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Herzlich willkommen zu Fair. Heute mit dem Thema Macht, Partnerschaft und Sonstiges. Ich wünsche euch ganz viel Spaß bei der Sendung. Weitere Infos folgen gleich.

0: Wie immer ist dieses Thema so unglaublich weit, so unglaublich tief eigentlich zu ergründen. Das können wir in einer Stunde nicht schaffen. Also ich hoffe sehr stark auf irgendein Feedback. Schreibt gerne an Radio Free FM. Fragt nach der Frauenredaktion und weil was läuft, also alle meine Kolleginnen, ihr seid herzlich dazu eingeladen, euch hier mit einzubringen. Fragt einfach mal nach. Man kann einen kleinen Workshop machen von 5 Einheiten, meistens am Abend, also zu moderaten Zeiten, und dann hier in die Moderation mit einsteigen. Herzlich willkommen, ich freue mich drauf. Ich würde jetzt mal generell sagen, dass in unterschiedlichen Kulturen das Thema Macht sehr, sehr variationsreich gesehen werden kann. Ich würde mal sagen, dass in einer Demokratie wie in Deutschland oder auch in anderen europäischen Ländern wirklich versucht wird, gesellschaftlich, politisch korrekt die Macht unter den Geschlechtern, den Diversen, relativ gleich zu verteilen. Ich weiß, dass es in anderen Kulturen viel mehr changieren kann oder auch ganz deutlich bestimmte Machtstrukturen einfach etabliert sind, die so auch gerne anerkannt werden, weil eben einfach dadurch das Rollenverständnis so klar ist, dass Zeit und Muße für Kreativität in dem eigenen Raum bleibt. Das hat durchaus seine Vorteile. Also bezüglich Zeitmanagement zum Beispiel braucht man sich nicht immer so neu zu erfinden und neu zu etablieren und seinen Platz sichern, sondern bestimmte Strukturen sind einfach so klar, dass man sagen könnte, der Acker ist bereitet, ihr könnt jetzt tun und lassen, was innerhalb dieses Rahmens in Ordnung ist. Und solange die Geschlechter und die Gesellschaft damit zufrieden ist, hat das durchaus seine Berechtigung. Allerdings möchte ich zum Thema Kulturen von und mit bei Frauen noch eine eigene Sendung machen. Also bleiben wir jetzt einfach mal in einem gewissen Rahmen. Wie gesagt, es kann lange nicht alles abgeschöpft werden. Machen wir einfach mal weiter. Zum Thema Macht. Hallo, freut mich, dass du ganz kurz Zeit hast für das Interview. Du weißt ja, ich mache die Sendung FAIR, also sozusagen Frauenredaktion. Und eine der nächsten Sendungen soll sich um das Thema Macht drehen. Das ist so unglaublich weit, dass ich eigentlich gar nicht weiß, wo ich anfangen soll. Deswegen sag du mir doch einfach, was geht dir denn beim Thema Frauen und Macht so durch den Kopf?
1: Gute Frage. Ich denke, das Thema Patriarchat ist da ein großes Thema, dass Frauen in vielen Bereichen quasi nicht genug Macht haben und was man dagegen tun kann, wie man da nachhaltig was dran ändern kann, das fände ich ein interessantes Thema.
0: Mhm. Finde ich jetzt ehrlich gesagt ziemlich spannend, weil das ist nicht das Erste, woran ich jetzt gedacht hätte. Leben wir nicht schon in einer Gesellschaft, in der wir quasi gleichberechtigt sind? Wir sind auch immerhin in Deutschland.
1: Das kommt ganz drauf an, wen man fragt, denke ich, aber in vielen Bereichen lässt sich das ja mit Zahlen belegen. In Positionen in großen Firmen, in quasi, wie sagt man, führenden Positionen sind ja Frauen extrem unterrepräsentiert zum Beispiel.
0: Aber das ist das, was man hört und liest, was auch ich sozusagen wahrnehmen muss. Du arbeitest aber zum Beispiel momentan in einem Bereich, in dem Frauen und Männer wir haben weniger Frauen, ne? Aber in der Redaktion zum Beispiel, ich fange nochmal an. Aber du arbeitest selber in einem Bereich, in dem es einige Frauen gibt. Du hast Kolleginnen. Einfach nur aus dem Bauch heraus, müssen Nein, das ist auch doof. Wie können wir das denn sagen? Also worauf ich eigentlich hinaus will, Lovis, ist so dein Eindruck, ob wir Frauen uns mehr durchkämpfen. Genau, dann sage ich das auch so. Also du arbeitest auch mit Frauen zusammen. Hast du denn den Eindruck, dass wir Frauen uns mehr durchkämpfen müssen?
1: Ich denke, das ist vielleicht ein Teil davon, aber da muss man zusammen anpacken. Männer müssen sich genauso zur Aufgabe machen, das zu fördern und Frauen irgendwie mehr Platz zu bieten, weil natürlich ist Eigeninitiative immer extrem wichtig, aber ich glaube nicht, dass das ausreicht.
0: Oh, würdest du Männer auffordern, Kollegen von dir, Freunde, Bekannte, egal wen, würdest du sie auffordern, eher fair zu sein, Frauen gegenüber?
1: Ich denke, Fairness ist immer eine gute Sache. Ich finde jetzt hier bei Radio Free FM machen wir es schon ganz gut, was natürlich auch nicht heißt, dass es perfekt ist. Aber klar, ich denke, das ist prinzipiell eine gute Sache, Frauen mehr zuzutrauen.
0: Und eben auch zu unterstützen, weil ich erfahre ja auch gute Unterstützung. Manchmal muss ich nachfragen und man wundert sich, das geht jetzt nicht auf den Äther, ne? Warum ich noch so ein bisschen blöd bin, aber insgesamt geht's. Meinst du, dass wir Frauen auch ein paar miese Tricks drauf haben, die wir anwenden?
1: Miese Tricks?
0: Ja.
1: Nicht, dass ich wüsste, aber vielleicht bin ich auch blind dafür, weiß ich nicht.
0: Ja, ehrlich gesagt, ich finde die gegenseitige Information ist total wichtig, weil ich auch nicht immer weiß, was ihr Männer euch dabei so denkt. Ja, oder warum, wieso, weshalb? Manchmal hat es ja vielleicht auch einen guten Grund.
1: Gar nicht so viel. Ich glaube auch, dass dieses Thema in vielen Köpfen eben gar nicht so präsent ist und man eigentlich nur mal richtig drüber nachdenken müsste, um auf die Idee zu kommen, dass es für uns alle super wäre, wenn wir diese Gleichberechtigung noch weiterbringen würden.
0: Dennoch komme ich ein bisschen drauf, dass es ja relativ bekannt auch ist, dass es unter Frauen so Zickenhacken gibt. Hast du davon schon mal gehört?
1: Ja, aber ich glaube, das gibt es auch unter Männern. Und Männer haben ihre eigenen Probleme.
0: Also, gut. Und das hast du aber schon mal erlebt, so Zickenhacken.
1: Ja, natürlich, aber wie gesagt, auch von beiden Seiten.
0: Ja, cool, gut. Perfekt, danke schön.
1: Sehr gerne.

0: Also danke nochmal für die Zeit.
1: Sorry.
0: Welche Stärken müssen wir Frauen deiner Meinung nach heutzutage entwickeln, um Macht begegnen zu können?
2: Auf jeden Fall mehr Selbstbewusstsein, mehr Selbstvertrauen, mehr an sich zu glauben. Und ich denke, das ist halt auch ganz wichtig, dass sich einfach viele Frauen halt auch einfach zusammenschließen und halt einfach mal ein Thema angehen, anstatt dem Ganzen halt aus dem Weg zu gehen.
0: Genau. Netzwerken, komm zur Frauenredaktion, mach fair mit, ob vor Produktion oder hoffentlich bald live. Danke dir, tschüssi.
2: Schönen Tag noch.
0: Danke dir auch. Take it easy, baby. Zum Thema Macht gehört natürlich auch irgendwie Ohnmacht oder auch, so etwas in Richtung, kann man eigentlich viel machen und so weiter und so fort. Also Tanita Tikaram singt The World Outside Your Window und was ist ihre Message? Hört einfach mal zu.

0: Guten Morgen, Herr Wampel. Ich bin hier bei Ihnen, weil Sie eine besondere Funktion haben und eine Ausbildung. Vielleicht möchten Sie kurz selber was dazu sagen. Bitte stellen Sie sich kurz vor.
1: Also ich heiße Martin Wampel, bin Sexual- und Paartherapeut, also habe die spezielle Ausbildung und habe natürlich in dem Bereich sehr oft halt eben auch mit dem Thema zu tun, also mit Stärken oder Schwächen von eben auch Frauen.
0: In meinen Fragen habe ich mich auf gar keinen Fall nur auf die Frauen bezogen und da kann man natürlich den Partner nicht ausklammern. Haben Sie eigentlich eher so heterosexuelle Paare oder auch gleichgeschlechtliche Paare?
1: Also ich habe sowohl heterosexuelle Paare als auch gleichgeschlechtliche Paare, weil, also um da diese Vorurteile mal irgendwie aufzuräumen, die haben alle die gleichen Probleme, weil ein Paar ist ein Paar und die wollen oder möchten zusammen leben und dann ergeben sich halt nicht nur glückliche Momente, sondern manchmal eben auch Schwierigkeiten.
0: Ja. Danke. Also Sie haben mir gerade ein Stichwort gegeben, zusammenleben. Kommen eigentlich überwiegend Paare, die zusammenleben oder gibt es auch Paare, die nicht zusammenleben?
1: Also die meisten, die zu mir kommen, sind schon Paare, die zusammenleben. Und um es jetzt mal ehrlich zu sagen, bei denen halt das Kind schon fast im Brunnen gefallen ist. Also das ist immer so, man versucht alles selber und auf den letzten Drücker dann.
0: Es gibt ja Ehevorbereitungsseminare, vielleicht auch für gleichgeschlechtliche Paare inzwischen. Ist auch schon mal jemand prophylaktisch gekommen, also ein Paar?
1: Also was ich öfters habe, ist, dass einzelne Menschen kommen, meistens eigentlich junge Männer, so um die 20, die sagen, ja, ich habe eine Freundin kennengelernt, wir sind jetzt irgendwie schon 3 Monate zusammen, aber ich weiß nicht, wie ich mich verhalten soll.
0: Ja, finde ich interessant. Vor allem ist mir sofort durch den Kopf gegangen, dass wir Frauen uns das auch mal gönnen sollten, bevor eine Beziehung richtig beginnt, zu fragen, wie geht man eigentlich damit um? Ist das auch ein gesellschaftliches Thema? Sollten wir das vielleicht sogar in Schulen implementieren? Zur Alltagsbewältigung?
1: Also ob das jetzt unbedingt in die Schule muss, weiß ich nicht. Es ist halt einfach so, dass in den letzten, sagen wir mal, 20, 30 Jahren die Modelle einfach viel, viel vielfältiger wurden als früher. Also früher gab es, wenn ich jetzt meine Eltern hernehme, die klassische Mann-Frau-Beziehung und seit wirklich etlichen Jahren, also seit den 70ern, gibt es halt einfach unterschiedliche Beziehungsformen und dann versuchen halt Leute irgendwie auch Sachen auszuprobieren, scheitern halt und versuchen dann das gleiche nochmal und scheitern wieder. Und manche kommen halt eben, weil sie ratlos sind und dann versuche ich halt auch mit denen irgendwie zu klären, ja, was möchtest du denn eigentlich? Möchtest du eigentlich eine Beziehung? Möchtest du eine Beziehung zu einem Menschen? Oder wie stellst du dir das vor?
0: Gut, also jetzt haben wir zuerst mal geklärt, warum Sie hier der richtige Experte für unser Interview sind. Ich persönlich kann mir vorstellen, wenn ich so mal quer durch die Stadt blicke, dass vielleicht doch die Menschen zu einer Therapie gehen, zu einer Beratung gehen, sagen wir mal Beratung, ne? Also wenn man zu einer Beratung geht, dass es die Leute sind, die gerade eben im Kopf nicht damit klarkommen und sich nicht richtig informiert haben. Versuchen Sie mal bitte einen Querschnitt zu machen. Welche Konflikte gibt es in der Regel zwischen Paaren?
1: Also die Hauptkonflikte zwischen Paaren, das ist jetzt egal, ob das jetzt zwei Männer, zwei Frauen oder ein gemischtes Paar ist, die Leute haben eine unterschiedliche Wirklichkeitsauffassung. Ich will es Ihnen mal so sagen, Männer, jetzt pauschal gesprochen, Männer hören meistens auf der Informationsebene zu. Das heißt also, wenn die Partnerin sagt, kannst du den Müllkübel rausgeben, dann hört er im Grunde eben, dass er jetzt den Müllkübel rausbringen soll. Wenn es andersrum geht, Schatz, kannst du den Müllkübel rausbringen, dann fragt sich die Frau, warum fragt er mich das jetzt? Also das heißt also, die geht eher auf die emotionale Komponente vom Gespräch ein und nicht auf die inhaltliche. Mhm. Und wenn zwei Leute miteinander reden, auf unterschiedlichen Ebenen, kommt es halt unheimlich oft zu Konflikten.
0: Mhm. Geht denn die Frau in diesem Beispiel wohl davon aus, dass sie sowieso den Haushalt managt und eigentlich den Müllkübel gleich im Blick hat und dann eher mal ihn bitten würde, unausgesprochen, ich habe hier gerade so viel zu tun, erledige das mal eben kurz für uns?
1: Ja. Also ein Gedankenspiel könnte, also wenn wir jetzt bei diesem Mülleimer-Beispiel bleiben, sind, dass die Frau eigentlich dachte, mein Mann sieht doch, dass ich so viel zu tun habe, also könnte er mir doch die Arbeit abnehmen und mir eigentlich schon sagen, Schatz, eigentlich bist du heute dran mit dem Mülleimer, aber ich bring den für dich raus, weil du hattest ja so einen anstrengenden Tag.
0: Wissen Sie, dass mir gerade durch den Kopf geht, solange das Paar alleine ist, sagt die Frau, hahaha, guter Witz, wolltest mich mal ein bisschen provozieren und kitzeln, weil ich das letztens zu dir gesagt habe, kommt ein bisschen Stress ins Spiel, vielleicht Zeitmanagement und so weiter, findet die Frau das plötzlich nicht mehr so witzig, was natürlich echt schade finde, den Humor muss man bewahren und pflegen, aber kann das sein, dass ich da richtig liege?
1: Also das ist durchaus auch ein Aspekt. Und der zweite Aspekt, wo es bei Paaren halt knirscht, ist, dass Frauen, also jetzt

0: mit Gefühle oder ja, vielleicht nonverbale Kommunikation mitzugeben, was er empfindet. Aber das ist doch schon ein Austausch gewesen.
1: Nein, also wenn wir jetzt von dem Mülleimer-Beispiel weggehen, also die zweite Konfliktebene bei Paaren ist, dass Frauen über die Probleme sprechen möchten und die Männer versuchen das meistens zu vermeiden. Und beide haben ihre Strategie dahinter, warum sie das so machen. Nämlich die Frau möchte was klären. Schatz, warum küsst du mich nicht mehr? Warum guckst du mich nicht mehr an? Dir fällt gar nicht auf, dass ich ein neues Kleid habe, zum Beispiel. Und die Männer sprechen viele Konflikte nicht an, weil die denken, ich will jetzt nicht noch mehr Benzin ins Feuer gießen. Das erledigt sich schon von selbst.
0: Okay, das erledigt sich schon von selbst. Okay, ich muss noch mal auf meine Fragen gucken. Bleiben wir mal lieber bei den Konflikten nochmal. Welche Arten von Konflikten gibt es noch und worauf beruhen die wahrscheinlich?
1: Also Sie können im Grunde über alles und jedes an Konflikt haben. Es sind im Grunde meistens Kleinigkeiten. Es ist wirklich so die klassische, warum lässt du die Zahnpastatube offen? Das ist aber in den meisten Fällen quasi so ein, wenn Sie so wollen, ein Stellvertreterkonflikt. Ich bin in der Beziehung eigentlich mit was ganz anderem unzufrieden, macht es aber mit, kannst du nicht deine Haare wegmachen aus dem Waschbecken, kannst du nicht die Zahnpastatube zumachen, also solche Sachen. Und eigentlich geht es da meistens um andere unausgesprochene Sachen, dass man sich nicht beachtet fühlt. Na, also wenn ich mich nicht beachtet fühle, was mache ich? Ich breche einen Streit vom Zaun und fange mit der Zahnpastatube an. Das ist jetzt nicht als Kalkül oder bös gemeint, aber es funktioniert halt so. Das heißt also, in dem Augenblick, wo der Partner dem anderen wieder mehr Aufmerksamkeit schenkt, ist diese Zahnpastatube kein Thema mehr.
0: Ja, also in einer intakten Beziehung funktioniert beides, ne? Mal macht der eine, mal macht der andere die Zahnpastatube zu, und in einer nicht intakten Beziehung könnten beide das Zeichen setzen, ich fühle mich nicht richtig beachtet, also auch der sie offen lässt, oder aber ich achte dich tatsächlich nicht richtig. Gut, ich bin ja jetzt, ich versuche nur etwas zusammenzufassen. Stellvertreter. Zeichen. Aber welche Konflikte liegen da eventuell zugrunde?
1: Also der Hauptkonflikt ist eigentlich, dass das Paar im Augenblick nicht zusammenpasst. Das ist, ne, wenn man sich kennenlernt, dann hat man eben diese klassische rosa-rote Brille auf. Man verzeiht dem anderen auch recht viel oder sieht es dem nach. Und je länger die Beziehung dauert, umso mehr erkennt man die Unterschiede und stellt dann fest, dass der immer so lustig ist, finde ich zwar toll, aber mir fiel gar nicht auf, dass der da immer 1,5 Flaschen Wein dazu braucht. Zum Beispiel. Oder, ach, das ist ja eine lustige Partymaus, das finde ich total super, und plötzlich stelle ich fest, das ist total anstrengend, wenn ich das ganze Wochenende mir immer die Nächte um die Ohren schlagen muss. Das heißt also da entstehen halt Konflikte, das kann man alles beheben, bereinigen, das Stichwort ist im Grunde einfach besprechen. Und wenn ich das da vielleicht dazu fügen darf, das Wichtige ist, besprechen ist nicht darüber reden, sondern man sollte sich, das hört sich jetzt formal an, aber das ist halt wirklich wichtig und es hilft auch, lass uns eine Viertelstunde über dieses Thema sprechen, nur über dieses Thema, und danach ist es gut.
0: Die Tatsache, wie stark man wirklich zusammengekommen ist, ne, würde ja sagen, wir wachsen gemeinsam und wir entwickeln uns gemeinsam, und die Konflikte entstehen ja dann, wenn man sich auseinanderentwickelt, ne, und Sachen halt feststellt, die sich nicht im gemeinsamen Leben ändern. Es könnte ja auch sein, dass die Partymaus sagt, ah, Gott sei Dank, ich brauche auch nicht mehr so viel auf Partys zu gehen.
1: Ich kann Ihnen da gerne darauf antworten.
0: Ja.
1: Also ein Denkfehler, den Sie gerade so beiläufig angesprochen haben, also das muss man sich wirklich hinter die Ohren schreiben, man wächst nicht gemeinsam und gleichzeitig schon gar nicht. Weil das geht im Großen und Ganzen gar nicht. Also natürlich, wenn man am Anfang zusammen ist, plant man Sachen gemeinsam, aber irgendwann, also in

0: vielen Monaten oder eben auch Jahren. Das ist einfach so, entwickelt sich der andere etwas schneller oder hat einen Rückschlag und der andere entwickelt sich langsamer oder orientiert sich plötzlich beruflich oder mit seinen Vorlieben oder was auch immer in eine andere Richtung. Das heißt also, man ist nie parallel.
1: Ja, das kann ich mir auch gut vorstellen. Und ich habe auch mal gehört, dass die seelische, emotionale, kognitive und sonstige Ebenen, die man hat, die entwickeln sich auch innerhalb einer einzelnen Person, nicht alle gleichzeitig. Ne? Aber gut, mir geht gerade durch den Kopf, dass es aber doch vielleicht die, also dass ich Paare kenne und deren Beziehung ist am meisten in die Brüche gegangen, wenn einer von beiden so am Anfang getönt hat, den wollte ich haben, unbedingt haben. Dafür habe ich alles gemacht und so weiter und so fort. Ja gut, romantisch mag es vielleicht auch andere Beispiele geben, wenn jemand eine ganz reife Persönlichkeit hat. Aber was ist denn mit dem Richtigen und der Richtigen? Gibt's das eigentlich so für eine Person? Oder bin ich jetzt hier an der falschen Adresse, wenn wir in der Beratung sind? Ne? Aber gut, Sie kennen ja auch, wie es sein muss oder sein darf und kann.
0: Also Sie müssen natürlich definieren, was richtig ist. Mhm. Weil, also was wir schon besprochen haben, also was richtig ist, der Austausch zwischen zwei Leuten ist das Wichtigste, um zusammenleben zu können. Und dass man sich permanent austauscht, was möchte ich eigentlich von dem anderen? Das hat körperlich zu tun, das hat beruflich zu tun oder mit privaten Sachen oder wollen wir Kinder, wollen wir ein Haus, wollen wir reisen oder was passiert, wenn einer krank wird? Das heißt also den Richtigen in dem Sinn gibt es eigentlich nicht wirklich. Das gibt es eigentlich nur in romantischen Hollywood-Filmen mit Robert Redford oder so jemandem. Deshalb sind wir Menschen. Es gibt verhältnismäßig große Toleranzbreite von Leuten, die wir akzeptieren. Mhm. Und je nachdem, wie wir die Leute oder wo wir diese Leute kennenlernen, passen die dann zu uns oder nicht. Take

0: Ich habe trotzdem vor kurzem noch mal gehört über transformatorische Sprache. Ich glaube, Freud hat das entwickelt, oder transformatorische Prozesse, Breaks und so weiter. Wenn es zu glatt geht, noch mal muss noch mal was rein. Nicht, dass wir hier zu viel kuscheln und fallen plötzlich aus allen Wolken. Ich habe mir schon mal überlegt, ob Trump das nicht so ähnlich macht und ob es in der Politik gar nicht ohne bestimmte Verluste geht. Aber ich glaube, so richtig wollen wir uns nicht über Herrn Trump unterhalten. Aber noch Ihr Wort dazu, bitte.
1: Also was Sie da so ansprechen, das kann man irgendwie auch im Managerdeutsch Disruption nennen. Das heißt also, ich versuche Störsachen einzubauen in die Handlung, um den anderen aus der Reserve zu locken, beziehungsweise ihn zu verunsichern. Und dann stehe ich als der Stärkere da und ziehe dann irgendwie meinen Vorteil daraus. Das ist jetzt nicht...
0: Aber das muss ja nicht sein, dass der Chef den Vorteil daraus zieht, sondern sagt, lass uns einen gemeinsamen Vorteil daraus machen. Im Sinne der Firma macht ja viel mehr Sinn.
1: Ja, das nennt man dann Kooperation. Okay. Also Kooperation ist nicht zwingend, lass uns alles zusammen machen, sondern man kooperiert, indem man sich austauscht und dann eben der eine macht den einen Teil, der andere macht den anderen Teil, der eine ergänzt den einen, der andere steuert auch was bei. Vor allem aber, man ist nicht destruktiv dem anderen gegenüber.
0: Okay, und das beziehen wir jetzt natürlich mal auf unsere Konfliktbewältigung in Beziehungen.
1: Ja, das ist eben die Kunst. Das heißt also, man muss eben auch lernen, wie man sich streitet. Das heißt also der Streit dient nicht dazu, dass ich dann als Sieger hervorgehe, dass ich praktisch ein Nullsummenspiel mache, einer gewinnt, andere verliert, sondern dass es mir um den Inhalt geht. Und das ist was man halt wirklich lernen muss. Muss ich ehrlich sagen, musste ich auch lernen, weil man das einfach anders vorgeführt kriegt. Wenn Sie sich eine Talkshow anschauen, das ist wie ein Kasperltheater. Es geht nur darum, wer ist am lautesten, wer setzt sich am Schluss durch. Und wenn man die Eltern streiten sieht, da ist es irgendwie auch so, die Türen knallen, die Teller klirren. Also sollte sagen, dass das ist, da werden keine Konflikte ausgetragen. Und das muss man irgendwie lernen. Das heißt also, nach einem Streit muss es kein Ergebnis haben, so nach dem Motto, wir haben uns jetzt darauf geeinigt, sondern es geht fürs Erste, ich muss mich mal austauschen, ich muss meinem Partner klar machen, was ist mir wichtig.
0: Okay. Braucht jetzt dann jedes Paar die eigene passende Streitkultur? Dieses Schlagwort ging mir gerade durch den Kopf.
1: Ja. Also jedes Paar muss sich seine eigene Streitkultur erarbeiten. Die besteht aus, wenn Sie so wollen, einer Einleitung des Streites, dem Streit an sich, der nach bestimmten Regeln funktioniert, und ganz wichtig, wie versöhne ich mich hinterher?
0: Ja.
1: Weil ich habe hier oft Paare sitzen und wenn ich dann mal frage, ja, Sie haben sich gestritten? Ja, wir haben uns gestritten. Wann haben Sie sich dann wieder eingekriegt? Ja, also mein Mann hat jetzt 2 Wochen mit mir nicht gesprochen. Das geht nicht. Das heißt also, da versucht einer den Druck auf den anderen aufzubauen, oder da versucht einer Druck gegen den anderen aufzubauen, das ist keine Streitkultur.
0: Oder kann nicht aus seiner Haut heraus, Unbeholfenheit ist ja auch oft eben das Thema in einer Beratung und Therapie. Aber finde ich ganz klasse, wir folgen hier voll der Linie. Wie viel davon, also Streitkultur, oder nochmal anders gesagt, Sie haben gerade gesagt, laut streiten. Ich kenne tatsächlich Kulturen, und ich habe für eine der Sendungen schon mal gesagt bekommen, also wir Frauen empfinden uns in unserer Kultur als stärker als die deutschen Frauen, weil wir keine Hemmungen haben, uns laut zu streiten.
2: Kulturen.
1: Als eine Verständnisnachfrage, was meinen Sie mit wir und die Deutschen?
0: Das haben türkischstämmige Frauen zu mir gesagt. Die haben gesagt, also wir, ich habe nach Stärken von Frauen aus der Sicht von Frauen gefragt und habe gefragt, ob deutsche Frauen stärker sind oder türkischstämmige Frauen sich stärker fühlen. Und die haben gesagt, also wir wissen definitiv, in unserem Netzwerk empfinden wir uns stärker als deutsche Frauen, weil wir uns vielleicht öfter durchsetzen müssen. Zu Hause auch ein bisschen Klischee, aber trotzdem auch wirklich den Mund aufmachen dürfen, was ja viele gar nicht so wissen. Und wir werden insgesamt, wir sind eine lautere Kultur. Wir hören lautere Musik, wir streiten uns lauter, wir äußern uns mehr. Und meine Frage jetzt wäre, wie viel ist denn jetzt kulturell bedingt und wie viel ist erziehungsbedingt?
1: Also kulturell und erziehungsbedingt ist sehr viel, und das andere ist, wenn Sie so wollen, die angeborene Komponente. Und wenn ich in einem Kulturkreis aufwachse, wo das Lautstarke sich austauschen, sage ich mal, an der Tagesordnung ist, dann werde ich das übernehmen, weil ich das ja irgendwie so gezeigt. Kompliziert wird es ja dann, wenn eine türkische Frau einen finnischen Mann kennenlernt und die beiden dann versuchen zu streiten. Das heißt also, das geht schon, aber man muss sich erstmal austauschen, was bedeutet das dann, weil der Stille wird dann wahrscheinlich aus allen Wolken fallen, wenn der andere anfängt zu schreien. Der andere wird sagen, warum sagst du eigentlich nichts? Das heißt also, man muss sich da im Grunde vorher die Streitregeln auch machen. Das hört sich jetzt behämmert an vielleicht, aber man muss wirklich sich gewisse Regeln geben, wie man streitet, weil man streitet ja nicht um des Streites willen, sondern man hätte ja gerne eine Lösung für ein Problem.
0: Ja gut, abgesehen davon, dass es ein paar Störungen gibt, wo auch jemand streitet, weil er es eben auch so vorgelebt bekommen hat und meint, es muss mal wieder gestritten werden. Aber was, wenn ich jetzt fragen würde, ich weiß, dass die Frage ein bisschen Banane ist, ne? Aber wenn ich jetzt fragen würde, können Sie mir 10 unterschiedliche Regelmuster für unterschiedliche Paarkombinationen an die Hand geben. Würde das ungefähr gehen? Haben Sie sowas für sich sortiert oder bekommen Sie das beigebracht?
1: Kann ich Ihnen nicht, aber das würde auch nicht wirklich funktionieren, weil Sie können sich jetzt als Paar nicht hinsetzen und sagen, jetzt machen wir Regel Nummer 4 und jetzt machen wir Regel Nummer 8, sondern, und das ist ja auch ein therapeutischer Effekt. Die sollen ja nicht nur nach Regeln streiten, sondern in dem Maße, wie sie sich im Grunde über die Streitkultur auseinandersetzen, lernen sie ja wieder einen neuen Aspekt von sich. Mhm. Das heißt, man kommt sich eigentlich wieder näher, ob man will oder nicht. Und wenn man dann irgendwie eben auf die Stärken oder Schwächen des anderen dann irgendwie auch eingehen kann und zum Beispiel, was ich, ein Stoppsignal vereinbart oder es ja, einfach eben auch schluckt, wenn der andere etwas lauter wird oder in der Wortwahl vielleicht nicht so nett ist, das kann man sich alles selber diese Regeln geben. Man muss sich halt nur erstens dann im Großen und Ganzen danach dran halten. Und das macht im Grunde ja dann eigentlich auch Spaß, weil das ist ein konstruktiver Streit, wo es dann hinterher auch eine Lösung gibt.
0: Ja, ich sehe durchaus den menschwerdenden Effekt darin. Okay, das finde ich auch sehr, sehr schön. Ich bin immer noch so ein bisschen von meinen pädagogischen Erfahrungen oder Hintergrund beseelt davon, doch jungen Leuten zu versuchen, unterschiedliche Streitregeln mit an den Tag zu, mit ins Leben zu geben, also mit in die verinnerlicht zu haben, bevor man anfängt. Aber worauf möchte ich, wollen Sie was dazu sagen?
1: Also es gibt natürlich, sage ich jetzt mal so, Basisstreitregeln. Mhm. Also Gewalt geht gar nicht, also weder akustisch noch eben, dass ich da körperlich den anderen bedränge.
0: Oder seelisch.
1: Was eben also auch nicht geht, ist, dass ich versuche, den anderen mit unfairen Mitteln auszunocken. Und man muss auch wissen, an welchem Punkt man aufhört. Mhm. Und das ist natürlich, wenn Sie so wollen, auch ein guter Lackmustest. Ist meine Beziehung eigentlich wirklich eine Beziehung? Mhm. Weil wenn jetzt der eine von den beiden dann irgendwie feststellt, der ist ja komplett unfähig, sich zu streiten. Und auch nach einem halben Jahr, nachdem wir uns vielleicht versucht haben, so selber Streitregeln zu geben, nee, das geht nicht, da muss ich natürlich die eine oder andere Konsequenz ziehen.
0: Ja, gut. Ja, das stimmt. Ich sehe auch so ein paar kulturelle Muster und Dominanzverhalten oder Herrschaftsideen. Gut, kommen wir nochmal zurück auf, welche Stärken zeigen Frauen oder welche Stärken zeigen Männer in der Konfliktbewältigung, mal abseits jetzt von Regeln? Könnten Sie da was zusammenfassen?
1: Also pauschal gesprochen können Frauen im Grunde besser zuhören und haben die sensibleren Antennen für Emotionen. Das hört sich jetzt wieder klischeeartig an, aber es ist halt...
0: Wenn es so ist, ist es so.
1: Na, also die haben die sensibleren Antennen, um auf Gefühle zu reagieren. Warum haben die das? Weil die das natürlich schon anerzogen bekommen haben. Und Männer sind halt in den meisten Fällen eher Problemlöser. Und das hat beides Vorteile, wenn man die beiden Sachen miteinander kombiniert.
0: Aber es geht ja auch dann mehr um Gefühle, ne? Also die Gefühle, das Erleben und das Durchkommen durch den Konflikt.
1: Ja, ich würde jetzt mal so sagen, die Gefühle stehen in den letzten 20, 30, 40 Jahren, kommen die immer weiter in den Vordergrund. Die waren früher nicht so. Mhm. Mhm. Und diese Wertung, die hat sich halt verschoben. Mhm. Ich muss ehrlich sagen, ich finde es natürlich gut, dass sich diese Wertung auch verschoben hat. Mhm. Weil sich natürlich da dann eben beide Parteien irgendwie, wenn sie so wollen, verbessern und verändern können. Aber nur das Gefühl ganz nach oben zu stellen, das bringt es auch nicht. Weil überlegen Sie sich mal folgendes Beispiel. Sie fahren zu zweit in Urlaub und es gilt darum, eine Entscheidung zu treffen, sollen wir jetzt links abbiegen oder rechts. Wenn Sie bei jeder solcher Entscheidung einen Stuhlkreis machen und darüber diskutieren und sagen, Schatz, fühlst du dich jetzt gut, wenn du links abbiegst, dann kommen Sie nie am Urlaubsort an.
0: Nee, ich hatte ja gemeint, in einem Konflikt mit den Gefühlen oder der Veränderung der Gefühlen unten durch. Ich wollte die Gefühle nicht, ach, mir geht vieles durch den Kopf. Ob nicht Paare teilweise früher, wenn man gar nicht so intellektuell beraten war, es nicht manchmal einfacher hatten, etc. pp. Also wir reden jetzt aber jetzt hier nicht von der Wirtschaftswundergeneration oder von den Kriegsgenerationen.

0: Ich habe mir was aufgeschrieben, Herr Wampel, und zwar das weibliche und das männliche Prinzip. Wir wissen ja, dass wir Menschen sind immer von Mann und Frau geboren, egal wann, wo, wie. Also wir haben beides in uns und wir geben auch beides weiter. Und das männliche Prinzip ist Yang, Shiva oder Sonne, Aktivität, Klarheit, ich nenne nur ein paar, Logik, Bewegung, das Außen. Und das weibliche Prinzip ist Yin, Shakti, Luna oder schöpferisch kreativ, empfangen und gestalten oder sogar diese Veredelung, Transformation durch Hingabe und Annahme und Neuwerdung. Ich habe das jetzt mehr so für unsere Hörer zusammengefasst. Ich glaube nicht, dass sie das brauchen. Und ich denke mir, ich sehe ihn an, ihm geht ganz viel an Kritik durch den Kopf oder Verbesserung und so weiter. Worauf will ich hinaus? Ich will einfach nochmal fragen, gehen wir nochmal auf die Stärken ein von Frauen und von Männern. Was fällt Ihnen jetzt dazu ein?
1: Also Stärken haben natürlich beide. Und der eine profitiert auch von den Stärken des anderen, genauso wie er unter den Stärken des anderen leidet. Das heißt also, das ist im Grunde wichtig, da eine Balance zu finden. Das heißt also, wenn der eine Partner mehr der Emotionale ist und der andere eher der Sachliche, dann können die sich super ergänzen. Wenn die jetzt beide emotional wären, dann kommen die nie zu einer Lösung. Wenn die jetzt beide sachlich sind, dann haben wir einen Kasernenhof. Das heißt also, dann ist einer, der ansagt und der andere sagt, jawohl. Ja, und das führt auch nicht zu einer optimalen Lösung, vor allem das macht ja auch keinen Spaß.
0: Und er sagt, ich sag an.
1: zum Beispiel. Das heißt also, was Sie vorhaben, im Grunde, das ist ja in diesen anderen philosophischen Gedankenspiel, wenn Sie Yin und Yang sagen, das ist ja eine Figur, die ja zusammen dann einen Kreis ergibt. Sprich, was Ganzes ergibt. Mhm. Und Sie haben in unheimlich vielen Sagenkreisen eigentlich genau dieses Dilemma. Es gab mal ein Wesen und das wurde durch irgendeinen Grund auseinandergerissen und ist dann den Rest seiner Lebenszeit damit beschäftigt, die andere Hälfte wieder zu finden. Ja. Und wenn man sich das als Gedankenspiel für Paare ins Bewusstsein ruft, dann ist man eigentlich schon ganz, ganz weit vorne, weil darum geht's. Ich suche eine Ergänzung zu den Sachen, die ich habe. Da gebe natürlich eben auch einen Anteil, den der andere nicht hat, von mir dazu. Und wenn das alles in Maßen funktioniert, dann kann man im Grunde von einer glücklichen Beziehung sprechen. Und wenn das aus dem Lot kommt, dann ist es die Kunstfertigkeit, das wieder in ein neues. Sie kriegen es nicht in das alte Lot zurück, wenn Sie so wollen, sondern also Beziehungen ist ein ewiges Verhandeln. Das heißt also, wenn Sie 3 Monate zusammen sind, verhandeln Sie 3 Monate. Wenn Sie 50 Jahre zusammen sind, dann müssen Sie diese Beziehung 50 Jahre verhandeln, weil wenn Sie nach 45 Jahren aufhören, hört die Beziehung nach 45 Jahren auch auf.
0: Kann man auch ausbalancieren dazu sagen?
1: Sie können auch ausbalancieren dazu sagen. Ich würde aber sagen, ausbalancieren und tolerieren, weil sie kriegen nie, wenn sie das Bild einer Balkenwaage haben, sie kriegen das nie so hin, dass das beide Waagschalen permanent gleich sind. Das heißt also, die Kunst bei einer wirklich gut geführten Beziehung ist, dass es der eine aushält, wenn die Balkenwaage nach oben schlägt und er unten ist, genauso wie andersrum. Das heißt also wenn es mir schlecht geht und ich bekomme dann die Unterstützung von meinem Partner, dann ist es eher beziehungstragend, als wie wenn der sagt, du fauler Kerl, jetzt streng dich halt mehr an. Oder du bist total uninteressant, ich suche mal jemanden anders.
0: Wir sind eigentlich inzwischen immer sehr viel bei Stärken und ein bisschen Tendenz zu Dominanz gewesen. Was ist denn, wenn jemand eine Stärke verloren hat? Quasi und gerade die Schwäche auslebt oder irgendetwas. Also wenn es mehr um Schwächen in Beziehungen geht, wie kann man damit umgehen und was hat das mit Mann oder Frau sein zu tun?
1: Also so als Überschrift würde ich sagen, Stärken und Schwächen sind eine Frage der Definition. Also was für den einen eine Stärke ist, ist für den anderen eben keine. Und was drunter liegt, sind natürlich, würde ich jetzt so nennen, Alltagsschlampereien. Das heißt also, wenn ich halt unordentlich bin, ich kann auch versuchen, ordentlicher zu sein. Wenn ich öfters etwas zu viel trinke, kann ich auch versuchen, eben das irgendwie weniger zu machen. Das hat einfach auch mit der Wertschätzung dem anderen gegenüber zu tun, da einen Ausgleich zu finden. Also ich spreche jetzt einfach jetzt wirklich nur von normalen Beziehungen, nicht jetzt von ganz extrem. Und das funktioniert eigentlich schon ganz gut. Also was mir wichtig ist, ist halt, dass man nicht versucht, das kriege ich als Paartherapeut halt einfach auch öfters indirekt mit, dass man den einen gegen den anderen ausspielt. Das ist natürlich eine lustige Sache, weil da unheimlich viele davon profitieren, wenn man sagt, das ist richtig, das ist falsch, weil dann immer die Leute versuchen, dann dem nachzueifern und dann schaffen sie es nicht und dann versuchen sie es irgendwie anders und man ist dann immer so auf Trab. Das heißt also, das Wichtige ist, wenn ich selber mit einem anderen klarkomme, der von anderen Leuten als heillosen Egoisten bezeichnet wird, das ist doch super, wenn ich mit dem gut zurechtkomme, dann ist das für mich eine Stärke und für ihn auch. Wenn dem eben nicht so ist, dann nicht und dann muss man halt drüber sprechen.
0: Jetzt fällt mir noch kurz was ein und zwar, dass ich als Frau, und ich kenne das auch in meiner Lobby als Frau, zwei Sachen. Die eine ist, das würden wir nicht tolerieren. Wir würden sagen, pass auf, der zu dir ist er nett und du findest ihn cool, aber wir sehen, was er noch alles macht. Und das tolerieren wir nicht. Das könnte nicht unser Freund sein.
1: Ja, da sprechen Sie natürlich was Richtiges oder Wichtiges an. Und in der blöden Formulierung, Augen auf beim Partnerkauf.
2: Also darf ich das durchlassen?
1: Okay. Also Augen auf bei der Partnerwahl. So wie der, den ich mir da ausgucke, anderen gegenüber ist, so nett, so freundlich, so aggressiv, so ist der in den allermeisten Fällen früher oder später auch mir gegenüber. Mhm. Also beruflich oder privat oder eben in der Partnerschaft. Das heißt also jemanden, der komplett switcht und irgendwie der durchsetzungsfähige Chef ist und zu Hause der fürsorgliche Vater, das gibt's eigentlich nicht. Mhm. Das heißt also, wenn ich jetzt natürlich schon sehe, ich habe mich jetzt in den einen oder die andere irgendwie verguckt, dann wäre es natürlich ratsam, den Nachteil dieser Charaktereigenschaft, die mir jetzt gerade so gefällt, irgendwie auch schon mal mitzudenken.
0: Und was ist, wenn jemand destruktiv ist, und zwar sich selbst gegenüber, und man würde den sehen? Also ich als Frau weiß ganz, ganz viel solche Sachen wie versuch gar nicht erst, den zu therapieren. Das ist das eine. Und andersherum habe ich mal gehört oder habe ein Gedicht gelesen. Junge, ich warne dich vor dem menstruierenden Mond. Der ist nicht so einfach. Gut, also, was sagen Sie dazu?
1: Also, Sie sprechen jetzt ein kleines bisschen dieses Helfersyndrom an, wenn man das so formulieren möchte. Das ist natürlich eine zweischneidige Sache und auch eine komplizierte Sache. Überlegen Sie sich mal, Sie versuchen jemandem zu helfen. Erstens, was passiert, wenn dem geholfen ist? Ist der dann für Sie noch interessant? Das heißt also, wenn der schüchtern ist und ich bringe ihm Selbstbewusstsein bei, dann ist der ja nicht mehr, wenn Sie so wollen, in meinem Beuteschema von ursprünglich drin. Das heißt also, finde ich den dann eigentlich noch attraktiv, weil ich ihm dann ja nicht mehr helfen kann.
0: Ja gut, das Helfersyndrom, das stimmt. Aber es gibt ja auch Beziehungen, wo man dann sagt, hey super, klasse, ich habe dir auf die Beine geholfen. Aber gut, wir sind ja jetzt nicht nur bei Beziehungen. Ich habe noch eine Frage, was ist, wenn jemand zu viel Mitleid hat und zu viel aufnimmt? Oder überhaupt, wo ist denn da die Grenze? Wo ist Mitleid Stärke und wo ist Mitleid nicht mehr konstruktiv?
1: Also Mitleid oder Empathie ist sehr wichtig. das haben wir einfach auch im Grunde biologisch in uns drin, also diese Spiegelneuronen. Also wenn ich sehe, dass es ihnen schlecht geht, dann überträgt sich das auf mich. Also Mitleid oder Empathie ist sehr wichtig. Es wird nur dann schwierig, wenn es mich bewusst oder nicht bewusst manipuliert und ich dem anderen dann immer nur helfen muss und sonst die Beziehung nichts hergibt.
0: Und wie gewinnt man oder Frau die Stärke zurück, wenn Grenzverletzungen geschehen sind?
1: Also die Stärke zurückzugewinnen bei Grenzverletzungen funktioniert im Grunde eigentlich nur, indem man das klärt, meistens sprachlich. Und wenn das nicht klappt, dann muss ich die Konsequenzen draus ziehen.
0: Und die Frau oder der Mann, wie gewinnt die Person das Selbstbewusstsein, die innere Stabilität wieder zurück?
1: Das ist eine recht komplizierte Frage, aber ich versuche es mal einfach. Ich bin ja für mich genommen ja nicht selbstbewusst oder nicht selbstbewusst, sondern ich bin das ja eigentlich im Kontext. Wenn ich jemandem anderen gegenüber bin, dann bin ich wahlweise selbstbewusst oder nicht. Wenn der nicht da ist, dann bin ich weder das eine noch das andere. Das heißt also, wenn mir der andere es nicht gestattet, dass ich selbstbewusst bin, indem er mich unterdrückt, dann sollte ich da halt das entweder ansprechen und dann die Konsequenzen draus ziehen, weil sonst funktioniert das nicht.
0: Ja, nun, es gibt ja Beziehungen, aus denen man nicht einfach herauskommen kann. Ab und zu sehe ich mir mal Krimis an. Habe jetzt auch was gesehen, wo jemand, das war ein Film, Woman Talk to Each Other oder Tell It Like a Woman. Und die hat dann ohne Worte hilfesuchend jemand anderen ihre Blessuren gezeigt. Also ihr wurde auch geholfen, zum Glück in diesem authentischen Film. Zum Thema Macht. Und da geht es mir natürlich auch um politische Macht von Frauen, aber vielleicht auch um Machtverhältnisse. Vielleicht können wir so ein paar Schnipsel, ich muss das echt, also so viel kann ich nicht in eine Stunde bringen.
1: Also das sind alles sehr komplexe, aber auch interessante Themen. Und was mir wirklich eigentlich wichtig ist, ist, auch wenn man die jetzt als Probleme anspricht, man kann die nicht lösen, das nicht, aber man kann die bewältigen. Und wenn man immer am Ball bleibt, dann kann man die auch wirklich dauerhaft so im Griff haben, dass man zu zweit eben ganz gut

0: Also die Stärke von einem Menschen, von einer Person, von einer Frau, von einem Mann ist, finde ich, seinen Standpunkt durchzusetzen, ohne dem anderen zu schaden. Das ist so das Grundgerüst. Das heißt also, wenn ich jetzt, Donald Trump ist ein starker Mann, der kann auch viel durchsetzen, aber das geht nur auf Kosten von anderen. Wenn Sie, ich weiß nicht, ob Sie das kennen, diese drei Nonnen, die sich in Österreich das ehemalige Klosterschloss wieder besetzt haben, wo sie der Propst rausgeschmissen hat und ins Altersheim verfrachten wollte. Das sind drei Nonnen, die sind 82 bis 86, die haben auch ihren Willen durchgesetzt. Aber die haben keinen dabei geschadet. Und die haben das mit Netzwerkverbindungen gemacht und die sind auch stark.
1: Herr Wampel, was fällt Ihnen noch ein, wenn Sie hören, Frauenredaktion, hören natürlich auch Männer oder Partner, Frauenredaktion und es geht um Stärken von Frauen in Beziehungen? Ich gebe Ihnen jetzt das Mikro für Ihr alles, was Sie noch dazu sagen möchten.
0: Also ich würde es mal so formulieren, Männer haben genauso viel Stärken wie Frauen. Es ist hauptsächlich eine Frage der Definition, was man als Stärke bezeichnet und was als Schwäche. Als Beispiel, vor 30 Jahren war Genügsamkeit, Klammer auf, weiblich, Klammer zu, eine Stärke von Frauen. Das würde man heutzutage einer Frau als Schwäche auslegen. Wenn ich jetzt die Männer nehme, hartes Durchsetzungsvermögen war vor 40 Jahren eine Stärke von einem Mann. Heutzutage, wenn er das macht, gilt er als unsensibel.
1: Dennoch, Frau sollte sich nicht triggern lassen und im Grunde genommen doch schlagfertig sein. Ich meine, dafür muss eben eine Frau vorbereitet sein. Es ist zwar nicht fair, aber dennoch, Mädels, passt gut auf euch auf.
0: Also heutzutage sieht es natürlich so aus, dass man eher konfliktbereit, sensibel, tolerant, ganz wichtig, und eben dem anderen gegenüber offen ist. Das sind eher die Sachen, die heutzutage als Stärken ausgelegt werden.
1: Ja, wunderbar. Sie haben so einen verantwortungsvollen und komplizierten Beruf und eine unglaublich umfassende Ausbildung. Vielen herzlichen Dank für dieses wunderbare, ganz tolle Interview.
0: Gerne.

0: than you thought before. And Fair, usually Sunday morning, zum Brunch Talk, ist nun wieder einmal vorbei. Und ich sage auf Wiederhören und herzlich willkommen beim nächsten Mal. In 2 Wochen live aus dem Studio bei Radio Free FM in Ulm.
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4: Radio Free FM, guten Morgen, hier ist der Lokaltermin. Ja, wie immer, 11 Uhr alle 4 Wochen hier auf diesem Sendeplatz. Mein Name ist Michael Trost und heute kann ich schon verraten, ist das Studio mal richtig voll. Und wir haben hier ein großes Team heute hier im Lokaltermin zu Gast, denn wir sprechen über ein Thema, was uns irgendwo ja allen, glaube ich, wichtig ist. Es geht um Inklusion und ein Thema, das wir kurz auch mal in der Plattform thematisiert haben. Und daraus hat sich entwickelt, dass er gesagt hat, Mensch, das können wir in einer größeren Runde mit mehr Beteiligten auch mal in den Lokaltermin nehmen. Hat geklappt und heute haben wir insofern eine wunderbare Crew hier von Gästen, die alle mit diesem Thema zu tun haben oder betroffen sind. Und wir gehen einfach mal ganz kurz durch, wer denn da ist. Also zum einen Vera Maria Perkovac ist da. Vera hat eine Tochter. Ja. Die sitzt neben der Vera und das ist die Theodora. Theodora,
5: hallo.
4: Guten Morgen. Dann ist der Papa da von der Theodora und damit der Mann natürlich auch von der Vera. Und das
6: guten
4: ist der Giovanni. Giovanni, guten Morgen.
5: Nein.
4: So, und dann ist da die Heike Felicedig vom, ja, aus dem Gemeinderat und außerdem Lehrerin, Grundschule, glaube ich, Direktorin der Mainloh-Grundschule und natürlich mit dem Thema auch befasst. So, dann ist außerdem von Inklusion und Inklusionsbeirat, aber Inklusionsverantwortlich für die Stadt Ulm, Jamila Schönsiegel da. Jamila, guten Morgen. Und Eva-Maria Glatte-Braun, ja, sie ist im Gemeinderat tätig, sie ist auch im Inklusionsbeirat und auch schon öfter da, gell? Und Mitbegründerin eigentlich des Lokaltermin.
7: Genau,
4: Eva, guten Morgen.
7: Genau. Ja. Also, guten Morgen an alle.
4: Ja, genau. Heike, du warst noch nie da, gell? Für dich ist Premiere.
5: Nein, ich war noch nie da und bin jetzt sehr gespannt, was auf mich zukommt.
4: Schön, dass du da bist. Ich freue mich, dass es geklappt hat. Wir machen mit allen ganz kurz eine Vorstellrunde, damit jeder einfach ganz kurz sich vorstellen kann. Die Hörer auch wissen, wer ist. Und ich würde sagen, Vera, wir fangen einfach mal mit dir kurz an.
8: Ja, ich bin Vera Maria Perkovac und danke sehr herzlich für die Einladung. Das ist ja auch eine Fortsetzung unseres Gesprächs im März mit Jamila Schönsiegel. Wir sind beide im Inklusionsbeirat. Und ich bin hier mit meiner Tochter Theodora und meinem Mann. Und das ist für uns natürlich sehr spannend und ja. Ich freue mich jetzt auf die Stunde. Und neben mir sitzt meine Tochter.
4: Genau, die sich auch gerne kurz vorstellen darf. Theodora, hallo. Sag einfach ganz kurz was zu dir, wenn du magst. Ansonsten, Vera, sag du ganz kurz, was Theodora ist. Wie alt? Sie hat es uns vorher nämlich erklärt und gesagt, sie sagt es dann über den Sender.
9: Wie alt bist du? 14.
4: 14, sehr gut.
8: Du kannst auch sagen, wann du Geburtstag hast.
9: 14!
8: Im März, ja?
4: Im März, um 14. Ja, also. Und somit in der Schule?
9: Aber jetzt kann ich jetzt alle vorstellen.
8: Ja, stell dich mal vor, was machst du
9: denn? Hallo, ich bin die Theodora und ich bin 14 Jahre alt.
4: Ja.
9: Wir haben 2 Katzen zu Hause, Madita und Schneepfote.
4: Mhm. Und du gehst zur Schule, nehme ich an?
9: Ja.
4: Wo?
9: Und ich war bei Jugendfarm.
4: Auf die Jugendfarm?
9: Ja, im Praktikum.
4: Das heißt, du interessierst dich für Tiere?
9: Ja.
4: Ah, ja, sehr schön. Da sprechen wir gleich noch ein bisschen. Der Giovanni würde auch vielleicht sich gerne kurz vorstellen wollen. Giovanni.
10: Ja, ich bin Giovanni Secha, der Vater von Theodora.
4: Ja.
10: Und wir sind eben zu dritt da, denn es ist natürlich besser, wenn, wenn jemand noch sich mit Theodora unterhält danach.
4: Ja.
10: Ja. Und ich bin Lehrer an der Ankuberg in der beruflichen Schule, unterrichte Religion. Und ja, wir sind zu zweit immer engagiert, auch für die Bildung von unseren Kindern. Also haben wir 2 Kinder, einen Sohn und eine Tochter.
4: Ja, Sehr schön. Heike.
5: Ja, ich bin die Heike Feile-Selig. Ich bin Schulleiterin der Mainloh-Grundschule, dort schon länger tätig mit der Inklusion und jetzt auch im Gemeinderat als SPD-Stadträtin. Und mir liegt die Inklusion sehr am Herzen. Ich habe auch zwei Kinder und mein Sohn war tatsächlich der Erste, der in einer Inklusionsklasse mit 3 Inklusionskindern eingeschult worden ist. Das war die erste große Klasse in der Schule und da kann ich ja später dann noch gerne drüber berichten.
4: Sehr gerne. Jamila.
6: Jamila Schönsiegel, ich arbeite bei der Stadt Ulm im Team Chancengerechtigkeit und Vielfalt und bin dort fürs Thema Inklusion zuständig. Ich bin im Rahmen dessen die Geschäftsstelle des Inklusionsbeirats, was unser politisches Gremium ist, das sich in Ulm mit Inklusion auseinandersetzt und versucht, Teilhabe in Ulm in allen Lebensbereichen möglich zu machen.
4: Ja, Eva.
11: Ja, ich bin Eva Maria Glate-Braun und ich bin zusammen mit der Heike Feile-Selig in einer Fraktion im Gemeinderat und ich bin, seit ich im Gemeinderat bin, auch Mitglied des Inklusionsbeirats. Und der Inklusionsbeirat befasst sich eben mit allen Themen, die die Frau Schönsiegel schon angesprochen hat, also alles, was die Inklusion in der Stadt angeht. Das fängt bei behindertengerechten Bänken an und ist noch lange nicht zu Ende bei Inklusion im schulischen Bereich, in der Kita. Also das befasst sich eben auch mit der Teilhabe auf allen Gebieten in der Stadt Ulm und wir wollen, dass die Stadt Ulm eine Stadt der Vielfalt ist und deshalb brauchen wir dieses Gremium auch ganz dringend, denn wenn wir unsere Stadt inklusionsgerecht umbauen, dann ist es auch zum Vorteil aller Menschen.
4: Ja, ich habe so zum Anfang mal kurz geschaut, der Begriff Inklusion, was der eigentlich bedeutet, weil wahrscheinlich viele Menschen ihn zwar kennen, aber nicht so genau wissen und habe da gefunden, die Begriffserklärung und dann sagt ihr, ob das auch eurer Sicht so passt. Da steht, alle Menschen unabhängig von Behinderung, Herkunft, Alter oder sozialem Status gleichberechtigt am Gesellschaftsleben eine Teilnahme zu ermöglichen. Kann man das so, Jamila, du bist aus dem Inklusionsbüro oder wie heißt es, aus dem Inklusionsbeauftragte, ne? So nennt sich's, glaube ich.
6: Genau, ja. Ich habe einen Kollege, der Oliver Arnold, den vertrete ich gerade als Inklusionsbeauftragten, ansonsten sind wir zu zweit.
4: Ja, genau. Wäre das auch so die Definition, die du aus deiner verantwortlichen Sicht teilen würdest? Ist das so der Begriff, was man darunter verstehen kann?
6: Ja, also genau, es geht uns darum, gleichberechtigt teilzuhaben und gleichberechtigt bedeutet im Fall Inklusion und Menschen mit Behinderung auch, dass jeder Mensch unterschiedliche Fähigkeiten hat und unterschiedlich Unterstützung und Hilfestellung braucht, um wie andere am Leben genauso teilhaben zu können.
4: Ja, ist das Thema Inklusion dann eigentlich so aus eurem Wissen so erst in den letzten Jahren so ein bisschen in die, ein Schwerpunkt geworden oder auch so, wie soll ich mal sagen, hat Gewicht bekommen, auch dass es hier in Ulm zum Beispiel einen Inklusionsbeirat gibt, oder ist das schon länger? Also mein Gefühl, dass man für Menschen, die eben ja mit Einschränkungen leben, die auch im Schulbetrieb vielleicht teilnehmen sollen, ist das eigentlich erst in den letzten 10, 20, 30 Jahren so entstanden, dass man sich Gedanken gemacht hat, wie kann man Menschen mit integrieren? Wie ist das so aus eurer Erfahrung, eurer Sicht? Wer mag?
8: Also ich habe natürlich als Mutter von Theodora dieses Thema mit ihr geschenkt bekommen.
4: Ja.
8: Und ich bin auch da wirklich reingewachsen. Also ich habe über ihren Weg erfahren, was für ein verheißungsvolles und wertvolles gesellschaftliches Projekt das ist. Ja, also für mich ist es ein Weg. Und mit der Zeit ist es für mich einfach auch immer politischer geworden. Ja, und ich habe mich dann einfach auch entschieden, mich in diesem Bereich zu engagieren.
4: Genau. Ja. Und was ich gerade sagte, dass das vielleicht so ein bisschen in den Vordergrund gerückt ist, Heike, du als dann wahrscheinlich auch schon länger im Schuldienst, wie ist das bei euch? Ist das auch ein Thema, was jetzt erst so in den letzten Jahren Gewicht bekommen hat oder auch doch schon länger zurück? Wie ist das, wie ist deine Erfahrung?
5: Also an der Mainloh-Grundschule findet schon seit fast 20 Jahren Inklusion statt. Und zwar hat es damals gar nicht so geheißen. Also die erste Mutter hat da sehr dafür gekämpft, als ich damals an die Schule gekommen bin. Und für mich heißt es, dass da eine Haltung dahinter steckt. Also wir haben zum Beispiel als Schulmotto, wir heißen alle willkommen. Und das heißt auch, alle sind willkommen, alle sind da. Und Inklusion heißt nicht, dass das nur gilt, inkludieren heißt ja einschließen quasi. Wir schließen alle ein und da ist egal, ob das jetzt ein behindertes Kind ist oder ein Kind aus einem fremden Land oder ein Kind, das vielleicht ein bisschen größer gewachsen ist oder ein Kind, das ein bisschen dicker ist. Für uns, wir versuchen in der Schule es wirklich zu leben, dass Inklusion heißt, wir nehmen alle so, wie sie sind. Und diese Haltung, die zu vermitteln, ich sehe das aber als ein großes Erziehungsziel an der Schule, das dahinter steckt. Weil wenn wir es den Kleinen schon beibringen, dann hoffe ich drauf, dass die als Erwachsene diese Haltung auch weiter in die Gesellschaft tragen können.
4: Mhm. Jamila, wie ist das in der Stadt Ulm? Die Stelle des Inklusionsbeauftragten, oder in dem Fall jetzt momentan für dich Inklusionsbeauftragte, wie lange gibt es das schon? Hast du da eine Ahnung? Ist das auch schon eine Institution, die es schon ewig gibt oder doch erst in neuerer Zeit? Weißt du das?
6: Also die Stelle des Inklusionsbeauftragten kommt aus dem Landesbehindertengleichstellungsgesetz, in dem steht, dass jeder Stadt und Landkreis einen, im Gesetz heißt des kommunalen Behindertenbeauftragten oder Beauftragte, bestellen soll. Mhm. Und dieses Gesetz gibt es jetzt seit 10 Jahren. Letzte Woche haben wir das 10-jährige Jubiläum der kommunalen Behindertenbeauftragten gefeiert und die Stadt Ulm hat dann im Februar 2016 meinen Kollegen Oliver Arnold eingestellt. Mhm. Es gab den Inklusionsbeirat, damals hieß der noch Arbeitskreis Behinderte, aber schon seit über 20 Jahren bei der Stadt Ulm.
4: Mhm. Eva, da kannst du sicherlich was dazu sagen, denn du bist auch in diesem Ort.
11: Ja, ja. Also ich sehe das so, dass es sich so entwickelt hat, weil die Frau Schönsiegel hat schon gesagt, früher sprach man von Behinderten. Ne? Mhm. So, und jetzt ist es so, dann kam irgendwann die Integration. Das hieß dann, dass die Menschen ja so irgendwie dann reingeholt werden sollten. Und dann kam dieser Begriff Inklusion und das heißt eben, dass es egal, wie die Menschen sind, dass sie Teil unserer Gesellschaft sind und ein wertvoller Teil unserer Gesellschaft.
4: Ja.
11: Und jetzt ist es eigentlich so, dass wir als Stadt Ulm versuchen, die Gesellschaft der vielen zu leben. Es ist natürlich, es ist nicht immer einfach, aber wir müssen den Weg einfach weitergehen, weil da ist der Weg halt auch das Ziel. Wir müssen uns das erarbeiten, ne? Und wie ich vorhin schon sagte, eine Stadt, die so auch städtebaulich gestaltet ist, dass alle Menschen hier ihren Platz finden. Es kommt eben auch natürlich allen zugute und das muss man eben auch nach draußen kommunizieren. Und ich durfte mit einigen anderen Gemeinderätinnen erleben, wie an der Mainloh-Schule Inklusion gelebt wird. Und das könnte wirklich ein Vorbild für andere Schulen und für, ja, überhaupt für Inklusion sein. Und da sind wir auch sehr stolz drauf, dass wir das in der Stadt haben.
4: Mhm. Vera, wo ist Theodora auf der Schule? Das ist nicht zufällig Mainloh-Schule, nein, gell?
8: Also Theodora ist ja schon 14 und war in der Grundschule, in der Jörg-Sulling-Grundschule.
4: Ja.
8: War da mit einem anderen Jungen das erste Kind mit ihrer Besonderheit, also der Trisomie 21, und ist dann mit einer, ja, war kurz auf einer anderen Schule und ist dann an die Spitalhofschule, da ist sie jetzt, und diese, die Spitalhofschule ist ja eine Gemeinschaftsschule in Ulm und hat sich ja auch die Inklusion, hat sich ja auch sehr der Inklusion verschrieben oder widmet sich auch diesem Thema. Und da ist sie jetzt eben in der 7. Klasse und sie geht sehr gerne in die Schule. Und ich muss jetzt als Angehörige, als Mutter sagen, dass sie sehr davon, also es ist ein großer Gewinn, nicht nur für sie, sondern für alle. Und das bestärkt mich eben auch darin, so an diese Inklusion zu glauben, weil es ist so ein faszinierendes Projekt für uns alle. Und ich finde, das muss einfach immer, immer wieder in die Öffentlichkeit getragen werden. Und deshalb ist dieser Termin hier lokal ja auch so wichtig für uns, die wir alle engagiert sind.
4: Ja, ja. Ja, ja, und darum greifen wir das auch sehr gerne natürlich auf. Jetzt hat man schon gesagt, andere Schule auf jeden Fall. Heike, eure Schule, Mainloh-Schule, war dann so ein bisschen Vorreiter mit der Integration von Menschen mit Einschränkungen oder waren das dann ja die Schulen gleichzeitig auf irgendeine städtische Initiative? Was, was weißt du dazu oder war das einfach bei euch die Initiative?
5: Also ich weiß, als ich kam, damals im Bewerbergespräch, wurde ich gefragt, ob ich Inklusion mir vorstellen könnte, weil es das schon gibt. Und da war ein Junge, der damals inklusiv beschult worden ist und man muss sagen, die Mutter hat sehr dafür kämpfen müssen, dass es überhaupt stattgefunden hat. Dort ist nicht mal eine Rampe gebaut worden in 4 Jahren, muss man sagen. Und es hat mich sehr beschäftigt und irgendwie bin ich dazu gekommen. Ein Schulrat hat mich dann einen Nachmittag, haben wir damals geredet und er hat gemeint, er benötigt jetzt einen Standort vom SBWZ für geistig behinderte Kinder und hat gesagt, er braucht einen Standort, an dem man das jetzt mal machen kann mit Gruppeninklusion, mit mehreren Kindern, er hätte 4 Kinder und ob ich da nicht bereit wäre, es zu machen. Und er hat mich so überzeugt, er war so begeistert dabei, dass ich gesagt habe, okay, das machen wir. Das Kollegium, hatte ich einen Teil des Kollegiums, die sofort Ja gesagt haben, ein Teil fand das etwas seltsam, mal so ganz vorsichtig formuliert. Und so ist die Reise losgegangen und ich muss sagen, er hat mich damals infiziert, der Herr Fischer, der damalige Schulleiter, kann ich glaube so sagen, den darf ich nennen, weil der ein überzeugter Inklusiv-Befürworter war oder noch ist, sagen wir so. Und es ging, die Reise ging los und bis heute haben wir jetzt 11 Kinder inklusiv beschult und haben mehrere Klassen. In 4 Klassen werden die beschult und ich würde mal sagen, mein ganzes Kollegium steht hinter diesem Projekt inzwischen. Alle sind dabei und durch unser, wir haben jahrgangsgemischte Klassen, wir haben Atelierunterricht, das ist, da wird Kunst unterrichtet und da mischen sich alle Klassen 1 bis 4 und dadurch sind die Kinder mittendrin dabei und viele haben immer gesagt, in so einer großen Grundschule, also wir haben 320 Schülerinnen und Schüler, da geht das nicht, doch das geht. Und es passieren in anderen Bereichen, passiert jeden Tag was, aber mit Inklusionskindern, die werden sehr sorgsam von allen Kindern behandelt, die sind mittendrin, da wird nie einer mit dem Finger drauf zeigen. Und das ist schon was, was sich so entwickelt hat über die Jahre.
4: Das hört sich sehr positiv auf jeden Fall mal an.
5: Ja, also ich kann eigentlich nur Positives berichten und wir haben auch, kann ich vielleicht später noch was sagen, ein Inklusionsprojekt mit der Stadt Ulm gerade, wo wir das mit den Schulbegleitungen versuchen zu bündeln und zu optimieren.
4: Ja, was gerade von Schulen haben, ist das so mehr oder weniger inzwischen State of the Art oder Standard, dass alle Schulen eine Inklusion ermöglichen oder gibt es auch Schulen, die das nicht machen? Jamila schüttelt den Kopf.
12: Leider nein. Ich denke, wir müssen auch unterscheiden zwischen den Arten an Behinderungen, wie Kinder inklusiv beschult werden. Ja. Sitzt ein Kind beispielsweise im Rollstuhl, denkt man, sollte die Inklusion ja sehr einfach sein, ist leider trotzdem oft schwierig, weil viele Schulen eben 70 Jahren gebaut wurden.
4: Die Räume gegeben haben,
12: und dementsprechend nicht barrierefrei gebaut sind. Es gibt dann natürlich Möglichkeiten, dass man diese Schulen umbauen kann und aus meiner Sicht sollte man die Schulen auch umbauen. Aber dann gibt es eben noch die, den Förderschwerpunkt Gent, nennt man das, die Gent. Geistige, emotionale Entwicklung.
4: Ja.
12: Bei denen eben auch eine Differenzierung des Lernmaterials wichtig ist, weil eben eine Lernbehinderung vorliegt. Und dann haben die Kinder eben oft die Unterstützung durch Schulbegleitung oder in Städten, anderen Städten ist es manchmal auch so, ich weiß nicht, ob es bei euch auch so ist, dass man eben nicht diesen typischen Frontalunterricht hat, sondern dass man viel nach in Gruppen lernt und ganz unterschiedliche Stufen hat. Was lernt man gerade, was meiner Meinung nach ja allen Kindern zugute kommt, weil kein Kind lernt genau gleich schnell wie ein anderes Kind und so.
4: Ja, klar.
12: Erlebe ich dann auch immer wieder, dass es irgendwie allen so zugutekommt, wenn man halt irgendwie so das Gefühl hat, ja, ich kann irgendwie so schnell lernen, wie ich eben lerne. Und es wird einfacher aufzufangen, wenn auch andere Sachen in Familien beispielsweise vorfallen.
4: Ja, weil generell gibt es ja immer in Schulklassen auch Kinder, die super schnell sind, so die Asse, so die Streber in Anführungszeichen, und die ein bisschen nachhängen. Das ist ja immer, dass da auch ein Gefälle gibt. Jetzt, Heike hat sich kurz gemeldet, dann wäre...
5: Vielleicht sage ich noch kurz was. Also natürlich benötigt man für Inklusion andere Unterrichtsmethoden, andere

0: geht es einfach so manchmal.
1: Ja.
2: Und wichtig ist eben auch, und das ist auch schon angesprochen worden, eine Offenheit und eine entsprechende Haltung. Weil da es ein Weg ist, kann man von vornherein ja gar nicht sagen, wie er jetzt wirklich in der Praxis abläuft. Und deshalb, ja, finde ich immer bedauerlich, dass man eher erst die möglichen Probleme benennt, statt einfach mal loszugehen und zu sehen, was alles geschieht. Ich könnte so viele berührende Momente aufzählen und beschreiben, die meine Tochter erlebt hat, wo ich sagen würde, das ist absolut gelungene Inklusion. Mhm. Also das ist mir einfach ganz wichtig, immer wieder darauf hinzuweisen, weil sonst treten wir hier einfach auf der Stelle, obwohl die Rechtslage, angefangen von der UN-Behindertenrechtskonvention, ganz klar ist, dass das ein rechtlich verbindliches, ratifiziertes Ziel in diesem Land ist. Mhm. Ja. Das war mir jetzt nochmal wichtig. Mhm.
1: Ich habe es ja auch gerade stehen, dann gibt es von 2009 eine in Deutschland auch gültige Behindertenrechtskonvention. Ja, auf die nimmst du gerade Bezug wahrscheinlich.
2: Ja, also ich habe mir, wenn ich das darf, sogar ein Zitat heute Morgen daraus notiert. Dann würde ich das mal kurz zitieren aus der UN-Behindertenrechtskonvention. Das richtet sich hier jetzt an Menschen mit Behinderungen, aber wir haben ganz am Anfang der Sendung gesagt, dass alle dazu gehören. Mhm. Ja, also Zitat, Zweck des Übereinkommens ist es, den vollen und gleichberechtigten Genuss aller Menschenrechte und Grundfreiheiten durch alle Menschen mit Behinderungen zu fördern, zu schützen und zu gewährleisten und die Achtung der ihnen innewohnenden Würde zu fördern. Mhm. Und ich finde, das ist schon ein sehr beeindruckender Satz. Ja? Mhm. Der setzt Maßstäbe.
1: Bevor wir zur Musik kommen, Eva, hast du einen Einblick, Überblick, wie steht Deutschland, auf Ulm würde ich noch zu sprechen kommen, aber Deutschland in der ganzen Thematik, hast du da eine Ahnung oder ein bisschen Überblick?
3: Ja, wir haben ja eigentlich das Bundesteilhabegesetz. Ne?
1: Ja, ja.
3: Und im Bundesteilhabegesetz sind sehr viele Sachen festgelegt, zum Beispiel auch, dass das selbstbestimmte Wohnen, überhaupt selbstbestimmte Gestalten des Lebens. Aber da haben wir noch einen ganz, ganz weiten Weg zu gehen. Mhm. Und vor einigen Monaten haben wir das im Ausschuss für Bildung und Soziales das Thema gehabt. Und da haben wir gesehen, dass es auch wir vor Ort noch eine ganze Menge Weg vor uns haben. Mhm. Und was man sich auch wirklich nochmal angucken muss, ich meine, wir alle sind natürlich für Inklusion und für uns ist es auch völlig klar, dass Menschen mit Behinderung in die Mitte der Gesellschaft gehören. Aber was festgestellt wurde, ist, dass wir bei der Einstellung der Menschen zu dem Thema erstmal anfangen müssen. Bei vielen ist das eben noch nicht so verankert.
1: Ja, ne?
3: Die in den Gedanken exkludieren die halt immer noch die Menschen, die eine Behinderung haben. Und das ist, glaube ich, auch eine unserer Aufgaben, da wirklich was zu machen, weil nur so kann das gelingen.
1: Ich denke, da sprechen wir nach der Musik, da kann vielleicht dann auch aus der Stadtsicht vielleicht Jamila was dazu sagen, überhaupt, wie eigentlich so die verschiedenen Bereiche sind und natürlich ein paar positive Dinge, die natürlich vielleicht auch noch einfach genannt werden sollen und. Wir haben ja noch ein bisschen Zeit, wir werden nur noch heute zwei Musiktitel hier im Lokaltermin spielen und ich habe extra was Kürzes rausgesucht, aber einen, der ganz gut passt, Sunday Girl Blondie, 1979, der Titel, der finde ich passt ganz gut, bei schönem Wetter und Sunday, we have Sunday. Okay, hier ist ein Blondie, wir sind gleich wieder da, 3 Minuten geht's weiter hier beim Lokaltermin bei Radio Free FM.

0: Lokaltermin, Radio Free FM, heute Vormittag am 3. Mai 2026. Bei schönem Wetter sprechen wir über Inklusion in der Stadt Ulm. Und wir sagen nochmal, wer da ist heute, wie schon gesagt, ein richtig vollbesetztes Studio. Es sind da
1: Eva-Maria Glate-Braun,
2: Jamila Schönsiegel,
3: Heike Faile-Selig,
4: Vera-Maria Perkowatz, vorhin war die Theodora noch da, da muss ich jetzt den Hinweis geben, dass die mit ihrem Papa ins italienische Café gegangen ist. Mhm. Und deshalb nicht mehr da ist.
0: Aber wir haben sie auf jeden Fall kennengelernt.
4: Genau. Und sie war auch sehr angetan und ganz interessiert, ins Radio zu kommen.
0: Ja. Das ist doch wunderbar. Sehr schön. Mhm. Ja, wir haben vorher so ein bisschen gesprochen, Jamila, da haben wir vor der Pause gesprochen. Was sagst du aus städtischer Sicht dazu? Wie würdest du denn einschätzen, ist in Bezug auf Akzeptanz von Menschen mit Einschränkungen, mit Behinderung inzwischen, wie hat sich das in der Gesellschaft entwickelt? Sind wir da auf einem Weg oder ist es immer noch eher stagnierend? Oder, also ich entnehme aus allem, was ihr auch schon, Vera, du Positives berichtet hast, was du auch schon gesagt hast, Heike, oder was ich von dir weiß, Eva, aus dem Inklusionsberat. Ja, wie schätzt du das ein als städtische Inklusionsbeauftragte, bei der wahrscheinlich sehr viele Fäden und Informationen und auch Themen zusammenlaufen?
2: Ja. Ich denke, wir sind auf jeden Fall auf dem Weg. Mhm. Es ist immer so, dass viele Menschen einfach noch überhaupt keinen Kontakt haben mit Menschen mit Behinderung. Mhm. Und dass dann auch vielleicht eine Berührungsangst besteht. Wie spreche ich denn mit diesen Menschen mit Behinderung? Und wie trete ich in Kontakt mit ihnen? Und dadurch, dass so viele Menschen mit viele Menschen noch keine Berührungen hatten, sind natürlich auch die Hürden dann größer, wenn es darum geht, Menschen mit Behinderung teilhaben zu lassen am Arbeitsleben, die Einstellung von Menschen mit Behinderung auf dem ersten Arbeitsmarkt oder in Schulen auch oder in vielen Bereichen. Und dann ist diese Unwissenheit, die bei vielen Menschen besteht, eben auch der Punkt, dass sie sagen, ja, an sich finde ich Inklusion ja gut, aber bei uns geht es eben nicht. Und das ist eine Falschinformation und da versuchen wir immer wieder Infoveranstaltungen oder andere Sensibilisierungsmaßnahmen durchzuführen, um den Menschen eben zu zeigen, Inklusion geht und Inklusion wird unterstützt und wenn Inklusion dann mal da ist, dann will man auch nicht mehr ohne, weil es einfach so viel schöner ist, wenn alle Menschen zusammen teilhaben können.
0: Ja, ja, Heike, ich sehe ein Nicken bei dir. Na, Vera auch. Ja, wie ist so deine Erfahrung, dein Erlebnis und wie geht es dir dann auch in Klassen vielleicht zu unterrichten, wo eben Kinder mit Behinderung dann dabei sind? Ist das für dich erschwerend oder machst du das gerne? Sagst du, ist es ein Zugewinn in irgendeiner Form?
3: Ach, das sind jetzt ganz viele Fragen. Also zum einen mal sehe ich es genauso, dass ich finde, das eine gesellschaftliche Aufgabe, denn wir sind ja so ein bisschen eine egozentrische Gesellschaft geworden und genau da ist es wichtig, den Kindern schon zu vermitteln, dass man eben miteinander das Leben gestaltet und aufeinander Rücksicht nimmt und gemeinsame Dinge unternimmt. Und jetzt zum Unterricht, also bei uns, ich unterrichte gerade nur Musik und wir haben ein Projekt, bei uns lernt jedes Kind ein Streichinstrument. Und also alle Kinder im Musikunterricht, egal wie groß, wie klein sie sind, wo sie herkommen, die können alle ein Streichinstrument halten, sage ich mal, und darauf zupfen. Und wir haben jetzt am Freitag wieder ein Konzert mit der Inklusionsklasse. Und ich kann sagen, da geht mir jedes Mal das Herz auf, weil da stehen wirklich alle Kinder, haben ein Instrument in der Hand und wir musizieren gemeinsam. Ja. Das ist so ein Beispiel, das zeigt ganz offensichtlich, wie Inklusion gelingen kann. Und ich muss sagen, ich habe da auch Unterricht umgestellt, mache zum Beispiel Lieder nur noch mit Bewegung. Das ist zum einen für die Inklusionskinder natürlich toll, aber für alle anderen auch. Also ich habe das Gefühl, dass die Qualität viel besser wird auch vom Unterricht. Für alle Kinder, die profitieren da total davon, nehmen da Rücksicht. Und wie gesagt, unser Streicherkonzert nächsten Freitag, 17 Uhr, Mainloh Grundschule, kann ich Werbung machen, ist wirklich ein Zeichen dafür, wie wir das bei uns gestalten.
0: Ja, ja. Mhm. Zupft. Wer ist ja schon? Deine Theodora auch irgendwas, ein Instrument oder spielt irgendwas oder ist sie musikalisch auch irgendwie ein bisschen?
4: Ja, also sie spielt Klavier.
0: Klavier?
4: Also sie hat keinen Unterricht, aber sie hat das von ihrem größeren Bruder
0: Ja.
4: Von Damiano natürlich auch sich abgeschaut. Das ist eher auch so ganz wichtig, dass sie ganz viel auch lernt von anderen. Mhm. Also meine Devise ist es immer dabei, immer mittendrin. Ja, nicht in einer anderen Welt, nicht parallel leben, sondern immer mitten unter uns. Mhm. Und ich mache einfach die Erfahrung, dass sie davon, ja, dass es ein großer Gewinn ist. Aber ich wiederhole mich, es ist ein Gewinn für uns alle. Mhm. Ja. Und Sie haben gerade auch dieses praktische Beispiel gebracht, dieses Konzert. Ich sage immer, man muss Räume der Begegnung haben, dann macht man Erfahrungen und dann hat man ein Wissen. Und nur wenn man dieses Wissen hat, kann man die Vorurteile angehen. Weil diese Vorurteile und diese Stereotype hindern. Also sie behindern im Grunde Inklusion und sie behindern jetzt im konkreten Fall meine Tochter daran, ihren Weg zu gehen, ja, ihren ganz eigenen Weg. Und ja, insofern ist es meine Motivation, ja, diesen Kreislauf irgendwo aufzubrechen. Ja.
0: Mhm. Ihr habt es gerade mit dem Orchester oder mit den Instrumenten angesprochen, da fiel mir ein. Ich war vorigen Sonntag, genau für eine Woche, beim FKV Dance in Weißenhorn. Da war auch 10 Jahre ein Event und dort haben auch in einer Tanzvorführung Inklusion Kinder mit Einschränkungen, auch körperliche Einschränkungen, mit eben anderen ohne Einschränkungen performt und es ist riesig toll angekommen. Mhm. Habe ich so auch noch nie gesehen. Eva, du nickst gerade. Ja, warst du auch zufällig sogar vor Ort?
1: Nein, ich war nicht vor Ort, aber wir sehen das ja jedes Jahr beim inklusiven Fußballturnier.
0: Ja.
1: Und da ist ja am Anfang auch immer eine Tanzgruppe, mhm, ne? Von eben Kindern, das sind alles Kinder mit Behinderung, aber man sieht auch die Freude, mit der die eben dabei sind. Ich meine, klar ist es noch schöner, wenn da Inklusion gelebt wird und das Kinder sind mit und ohne, aber hier sieht man dann halt auch immer, wie viel, was Musik ausmacht, wie sehr das die Emotionen der Kinder auch anspricht. Und insofern glaube ich, dass es ein ganz, ganz wichtiger Weg ist, es eben über die Musik zu machen.
0: Musik und Tanz, also Bewegung ist wahrscheinlich ein Mittel, um dann eben Menschen miteinander, also ob behindert oder nicht behindert, in Verbindung zu bringen, oder?
3: Ja, und ich finde eben auch wichtig, dass man in die Breite geht. Also ich komme ja auch aus einer Familie, die sehr sportlich ist, die ja, Spitzensportler sind. Ja. Aber ich muss sagen, die Spitze, die ist wichtig, aber im Alltag ist das Breite auch wichtig, dass man sagt, im Sport können alle dabei sein. Und es geht nicht immer ums Gewinnen, sondern es geht um das gemeinsame Erlebnis. Das gilt für den Sport, das gilt aber, ich komme jetzt eher aus der Musik, und das gilt aber auch für die Musik. Und die Guten, die gehen dann schon ihren Weg. Die findet man dann trotzdem, sage ich mal. Aber dieses Breite, das Erleben, alle sind dabei, so wie Sie es vorher auch schon gesagt haben. Ich finde, das ist wichtig für die Gesellschaft.
2: Mhm. Darf ich dann gleich unser neues inklusives Sportangebot bewerben?
0: Natürlich, Jamila.
2: Und so haben wir mit dem ESC und dem PFIF-Projekt vom VfB, PFIF steht für Projektförderung inklusiver Fußball, ja, Projektförderung inklusives Fußballs, wird ab dem 9. Juni um 17 Uhr in der Kuhberghalle ein inklusives Fußballangebot stattfinden. Mhm. Genau, jede Woche. Dienstags ist es, glaube ich, immer. Mhm. Und es gibt schon sehr engagierte TrainerInnen und Trainer. Und genau, das ist eine Möglichkeit, einfach gemeinsam Sport zu machen. Ist nicht, ja. Jeder hat auch Lust auf Leistungsfußball, sondern das ist einfach ein Ort, wo alle willkommen sind, um gemeinsam Fußball zu spielen.
0: Da dürfen Jungs und Mädels kommen?
2: Genau,
0: ja,
2: ab
0: 12
2: Jahren, glaube ich. Ja.
0: Aha. Mhm.
1: Ja. Ja, und das ist natürlich irgendwie wie so ein Puzzleteil, was uns noch fehlte, dieses ständige sportliche Angebot, weil, wie ich schon angesprochen hatte, hatten wir jedes Jahr dieses inklusive Fußballturnier und man kann das gar nicht genug wertschätzen. Den Gründer, der das auf den Weg gebracht hat, das ist wirklich total eine hervorragende Sache. Aber es fehlte eben diese Verstetigung und die haben wir jetzt eben dadurch. Und ich meine, ein kleines bisschen Wasser möchte ich in den Wein gießen, was die Inklusion an Schulen angeht. Da meine ich aber jetzt die Schulen in der Breite. Inklusion fängt ja schon, wenn man sich das anguckt, bei Neurodivergenz an und geht dann eben, sagen wir mal, bis zur sichtbaren Behinderung. Und es gibt so viele Lehrer, die eben jetzt eben gerade mit, selbst mit neurodivergenten Kindern nicht umgehen können, dass dann solche Kommentare fallen wie, ach, das wächst sich schon noch irgendwie aus, oder die einfach auch ein Kind mit Autismus, zum Beispiel, wenn das eben träumt, dann, also der konzentriert sich nicht oder so, einfach, da eben werden nicht die Bedürfnisse der Kinder gesehen, und da haben wir, glaube ich, gerade in der Ausbildung von Lehrern noch ein ganzes Stück Weg vor uns.
0: Mhm. Ja, ja. Heike, gibt es da irgendwie für solche Klassen, oder wird das dann auch inklusiv gehandhabt, irgendwie speziell dann auch für Lehrer irgendwie in der Schule, dass die auch wissen, wie man das didaktisch richtig angeht, weil ja, vielleicht der ein oder andere Lehrer auch oder Lehrerin überfordert, kriegt man da auch dann entsprechend schon auch ein bisschen, ja, Unterstützung, Training oder irgendwie, wie ist denn das?
3: Also es gibt durchaus ganz viele Fortbildungsangebote, in die auch die Tandems, die ja gebildet werden zwischen, also bei uns Grundschullehrerin, Sozialpädagogin und dann eigentlich Schulbegleitung. Aber man muss sagen, grundsätzlich ist es so, dass die, die jetzt Inklusion mit einer offiziellen Inklusionsklasse es durchführen, die Kolleginnen, die haben schon die Haltung. Ich glaube, die Eva Maria hat jetzt gerade auch eher die anderen gemeint, ja, die jetzt da nicht, also so die Breite. Und da würde ich mir auch wünschen, dass das noch breiter aufgestellt wird, also dass jetzt nicht nur an 2-3 Schulen in Ulm das gemacht wird, aber das ist im Moment vom Tisch wegen der Ressourcen auch, der Ressourcenlage. Aber die Haltung zu erzeugen, ich glaube, als Lehrerin, als Lehrer, ist für mich selbstverständlich, dass man so eine Haltung hat gegenüber allen Kindern. Ja. Und daran zu arbeiten, habe ich mich jahrelang beschäftigt, wie kann ich Haltungen von Lehrpersonal beeinflussen, über Gespräche hinzubekommen. Und wir haben jetzt zum Beispiel in der Schule ganz enge Teamstrukturen angelegt, sodass die Teams, auch die Betreuung ist ja da dabei bei der Stadt, wir haben jetzt auch Richtung Ganztag, sodass wir jetzt in den Teamstrukturen verschiedene Teams haben, die sich regelmäßig treffen. Weil so der Lehrerberuf ist oft ein einsamer Beruf. Und eigentlich sollte das ein Beruf sein, wo man sich ständig über Kinder austauscht. Ja, und das ist irgendwie nicht gewachsen aus unserer Tradition raus. Und ich glaube, wenn wir das machen, wenn Teamstrukturen auch von, sagen wir mal so, das ist schon dabei in der Arbeitszeit, das steht irgendwo, aber es ist nicht so, wird nicht so gelebt. Und ich glaube, wenn man das in allen Schulen besser unterbringt, Teamstrukturen schaffen, Supervision auch verstetigt an Schulen, da gibt es schon Angebote vom Schulamt, aber die sind alle immer auf freiwilliger Basis, und ich glaube, die müssen vor Ort an den Schulen stattfinden. Mhm. Das wäre mein Wunsch.
0: Ja, Vera, wie ist das in der Elternschaft? Gibt es da jetzt auch ein Miteinander, und sind auch vielleicht Eltern, die keine mit Kindern mit Behinderung haben, keine Einschränkung haben, dann mit denen irgendwie, die eine Einschränkung haben, dann irgendwie gut gemeinsam und im Sinne handeln für die Kinder auch? Oder gibt es da auch Konflikte? Ich habe schon von anderen mal irgendwo gehört, nach dem Motto, weil das andere Kind mit der Einschränkung so langsam ist, kommt mein Kind nicht voran und ausgebremst. Irgendwo sowas habe ich auch schon mal gehört. Wie erlebst du das in der Elternschaft?
4: Also ich muss ja unterscheiden zwischen Grundschule und weiterführender Schule, aber grundsätzlich haben wir da einfach keine schlechten Erfahrungen gemacht.
0: Schön.
4: Im Gegenteil, wir kamen in die erste Klasse und beim ersten Elternabend meinte zu mir ein Vater, er ist einfach so froh, dass sein Sohn mit meiner Tochter in die Klasse geht. Mhm. Und wenn man diesen Satz am Beginn hört, trägt das, und so ist diese Grundschulzeit einfach verlaufen. Also wir haben jetzt diese Erfahrung einfach nicht gemacht, weil alle gemerkt haben, wie sehr, was für ein Gewinn das ist. Und dieses Vorurteil, ja, andere werden ausgebremst, das ist einfach widerlegt. Mhm. Das ist wissenschaftlich widerlegt, dass das einfach nicht zutreffend ist. Mhm. Und dann sind wir wieder bei der Haltung. Wenn die Haltung stimmt, dann kann man einfach diesen Weg auch gehen. Und ich würde mir jetzt, was die Kommunikation angeht, auch wirklich wünschen, jetzt auch für den weiteren Weg nach der Schule, dass man auch immer uns Eltern mit einbezieht in die Kommunikation und uns ernst nimmt und vor allem auch die Theodora jetzt im Fall meiner Tochter ernst nimmt. Du hast vorhin gefragt, was für Interessen sie hat. Mhm. Sie liebt Tiere über alles und wünscht sich im Moment, dass es in die Richtung geht, hat sich ein Wissen angeeignet über verschiedene Tierarten und Kontakt mit Pferden, ist jetzt an der Jugendfarm. Und das wäre jetzt so wichtig, dass man das ernst nimmt als Gesellschaft und von den Strukturen her und das weiter unterstützt. Weil dann wird es für mich Inklusion, indem man die einzelnen Menschen in den Blick nimmt und nicht Kosten, Defizite, Herausforderungen, weil ich bin der absoluten Überzeugung, dass wir an diesem Projekt, an dieser Inklusion als Gesellschaft festhalten müssen. Es schützt unsere Demokratie, es ist gelebtes Erinnern, historisches Erinnern, und das wollte ich kurz noch anfügen.
0: Sehr schön.
4: Um die Dimension klar zu machen.
0: Ich denke, wir spielen nochmal Musik und danach würde ich vielleicht so ein bisschen auf die Handlungsfelder auch innerhalb der Stadt Ulm eingehen wollen und verschiedene Projekte, von denen ihr schon gesprochen habt. Erstmal, ich habe mir überlegt, spielen wir den Titel? Ja, ich habe mich entschieden, wir spielen Patrick Hernandez is Born to be Alive. Es hat so ein bisschen Ausdruck, es passt irgendwie dazu. Sagt zwar der eine oder andere, den kennt man. Ja, ich spiele ihn trotzdem. Patrick Hernandez hier heute in der Lokaltermin. Ich war nicht der Plattform, weil ich die so oft mache. Nein, ist der Lokaltermin. Wir sind gleich wieder da, bleibt dran.

0: Born to be alive, heute Morgen hier im Lokaltermin. Ja, wir sind alive und wir sprechen über Menschen mit Einschränkungen, mit Inklusion. Wir sprechen über Inklusion und für alle, auch wenn wir schon ein paar Mal gesagt haben, wer heute da ist, wir machen es nochmal für alle, die später eingeschaltet haben. Heute sind hier
1: Vera Maria Perkowatz,
2: Heike Feile-Selig,
3: Jamila Schönsiegel
4: und Eva-Maria Glate-Braun.
0: Und wir haben schon ganz viel über Inklusion gesprochen, aber es gibt noch viel weiteres, was wir gerne ansprechen möchten. Ich wollte so ein bisschen, Jamila, da schaue ich in deine Richtung, wichtige Handlungsfelder. Und ich habe hier sowas, da sagst du vielleicht was dazu hier auch notiert. Und da steht, Themen sind Barrierefreiheit im öffentlichen Raum, inklusive Bildung, also an Schulen und in Kitas, das Thema Integration im Arbeitsmarkt, sowie Teilhabe in Kultur und Freizeit, sowie eben selbstbestimmtes Wohnen. Sind das so auch aus deiner Sicht einer Inklusionsbeauftragten die relevanten Themen, mit der du dich als dann hier in Ulm Ansprechpartner und Zuständige dann auch befasst, oder fehlt da was? Und was sind jetzt unter den Themen vielleicht so die ganz dicken Schwerpunkte, oder wo geht's schon gut voran, wo geht's noch nicht so voran?
3: Ja, also würde ich sagen, sind die Haupt Lebensfelder oder wir sagen immer Lebensfelder und daraus werden dann eben Handlungsfelder. Ein großer Bereich für uns als Stadt Ulm ist natürlich auch, dass die Angebote der Stadt Ulm barrierefrei werden. Das fängt vom ganz Kleinen an, dass wir barrierefreie PDFs haben.
0: PDF ist?
3: PDF, die Dokumente.
0: Ach, die Dateien. Natürlich, PDF-Dateiformat.
3: Genau, die oft eben für blinde Menschen beispielsweise nicht zugänglich sind oder eben die einfache Sprache. Wir haben zum Beispiel jetzt eine KI-Übersetzung auf unserer Webseite, die Webseite in einfache Sprache übersetzt. Mhm. Also den Bereich, aber eben auch, dass die Dienststellen barrierefrei zugänglich sind, aber beispielsweise auch, dass eben die Angebote, die Kulturangebote der Stadt oder die sozialen Angebote der Stadt, dass die von Menschen mit Behinderung gleichberechtigt in Anspruch genommen werden können.
0: Ja.
3: Mhm. Und möglichst selbstständig natürlich in Anspruch genommen werden können.
0: Mhm. Ja. Sind auf dem Gebiet jetzt irgendwo noch bestimmte Punkte, die man nennen muss, wo es noch nicht so klappt? Also zum Beispiel, kann man vorstellen, mit Räumlichkeiten und Zugang, ich weiß nicht, halt gewesen, das mit der Schule oder, sind Punkte, wo du sagst, da fehlt es noch besonders oder auf anderen Gebieten sind das schon gut?
3: Also von den ganzen Handlungsfeldern würde ich mal als ein Thema, wo wir noch nicht so gut sind, in Ulm das Themenfeld Arbeit ansprechen.
0: Aha.
3: In Deutschland gibt es ja diese Beschäftigungspflicht für Arbeitgeber mit mehr als 20 MitarbeiterInnen, dass 5% dieser Stellen von Menschen mit Behinderungen innehaben sollen. Mhm. In Ulm liegt die Quote, ich meine, bei 3,3% ungefähr. In Baden-Württemberg sind es ein bisschen über 3,5%. Das ist auf jeden Fall deutlich unter dem Soll. Und in dem Bereich, wie du gesagt hast, was haben wir für Projekte, haben wir gerade eine Unterarbeitsgruppe des Inklusionsbeirats, bei dem verschiedene Menschen zusammenkommen und wir versuchen, Maßnahmen und Ideen zu sammeln, wie können wir inklusive Arbeit fördern. Das ist nicht unbedingt, dass wir in diesem Falle jetzt selber Arbeit, einen Inklusionsbetrieb oder sowas gründen und dann halt Menschen selber einstellen, sondern dass wir uns Sensibilisierungsmaßnahmen für ArbeitgeberInnen überlegen, schauen, was machen andere Städte gut, was machen Betriebe, bei denen die Beschäftigungspflicht erfüllt wird, gut. Und was können wir annehmen? Wie können wir Türen öffnen und schauen, dass ArbeitgeberInnen Menschen mit Behinderung kennenlernen und auch merken, wie kann ich Menschen mit Behinderung so beschäftigen, dass es für beide Seiten passt, also dass Praktika beispielsweise möglich gemacht werden.
0: Seid ihr da aktiv auch im Vermitteln oder am Schauen oder in Betrieb,
3: Wir sind aktiv gerade dabei, diese Maßnahmen zu erstellen und dann hoffentlich in den nächsten Jahren aktiv mit Betrieben gemeinsam, auch mit dem IFD, der Integrationsfachdienst, der in Ulm eine super Ressource ist, gibt es in ganz Deutschland. Ich würde sagen, unsere in Ulm ist ganz toll. Die eben die Fördermöglichkeiten, die es ja gibt. Also es gibt in Baden-Württemberg wirklich viele tolle Fördermöglichkeiten, um Menschen mit Behinderung im eigenen Betrieb zu beschäftigen. Mhm. Und die sind natürlich ein wichtiger Partner für uns dann, um eben die Informationen an ArbeitgeberInnen auch weiterzugeben.
0: Das heißt, ihr bekommt auch von Landesseite oder Bundesseite gar irgendwie Mittel und Unterstützung und die Projekte, an denen ihr euch dann beteiligen, anhängen könnt, oder?
3: Mhm. Ja. Also es gibt verschiedene Projekte. Ein Projekt, das ich beispielsweise gerne umsetzen würde, das Projekt Schichtwechsel, bei dem Menschen mit Behinderung und Menschen am ersten Arbeitstag für einen Tag den Job tauschen. Mhm. Was auch so eine Sensibilisierungsmaßnahme ist, um mal zu sehen, in welchen Bereichen ist es möglich, aber eben auch auf Entscheidungsebene mal zu sehen, wie ticken die Menschen und mal die Tür offen haben, mal ein Kennenlernen herzustellen. Es gibt dann in Deutschland das Budget für Arbeit, bei dem das an sich ein Lohnkostenzuschuss, bei dem ArbeitgeberInnen einen bestimmten Anteil der, das nennt man irgendwie die Minderleistung, was ich nicht so einen schönen Begriff finde, aber eben die, um das dann auszugleichen, gibt es eben einen Lohnkostenzuschuss, das haben wir in Baden-Württemberg. Und dann eben die tolle Beratung vom IFD zu, wie kann ich den Arbeitsplatz barrierefrei umbauen, aber eben auch, wie spreche ich, wie tue ich meine Aufgaben formulieren, Jobcarving, sagt man da in dem Fachjargon ein bisschen.
0: Carving.
3: Genau, Jobcarving. Ja. Also wie tue ich die Aufgaben so zurechtstellen, dass es für diese spezifische Person passt.
0: Ja. Also zurechtschneidern sozusagen.
3: Ja, genau. Mhm.
0: Ja, verstehe. Ja. Also insofern, da läuft einiges. Vera, ich sehe, du hebst die Hand.
1: Ich wollte noch ergänzen, also ich bin auch in dieser Arbeitsgruppe und das Ermutigende jetzt für mich ist, dass ich erstens von der Zusammensetzung sehr interessante Menschen kennenlerne und Kontakte knüpfen kann. Und wir gehen eben auch von den Beispielen aus, die gelingen, ja, wie jetzt auch bei Ihnen in der Schule, Sie berichten das. Also ich finde es auch ganz wichtig, immer zu sehen, was ist schon alles gelungen und warum. Ja? Und dann kommt man einfach von diesem nur Negativen auch weg und kann ganz praktisch vor Ort sehen, was gehört alles dazu. Mhm. Ja? Und ich bin dann natürlich auch dabei, jetzt im Hinblick auf die Zukunft von meiner Tochter, aber also es ist immer so ein Balanceakt zwischen Ermutigung bei mir und Hartnäckigkeit, aber auch natürlich wirklich, ja, ich muss es so direkt ansprechen, ein Stück weit Fassungslosigkeit, was manchmal ja mit der Inklusion auch.
0: Also long way to go, es ist schon noch einiges im Argen, aber bestimmte Dinge sind schon ganz gut und werden Heike, du nickst.
2: Ja, viele Dinge sind sicher gut. Also vor Ort, wenn man die Menschen hat, die Kinder hat, die Eltern hat und jeder engagiert sich, dann kann man auch Unebenheiten ganz schnell wieder ausgleichen, wenn der positive Gedanke da ist. Und ich glaube, das ist das Allerwichtigste, dass man auch diesen Spirit muss man mitnehmen. Und am besten wäre es, wenn wir den noch weiter streuen könnten in die ganze Gesellschaft hinein.
4: Mhm. Ja, und wir haben in der Stadt auch ein Forum, was sich besonders mit dem Thema Teilhabe befasst, was auch inklusiv besetzt ist und wo die Menschen wirklich gefragt werden, was braucht ihr eigentlich? Und da war im letzten Kalenderjahr wurde einfach mal gefragt, welche Themen möchtet ihr, dass wir da noch mehr reingehen, dass wir uns die noch mehr betrachten? Und da wurde von ganz vielen der Betroffenen gesagt, kulturelle Teilhabe. Wir möchten mehr die Möglichkeit haben, überhaupt an kulturellen Ereignissen der Stadt teilzunehmen. Und da haben wir in Ulm ja auch einige, sagen wir mal, ob das jetzt Initiativen, Vereine sind, die sich das auf die Fahnen geschrieben haben. Aber es ist da immer noch nicht so viel passiert, dass wir wirklich davon sprechen können, dass die Menschen da gleichberechtigt teilnehmen können. Und wenn wir das jetzt weiterverfolgen, das ist halt auch ein Teil des Bundesteilhabegesetzes, nämlich die selbstbestimmte Gestaltung der Freizeit. Und das ist für mich ein Punkt, den müssen wir uns nochmal gesondert anschauen.
0: Was mich kurz interessieren würde, wie ist das um das Gewicht im Gemeinderat? Also ich nehme an, ihr hört im Gemeinderat sicherlich auch dann vielleicht den Jamila oder die Inklusionsbeauftragten was berichten. Aber ist das ein Thema oder ist das alles im Inklusionsbeirat oder kommt auch im Gemeinderat? Also wenn ihr am runden Ratstisch mit Martin Ansbacher und Team sitzt, kommt da auch solche Themen auf die Tagesordnung. Wie ist das?
4: Naja, man muss es auch auf die Tagesordnung bringen, sagen wir mal. So, ja. Ich meine, es ist ja immer so, wenn wir jetzt Gemeinderat haben, da ist immer ein Schwerpunktthema. Mhm. Und ich hoffe, dass bald auch mal wieder das Schwerpunktthema Inklusion da sein wird. Das würde uns natürlich freuen. Und auf der anderen Seite, wenn es zum Beispiel, es geht ja dann auch um den Haushalt, wie viel zur Verfügung gestellt wird, dann daran hängt ja auch wieder die Inklusion. Daran hängen wieder die anderen Maßnahmen. Und da müssen wir natürlich gucken, dass die Inklusion so gewichtet ist, dass da auch eine Weiterentwicklung stattfinden kann.
0: Mhm. Wahrscheinlich geht es ja auch um Mittel, das ist wahrscheinlich das A und das O, das Geld auch.
4: Genau,
0: oder?
4: Genau. Also ja. Da müssen wir aber wirklich, dass wir eben nicht daran sparen, denn das wäre ein Rückschritt.
0: Mhm. Ja. Gibt es irgendwo akut Dinge, wo du sagst, ich brauche mehr Mittel, ihr habt irgendwie Projekte am Laufen oder gibt es gerade Projekte, die wir auch nennen müssen oder umgekehrt Projekte, die in der Finanzierung irgendwie eigentlich, wie soll ich sagen, die darauf warten, wo man hier vielleicht irgendwie was dazu Gutes tun könnte?
3: Mein Ziel ist es mit dieser Unterarbeitsgruppe Arbeit, dass diese Maßnahmen im Gemeinderat diskutiert und beschlossen werden. Mhm. Werden natürlich im Inklusionsbeirat vorbesprochen, aber es ist auf jeden Fall das Ziel, dass es dann vom gesamten Gemeinderat, weil dann einfach auch ich finde, das ist zum einen eine Wertschätzung, aber zum anderen auch ein größerer Auftrag, wenn eben der gesamte Gemeinderat gesagt hat, ja, da stehen wir dahinter und das finden wir gut. Wofür brauchen wir mit? Für viel? Das ist sowieso auch so. Also, wir sind zwei Menschen, ich habe eine befristete Stelle. Also,
0: befristete Stelle?
3: Genau, das, also es ist, um eben Sachen möglich zu machen, ist, also so gerade haben wir eben dieses Schwerpunktthema Arbeit und dann hab ich ja noch die Aufgabe der betroffenen Beratung und ja. Wir sind auch immer mal wieder, wenn eben Bauprojekte etc. Im Gemeinderat beschlossen werden, dann sind wir davor oft involviert und dürfen mitzeichnen. Aber ja. Eben um Inklusion wirklich so umfassend umzusetzen, dass eben all diese Lebensbereiche abgebildet werden können und behandelt werden können, brauchen wir mehr personelle Kapazität.
0: Mhm. Ja, also an die Gemeinderäte in Auftrag ja. Für Jamila die Stelle. Ja,
4: genau, also Auftrag angenommen oder angekommen. Ne? Und ich meine, wir müssen einfach gucken, dass wir eben Inklusion nicht nur als Kostentreiber sehen, ja. Sondern auch als Gewinn. Also ich meine, das hört sich jetzt wahnsinnig gestelzt an, aber es ist so. Also und das müssen wir halt auch immer wieder den Menschen klar machen ja. Und auch unseren Fachpolitikern aus den anderen Abteilungen.
0: Ja, Vera, wie bist du so mit dem, wie soll man sagen, mit dem Gewichtung oder dem, wie das in der Stadt läuft, zufrieden? Hast du noch Alternativvorschläge, was man ändern könnte oder sollte? Oder so noch, weil du vorher auch gesagt hast, manches ist für dich frustrierend, habe ich rausgehört. Hm. Wir haben nicht mehr arg lang, aber so ganz auf die Schnelle noch so eine Minute.
1: Ja, es
0: eine
1: gibt
0: Minute,
1: ja diesen Plan ja. Inklusiv auch der Stadt Ulm. Der wurde 2018 auch mit Betroffenen entwickelt. Da war ich jetzt noch nicht dabei. Mhm. Aber dass man einfach das weiterentwickelt. Also was für mich so frustrierend ist, dass jetzt Debatten aufkommen und Diskussionen um Kosten. Also ich finde, ja, also es geht hier um Respekt und Würde und letztendlich auch um Menschenrechte. Ja, und das wünsche ich mir einfach, dass das wieder in den Blick gerät und dass man dann kreativ und engagiert diesen Weg weitergeht. Ja,
0: sehr gut. Ja, wir haben nicht mehr allzu sehr lang, haben wir noch einen wichtigen Punkt vergessen, der irgendwo noch irgendwie auf den Tisch gehört. Eva, du hast noch ein Thema und ich glaube, das machen wir beim nächsten Mal, oder? Da haben wir schon gesagt, da gibt es ausführlich noch einiges zu sprechen. Und ansonsten aus der Schulsicht, brauchst du irgendwas für deine Schule dringend, wo du auch sagst, hier, Gemeinderat, bitte unterstützt uns?
2: Ja, jetzt als Schulleiterin, wir haben, das sage ich vielleicht noch ganz kurz, wir haben seit drei Jahren ein Inklusionsprojekt, wo wir die Schulbegleitungen nicht, quasi eine Person ist für ein Kind zuständig, die andere auch und plötzlich sitzen da vier Leute im Zimmer, die mag ich gar nicht benötigen und wir bündeln jetzt die Ressourcen.
0: Ja, genau. Okay, gut. Also auf jeden Fall können alle natürlich Unterstützung gebrauchen. Ich hoffe, wir haben Sie heute mit dem Lokaltermin ein bisschen gegeben, indem wir einfach das Thema mal adressiert haben und auch darüber gesprochen haben und einfach auch ein bisschen, was in der Stadt Ulm läuft, besprochen haben. Mein Name ist Michael Trost, der Moderation muss leider schon wieder abmoderieren. Es geht auf die 12 Uhr. Meine Gäste heute waren
1: Vera Maria Perkowatz,
2: Heike Feile-Selig,
3: Jamila Schönsiegel
4: und Eva-Maria Glatte-Braun.
0: Genau, und deine Tochter, haben wir gesagt, war vorher auch da mit dem Papa, aber die sind schon draußen. Das war's für heute im Lokaltermin. Vielen Dank. Tschüss, auf bald.
4: Punkt.
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zum Vermessen. 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
1: Radio Free FM, willkommen zur Wissenstrahlung. Heute Nachmittag, mein Name ist Michael Trost, um 13 Uhr hier bei Radio Free FM. Wieder einmal die Wissenstrahlung, und zwar ist das heute die Ausgabe Nummer 485. So langsam gehen wir auch schon auf die 500 zu, aber noch einmal 15 Sendungen. Und heute Nachmittag geht es um Musik, ein Thema, was natürlich wunderbar auch zum Radio passt. Wer sich erinnert, wir haben vor gut einem Jahr schon mal zusammen über Musik gesprochen, über Synthie-Pop, und damals waren wir zugeschaltet. Heute ist aber live in der Wissenstrahlung. Ich begrüße unseren Studiogast, Janosch Moldau. Janosch, herzlich willkommen heute Nachmittag in der Wissenstrahlung.
2: Servus, hallo zusammen.
1: Es ist schön, dass du da bist. Diesmal klappt es im vorigen Jahr. Das war Ende, Moment, lass mich nachdenken, Oktober war es, glaube ich.
2: Ich habe auch gerade nachgedacht, ja.
1: Wir hatten in der Plattform einen Termin, ich glaube im September. Und darauf haben wir nochmal gesagt, wir machen einen in der Wissenstrahlung. Da hatten wir dich zugeschaltet und dann hat man tatsächlich auch ein Alles am Stück über die letzte aktuelle EP.
2: Genau.
1: Und Friends hat man dann noch gesprochen. Und ja, aber heute sind wir live in der Wissenstrahlung. Schön. Janosch, wir haben es damals gemacht, machen wir heute auch. Es schalten sich immer wieder neue Zuhörer ein. Machen wir eine kurze Vorstellrunde. Erzähl ein bisschen was in Kürze zu dir, damit alle diejenigen, die noch nicht wissen, wer ist deine Janosch Moldau, ein klein bisschen auch mehr zu dir dann erfahren können.
2: Also ich bin der Janosch Moldau, wie ich schon angekündigt wurde. Und seit 20 Jahren jetzt Popmusiker, Elektropop-Rockmusiker. Meine ganze Familie mütterlicherseits kommt hier aus dem bayerischen Raum, also zwischen Augsburg, München und nach Neu-Ulm gezogen. Und ich bin also hier, also zumindest mit einem Part von hier. Und eigentlich seit 20 Jahren jetzt viel unterwegs als Musiker. Genau, mit Konzerten, mit allem, was so dazu gehört. Plattenkonzerte und so weiter.
1: Also unentwegt im Bereich ja Musikproduktion, Konzerte. Also es ist im Prinzip ein Leben, was dich seit 20 Jahren, ja, wie soll man sagen, 100% so in Beschlag nimmt. Du sagtest schon, also hast Ulmer Wurzeln. Wie ist generell, so sagen wir mal, hier die Stadt, die Umgebung Ulm? Ist das ein sehr von Musik und musikalisch, sagen wir mal, interessierte und engagierte Menschen ein guter Platz? Ist das in Bezug auf ja alles, was so gegeben ist, im Prinzip auf generell, es gibt Clubräume, es gibt Leute, die sich mit befassen, es gibt vielleicht auch Tonstudios, es gibt Möglichkeiten, auch als Kind vielleicht in gerade mal auch in Musikschule zu gehen, reinzuschuppern. Also ist es für Menschen, die sich für Musik interessieren, ein gutes Umfeld, oder wie würdest du das einordnen?
2: Interessante Frage. Also ich würde schon Ulm jetzt nicht eine total schlechte Note geben. Ich sage jetzt mal als Kleinstadt.
1: Ja.
2: Da ist Ulm auf jeden Fall eine Stadt, die durchaus mehr zu bieten hat als, ich nenne jetzt keine Namen. Ja? Mhm. Also es gibt schon, und es gab ja auch einige legendäre Clubs auch hier, und man hat eben schon auch etwas mitbekommen können in Ulm. Dennoch bin ich jetzt halt einfach aufgrund, dass ich das alleine mache, gar nicht mehr so in der Lage überhaupt, irgendwie regional verwurzelt zu sein. Also ich bin schon überhaupt froh, wenn ich mit allem irgendwie durchkomme, und ich entscheide ja auch nicht mal mehr, wo ich spiele oder so. Es wird gesagt, dahin, und dann mache ich das. Also ich bin also gar nicht mehr so drin, dass ich mir jetzt ein aktuelles Urteil bilden könnte.
1: Ja. Mein Gedanke war nur, Musikindustrie, jetzt hören uns ja auch Leute zu, und oftmals ist natürlich, wenn jemand hört und sagt, ich möchte auch, und dann fragt man, wie fängt man am besten an, und dann wahrscheinlich in den jungen Jahren schickt man die Kinder in die Musikschule, oder sie bekommen von den Eltern, dass die Eltern sagen, ihr sollt eine gute Ausbildung bekommen, ihr kriegt noch eine Klavierstunde so irgendwie, und oder ihr dürft dann Geige lernen oder was auch immer. Und dann muss natürlich auch die Gegebenheit da sein. Wie war das eigentlich bei dir? Hast du von dir aus gesagt, ich möchte in die Musik? Oder hattest du jetzt auch musikalische Eltern, die dir irgendwann mal auch ein Instrument gekauft haben und dich eben so eine Musikschule angemeldet hatten? Oder wie bist du eigentlich damals auf den Pfad der Musik gekommen?
2: Ich glaube, ich hatte es mal angedeutet vor einem Jahr. Das ging alles über meine Mutter im Prinzip, weil die auch Musiklehrerin war und auch Klavier studiert hatte und ohne Ende damals Schallplatten, irgendwann auch später noch CDs rumliegen hatte, und ich habe eigentlich alles abgehört, was es da so gab, von Klassik bis auch zu 70er, 80er Jahre Pop-Rock-Sachen, und es hat mich sofort fasziniert, Und ich hatte, also wie ich es in Erinnerung habe und auch schon mal gesagt habe, eigentlich schon in der ersten Einschulklasse gesagt, ich möchte auf jeden Fall beruflich Musiker werden. Also ich wusste das eigentlich schon in dem Moment, wo ich aus dem Kindergarten raus bin und die Schule betreten habe, was schon eigentlich also im Rückblick etwas echt weird ist, aber es ist wirklich so gewesen, ja.
1: Ja, und du hast dann, beziehungsweise deine Mutter hat dann auch gleich erkannt, dass du musikalisches irgendwo Talent hast im Sinne von Rhythmusgefühl oder gut singen kannst oder irgendwie einfach, ja, dafür Talent hast, oder?
2: Ja, das hat sie ja gehört, wenn ich jeden Mittag nach der Schule direkt das Klavier bearbeitet habe,
1: ja,
2: oder auch mir selber Percussion-Sachen gebaut habe oder Gitarren genommen habe, die da bei uns rumstanden. Also genau, das war für mich ganz wichtig, irgendwas anzufassen, irgendein Instrument. Und genau, das ging dann bis zu meinem ersten Synthesizer-Keyboard, ja.
1: Du hast angefangen mit Klavierspielen, dann das erste Instrument, was du gelernt hast. Und dann?
2: Ja, mehr oder schlecht als recht. Ich hatte ein bisschen Klavierunterricht, glaube ich. Ich hatte auch ein bisschen Gitarrenunterricht, das weiß ich sicher, weil der Lehrer ist fast verzweifelt an mir. Das weiß ich also noch genau. Was war noch? Ich hatte Geigeunterricht, das war eine Vollkatastrophe.
1: Ah, da haben wir schon mal gesprochen.
2: Genau, glaube ich, war. Vor einem Jahr oder so. Mhm. Und was ich sehr gerne gespielt habe, wo ich wahrscheinlich auch nicht die super Bombe war, aber ich habe schon so ein Drumset gehabt, irgendwann später mal, so mit 16, 17 oder so, habe ich eine Weile Schlagzeug gespielt und es hat mir ganz gut getan, weil ich im Prinzip jetzt so ungefähr weiß, wie jedes Instrument funktioniert eigentlich. Auch wenn man ein Schlagzeug programmiert, ist ganz gut, wenn man es selber mal vorher gespielt hat. Mhm. Und gerade für mich als Songwriter ist es einfach wichtig, wie die Instrumente funktionieren, nicht unbedingt, wie gut ich die spielen kann. Und das hat mir dann eigentlich ganz gut, dass ich so ein bisschen geswitcht habe und nicht wirklich eins professionell ausgebe. Ich meine, was würde mir es bringen, wenn ich jetzt der Pianist wäre? Das würde mir jetzt als Songwriter auch nicht viel bringen im Prinzip. Genau.
1: Wobei es ja heute Möglichkeiten gibt. Ich glaube, die werden ja auch genutzt, dass man dann, wenn man entsprechend vielleicht nicht ganz perfekt klingt, dass man dann mittels der Computertechnik oder
2: sowas
1: das dann so ein bisschen überarbeiten und ein bisschen korrigiert und zum Klingen bringt. Mhm. Und ich habe es vielleicht letztes Jahr auch schon mal erzählt, ich habe ja selber mal Geige gelernt an dem Kepler-Gymnasium, ist mit unserem gemeinsamen Freund Wolfgang Walcher. Der schickt mir hier das Geburtstagsgruß.
2: Das können wir jetzt machen, oder?
1: Stimmt zu, ja. Also, Happy Birthday, Wolfgang.
2: Happy Birthday to you, Mr. Walcher, for you.
1: Live gesungen. Geburtstagsgrüße, ja, also einen gemeinsamen Freund auf jeden Fall, der ja auch schon im Radio ja tätig war und dann mit dem Radio verbunden ist. Also jedenfalls mit ihm zusammen, wir haben im Kepler Orchester dann Geige gespielt und dann hatten wir auch mal ich habe es vielleicht schon mal erzählt, eine Schallplattenaufnahme und ich weiß nicht, was es war, aber halt ein klassisches Werk, aber wir mussten auf jeden Fall für die Aufnahme immer irgendwie nur so ein paar Takte im Kreis rumspielen und dann wurde das halt nachher genommen und das alles irgendwie dann halt modulweise zusammengebaut. Wir haben nie an Stück komplett das ganze Werk gespielt. Und das hat mich damals ein bisschen entsetzt, weil ich gedacht habe, Mensch, das ist ja überhaupt nicht authentisch, wenn im Prinzip nur einzelne Sequenzen gespielt werden und dann die beste Sequenz aus der, wo wir immer im Kreis eben gespielt haben, wurde dann wahrscheinlich genommen. Mhm. Naja, war damals die Erfahrung mit der einzigsten Schallplattenaufnahme, die ich selber auch mitbekommen oder mitgemacht habe.
2: Wird bis heute so gemacht,
1: ist das bis heute so.
2: Ja. Also einfach Overdubs und Loop Recordings dann legt ja im Prinzip der Studiosequenzer da viele Takes an, untereinander sozusagen, alles auf der gleichen Spur und dann hast du die Möglichkeit, alles abzuhören und zu gucken, welches passt am besten. Passt ja eigentlich vieles, man muss dann aufs Arrangement gucken, was passt am besten. Ja, ist eigentlich eine tolle Möglichkeit, ja.
1: Schön. Ich gucke mal gerade auf die Uhr, ein bisschen anders als bei der Plattform, so ungefähr nach 10, 12 Minuten spielen wir Musik. Ich habe auch wieder natürlich nur Musik von dir dabei und würde es auch ähnlich machen, wie wir es schon mal gemacht haben. Wir greifen was Älteres und spielen dann ja so von hinten nach vorne, also sprich von Älteren als Neuen. Aber das Redeemer habe ich dabei, Beloved als ersten Titel und dann On My Own, die zwei wird man spielen. Und dann sprechen wir weiter über alles, was so spannend und interessant ist, bis hin zu aktuellen Plänen und Touren. Und ihr bleibt gerne dran. Das ist die Wissensstrahlung bei Radio Free FM. Ich glaube, für Gas sozusagen. Mein Name ist Michael Trost. wie immer. Und jetzt haben wir Janusz Moldau und den Opener Janusz hast du einmal eingesprochen. Wir spielen nochmal einen Hard Dust, einen anderen, vielleicht einfach mal live sprechen. Und wir sind gleich dort und da.
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0: Die Wissensstrahlung, Radio Free FM, heute Nachmittag mit Janusz Moldau, Synthie-Pop-Musiker aus Ulm, aber internationale und ich glaube, Musik wird so als Indie-Pop auch beschrieben, ne? Also im Prinzip so von der Breite und vom Genre.
1: Hammer früher, ja.
0: Ja.
1: Also mittlerweile ist einfach nur noch Pop, weil Indie-Pop nicht mehr so ganz zutrifft. Man hat da eher so die klassische Hamburger Schule Gitarrenband oder so vor sich. Also der Vertrieb macht es mittlerweile als Pop, so funktioniert es dann am besten.
0: Mhm. Wobei, da gibt es ja bei den Genres so viel auch Untergruppen, ich weiß gar nicht, ob es
1: Pop, Synthpop, New Wave oder Post-Pop, würde ich sogar sagen. Ich würde mich selber als Post-Pop bezeichnen.
0: Ja. Ich weiß gar nicht, ob das so genau immer feststellbar ist. Ist das nicht auch irgendwie ein bisschen irgendwie manchmal eine sehr theoretische Beschreibung, wie man das Genre, wie man das definiert?
1: Finde ich schon, aber bei Post ist es eigentlich klar. Also ich würde mich auch Post-Depeche Mode bezeichnen, Post-Pop, Post-Punk, sozusagen alles danach, alles, was im Prinzip jetzt in der neuen Ära angekommen ist. Mhm. Also nicht eben das, was es ausmacht, heutzutage noch so unterwegs zu sein. Und da passt das Wort Post eigentlich auf alles. Auch Post-Music-Business, das zerfällt ja auch gerade alles Post.
0: Der Begriff Indie, was sollte der aussagen? Das ist im Prinzip ein Fern der ganz großen Musikkonzerne oder der großen Labels, Musik unabhängig eben nach seinem eigenen Rhythmus macht, oder was sollte der Begriff eigentlich beschreiben? Meist mal irgendwie Bands, die halt, die machen halt ihr Ding, sind vielleicht auch nicht ganz so kommerziell orientiert. Also ich konnte mit diesem Indie-Begriff eh auch nicht so richtig was anfangen.
1: Also ich würde es so interpretieren, vielleicht liege ich falsch, einfach Indie-Bands, die sich teilweise selbst vermarktet haben, die aber auch an ein tolles Indie-Label angeschlossen war, was vielleicht im Laufe der Jahre eine gute Reputation bekommen hat. Sogar teilweise so gut, dass dann die Majors diese Indie-Labels versucht haben, sich zu krallen. Und dass es dann auch nicht mehr Indie ist, sozusagen. Bei Alternative eigentlich der ähnliche Gedanke, also ein alternativer Weg sozusagen in der Musikbranche durchzukommen. Ein Alternativlabel kann aber natürlich auch sehr erfolgreich sein oder eine Alternative Band, nehmen wir mal Placebo oder so, und dann eben auch von einem Major sozusagen abgekauft werden, eingekauft werden sozusagen. Insofern sind die Begriffe fließend, ja.
0: Ja, aber du hast bisher immer, ohne dass dir jemand reingeredet hat, eigentlich genau doch das machen können und gemacht, was dir eben gefällt, unabhängig jetzt von den ganz großen Trends. Also das war doch immer eigentlich so dein Metier. Du machst das, was dir eben zusagt und was dir Freude macht.
1: Genau, bestes Beispiel fällt mir gerade ein für ein sehr weltweit erfolgreiches Independent Label ist Mute Records von Daniel Miller. Und so habe ich ja auch gearbeitet. Also ich habe einfach Vertriebsverträge gehabt und die haben natürlich lediglich darauf geachtet, dass das Zeugs gut produziert ist. Also man kann jetzt da keine Grütze abliefern oder schlecht gemasterte Sachen. Das wird geguckt, ob da im Indie-Label sozusagen die Kontrolle über diese Dinge funktioniert, dass da so ein Produkt am Ende entsteht, für dieses ein Produkt, für den Vertrieb. Und wenn das gewährleistet ist, oder sagen wir mal, wenn es auch besonders schlecht ist und dadurch wieder cool, wenn das gewährleistet ist, wenn es erfolgreich ist, interessiert es dann eigentlich nicht. Und dann wird es vertrieben und du bist sozusagen dann dein eigener, künstlerischer
0: Chef sozusagen.
1: Intendant, oder? Intendant. Genau.

0: Genau. Und das ist der Vorteil vom, vom Independent. Nachteile gibt es natürlich auch zuhauf. Ja,
1: ja, ja. Mhm. Aber letztendlich, du bist, was das angeht, unabhängig. Also dir ist ja kein Konzern, was wie zu laufen hat. Du machst dann, oder hast deine eigenen Leute, die Marketing machen. Du hast dann ein Social Media, dein eigenes Merchandising. Und was das angeht, insofern ist Janosch Molder eigentlich immer authentisch, ja.
0: Könnte man so sagen, den Konzern, also Sony Music in meinem Fall, interessiert lediglich nur, die wollen schon genau wissen, was wird gemacht, also mit, was wird getan, um dieses Lied jetzt zu platzieren. Also da muss man auch Listen einreichen, mit welchen Agenturen, mit welchen Marketingleuten man arbeitet. Und wenn das alles stimmt, ja gut, genau, dann ist noch die... ja, sozusagen der Schedule, der dir dann noch übergestülpt wird. Also da musst du dich noch dran halten, eben wann es am besten ist zu releasen oder mit welchem Pre-Roll, weil natürlich auch die großen Vertriebe so ein Pre-Roll brauchen, bis das überall dann vertriebsintern vermittelt wird. Und wir haben ja zuhauf Point of Sales, digitale mittlerweile, ob das jetzt iTunes ist, Amazon, Tidal oder... Dieser, du kannst es ja gar nicht mehr alle nennen, Spotify, es geht ja weiter, weiter, weiter, Shazam und überall. Dass da eben dann natürlich auch noch Schedules sind, an die du dich halten musst. Aber da wird jetzt kein Artist- und Repertoire-Manager kommen und sagen, spiel mal lieber C-Major 7 oder so. So wie das dann früher war und von der Plattenfirma jemand kam. Also vom, vom Vertrieb kommt da sicher niemand und wird dich da so korrigieren.
1: Ja, prima. Und ja, für alle die, haben wir schon mal letztes Jahr gesprochen, die das nicht so genau wissen, du hast lange Zeit ja auch, ja, wie soll man sagen, Extensions für Depeche Mode produziert, also oder erweiterte Versionen. Also deine musikalischen, wie soll man sagen, vielleicht Vorbilder oder auch diejenigen, wo du ein bisschen einfach dich orientieren konntest, Depeche Mode zum Beispiel, ne?
0: Alles, was Post-Punk war auch, also auch Joy Division und Dark, alles, was Wave war, Depeche, um Depeche zu nennen, ist ganz wichtig, also weil da habe ich im Prinzip auch die Chance gesehen als, als Songwriter, der jetzt nicht unbedingt das klassische E-Gitarren-Solo runterreißen kann, nicht unbedingt fingerfertig ist. Da habe ich große Chancen gesehen und im Prinzip auch Songwriting gelernt, dass es wichtig ist, nicht wie viele Töne ich spiele, sondern wann und welche. Und das ist eine sehr, sehr, sehr wichtige Zeit für mich gewesen. Und ich glaube, dass die Leute das bis jetzt noch als mystisch bei mir empfinden und auch das als Bewunderung ist. Und das habe ich da sozusagen einfach geschenkt bekommen aus dieser Zeit.
1: Also kann man sagen, deine Musik, und das, du hast 2005 dann begonnen, als Solist selber zu veröffentlichen, aber deine Prägung ist, könnte man sagen, dann 80er Jahre irgendwo auch, oder?
0: Aber eben nicht dieses 80er Jahre, was man halt im Radio gehört hat. Und das also jetzt nicht dieses Kylie Minogue und Rick Astley und so, das interessiert mich bis zum heutigen Tag null. Ich hatte immer diese Bands interessiert, die so ein bisschen unterbemittelt waren und auch unterbelichtet. Und da hat Depeche Mode natürlich früher sehr reingepasst. Und da gab es natürlich noch mehr Undergroundiges wie Front 242, Night's App oder Night's App, deutsch gesprochen. Viele Sachen auch, die so richtig ins Punkig-Rockige gingen, aber alles nur mit Elektro. Und da habe ich einfach gemerkt, wow, das ist eigentlich interessant, wie man mit wenig Mitteln eigentlich einen stimmigen Song kreieren kann. Ich denke, das ist heute eigentlich bei dem Überflow an Möglichkeiten schon eigentlich komplett abhanden gekommen. Ja. Weil du kannst ja heute alles im Rechner irgendwie ganz schnell irgendwie und irgendwie klingt es doch alles wischiwaschi und dann hört man sich das an und denkt mir, ja, da ist es auch vielleicht nicht so der Faden drin. Die vielen Möglichkeiten sind eigentlich auch, wenn man da nicht fokussiert ist, wirklich ein Hindernis. Ja,
1: ja, also auf jeden Fall der Einfluss, sagen wir, 80 Jahre, vor allem eben Sachen, die nicht ganz so populär waren, Underground oder wie soll man sagen. Und dann hast du dann irgendwann ja beschlossen, dann auch selber Musik zu machen, 2005 das erste Album veröffentlicht. Wenn wir jetzt mal so gucken, inzwischen haben wir das Jahr 2025, das sind 20 Jahre, Jubiläum auf jeden Fall. Da hat sich doch eine ganze Menge verändert. So ein paar Punkte hast du schon angesprochen, was mal jetzt die Verteilung angeht, da kommen wir auch noch drauf. Aber jetzt mal, sagen wir, was musikalisch, auch was vielleicht die Aufnahmetechnik angeht, was die Produktionstechnik angeht. Was hat sich denn für dich zwischen dem Anfang, du hast mich gerade gesagt, der Titel, den wir gespielt haben, hört sich so ein bisschen an Laptop-Musik an, verglichen zu heute. Was hat sich denn dann für jemanden, der Musik produziert zwischen 2005 und 2025 bedeutend verändert? Was sind da jetzt die Unterschiede?
0: Also man geht da heute wahnsinnig mutig ran. Also man kürzt die Themen auf 3 Minuten runter, man fängt mit dem Refrain an, man knallt es rein. Das muss sofort auf den Punkt sein. Das ist früher gab es noch Hörer, die da noch einen Aufbau gesucht haben in jedem Lied, selbst wenn er ganz langsam vonstatten ging, die auch die Geduld hatten, da dabei zu bleiben. Man geht heute sehr mutig mit seinen Ideen um und wirft auch mutig dann einiges wieder über Bord. Das finde ich zum Beispiel eine positive Entwicklung an der heutigen Zeit, dass man wirklich versucht, sehr, sehr mutig mit seinen Ideen umzugehen und die auch, ich sag's mal komisch, ganz bunt und knallig zu präsentieren. Und das hört man ja auch am Mixing, am Mastering und, und die Technologie gibt es ja auch her, dass wir Sachen jetzt übertreiben können und schärfen können. Und es wurde früher, glaube ich, dann doch eher noch geguckt. Es ist zwar jetzt ein verzerrter Sound, aber wir schauen doch noch auf die VU-Meter oder auf die Peak-Meter, schon, dass alles noch ordentlich gemacht ist. Heute wird es einfach aufgenommen, sagen wir mal ganz banal, nach oben gezogen, fertig gemacht und rausgeknallt. Und das ist auch was Positives eigentlich als Musiker, wenn man da es dann noch schafft, den Fokus zu behalten und auch seine eigenen Ideen vielleicht auch schneller verwirklichen kann. Sogar auch teilweise ganz alleine heute. Genau.
1: Das heißt, es ist auch schneller produzierbar, oder? Wenn man im Prinzip das erst raushört und dann bearbeite ich halt einfach nach und Dinge, die man vorher halt vielleicht nochmal aufnehmen musste oder nochmal, konnte man an der Stelle nicht entsprechend nachbereiten und hat dann halt mehrfach die Originalaufnahme dann halt irgendwie produzieren müssen, oder?
0: Ja, ich glaube, man hat auch früher länger gefeilt, weil es einfach auch die Zeit hergab und auch das Budget. Und heute versucht man einfach jetzt, bevor man irgendwie rumfeilt, wird wahrscheinlich irgendein Plugin drüber gestülpt vom Anfang an.
1: Ja.
0: Und man versucht gleich von Anfang an den richtigen Sound im Prinzip zu finden für den Titel, den man gerade vielleicht hat. Und früher war es oft nur noch ein Demo und dann ging man da zu 1000 Produzenten ins Studio. Dann haben die nochmal 20 Tage drüber nachgedacht oder 2 Jahre. Und das ist natürlich eine ganz andere Musikbranche mittlerweile, wo man eigentlich ganz, ganz schnell Dinge platzieren kann.
1: Ja, ja, also man kann sie schneller produzieren, man kann sie mehr computerunterstützt oder nachbearbeitet dann produzieren. Und insofern, was an Kosten angeht, wahrscheinlich auch in gewisser Weise günstiger schon, oder?
0: Definitiv, aber ich denke auch, dass selbst das analoge Equipment heute anders benutzt wird. Also auch mehr auf den Punkt. Also auch die Synthesizer, wenn man da hört, was jetzt auch Kids da rausholen und so, es wird einfach das Maximale rausgeholt. Also wenn da jetzt irgendwie noch ein Synthesizer was ganz Besonderes kann, eine völlig vercrushte Ringmodulation oder irgendwie, dann wird das eben bis zum Extrem, bis zum Tinnitus rausgeholt. Und das finde ich eigentlich gut, dass die Sachen ausgereizt werden. Und genau, das Schüchterne ist weg, dass man immer versucht, alles richtig zu machen. Was ja auch auf vielen alten Platten eigentlich, es hört sich ein bisschen böse an von mir, bösartig, oft so ein bisschen auch langweilig ist.
1: Ja, das heißt, ein bisschen knalliger vielleicht auch. Oder wenn ich jetzt mal kerniger, ja. Wenn ich jetzt mal Musiktitel 70 Jahre laufen, also auch schon vom Pegel, wenn ich mir das anschaue in einem Editor. Dann sieht man relativ niedrig Level. Jetzt schaut ihr heute Titel an, zum Beispiel zuletzt Elektronik von Ladytron aus England. Boah, bis zum Anschlag. Ja, aus vom Mastering von allem bis zum Anschlag. Genau. Und lärmt auch entsprechend.
0: Das pumpt sogar auch. Also auch falsch tontechnisch. Es kommen dann Leute von der Tontechnik-Universität und sagen, oder von einem Studiengang als Audio-Engineer, sagen dann, das ist ja falsch eingestellt. Dann sage ich, ja, aber es klingt einfach gut, es pumpt ja sogar. Auf Mastering sogar, wo eigentlich Pumpen absolut unerlaubt war.
1: Was ist genau Pumpen?
0: Also, dass der Kompressor im Prinzip schneller reagiert, als das ganze Stereo-File eigentlich zulässt. Dass der Kompressor eigentlich die Höhekurve, die er drüber stülpt, nicht wirklich mehr angepasst ist zu dem, was eigentlich das ganze Stereo, komplexe Stereo-Signal eigentlich ausdrückt. Und dann fängt es an zu pumpen, also dann kommt dann ein Vocal und dann geht das Playback zurück ein bisschen zum Beispiel. Und es ist ja auch seit Crystal Castles zum Beispiel ein Wahnsinnseffekt, der auch auf Masters drauf ist. Und das meine ich, es wird eigentlich mehr gemacht. Es wird einfach gemacht mit den Sachen und es wird nicht hinterfragt, ob das jetzt richtig eingestellt ist oder falsch, sondern nur noch gucken, passt es zum Song. Finde ich eigentlich gut.
1: Ja. Das heißt, ja, es ist mehr, wir machen mal und machen nicht zu viel kompliziert und rum und um, sondern man legt los, man hat vielleicht ein bisschen authentischer irgendwo, weil man es...
0: Ja, und das sind ja auch Leute, die viel Ahnung haben, also selbst die diese Regeln brechen, das sind ja Top-Producer, das pumpt ja auch richtig, es kann ja, könnte ja auch schlecht klingen, also es sind ja schon Leute dahinter, die es auch richtig einstellen, aber eben, wie war das bei dem Share-Effekt, diesem Autotune, der war ja auch... im Prinzip ein Autotune übereingestellt.
1: Ja, wo die Stimme dann synthetisch klingt.
0: Ja, genau. Und das ist ja auch eine Fehlfunktion letzten Endes. Und ist bis heute ja...
1: Inzwischen, glaube ich, auch recht populär. Und ich glaube, ganz viele der so heutigen Pop-Titel, außer dann die heute in den Charts...
0: Ja,
1: die
0: haben das noch übertrieben mit anderen Plugins auch noch drauf, Rapper und so, genau.
1: Ja, ja. Bis hin zu einer Stimmenveränderung, Stimmenverfremdung dann auch, gell? Oder,
0: Ja, das ist das Schöne, also an der Branche noch, dass es wirklich, man redet ja immer so gerne von Freiheit, kreativer Freiheit und so, die hast du schon. Fragt sich halt nur, ob du das dann richtig platzierst im richtigen Moment für den richtigen Song. Und das ist eigentlich das Tolle, dass die Regeln zwar da sind, aber du solltest sie sogar brechen, solltest du, weil wie willst du sonst, bei, jetzt kommen wir zum Thema KI, bei so vielen Songs, die pro Tag hochgehen, überhaupt noch bemerkt werden. Also das passt ganz gut eigentlich zu dem Thema.
1: KI würde ich auch gleich ansprechen, auch noch eine Frage, die ich noch habe. Dich hast du jetzt seit dem Anfangsjahr 2005 bis zum heutigen Zeitpunkt irgendwie noch Geräte, also Computer, Drums, Gitarre und Keyboard, die du nutzen kannst? Oder hast du das Equipment seitdem alles einmal tauschen müssen? Oder ist schon von einem vom Equipment noch das, was du schon damals eingesetzt hast?
0: Ich habe eigentlich fast alles da. Und ich habe jetzt auch, da ich ja mein Studio wieder umstrukturiert habe, auch mal gesehen, was ich habe. Und es ist also, es ist schon viel, aber es ist jetzt nicht der totale Overkill, sage ich jetzt nicht super viel. Aber ich habe wirklich aus jedem Bereich die Maschinen, die ich gut fand und auch die ich bis heute benutze, auch behalten sozusagen.
1: Ja, das heißt, von der Technik her gesehen hat sich in der Verarbeitung, in der Nachbearbeitung sehr viele Möglichkeiten verändert. Aber man kann schon durchaus mit dem Synthesizer von vor 20 Jahren auch heute noch eine gute Musik oder zeitgemäß.
0: Total, es wird wahrscheinlich sogar noch besser klingen, weil sich das ja dann mit dem, was du heute auch im Computer hast, sehr gut ergänzen kann. Also ich nehme viele Sachen. Ich arbeite schon auch mit Plugins, aber doch eigentlich wahrscheinlich, wenn man es mit anderen noch jüngeren Producern vergleicht, sehr wenig eigentlich. Ich nehme eigentlich viele Synthes auf, ja, also live, als Audiospur auch. Vor allem auch die analogen, weil man die schlecht wieder am nächsten Tag genauso am Klingen hat. Ja. Wenn das Wetter sich ändert oder wenn das Ding nicht richtig warm ist, es ging dann anders. Oder wenn die Katze an irgendeinen Regler kommt, genau.
1: Ja. Und so von den Möglichkeiten, du hast ja zwei Studios und du kannst im Prinzip zu Hause produzieren, aufnehmen, du kannst, ja, du bist ja am Luganer See, in der Zeit dann auch, da hast du auch nochmal, glaube ich, ein Studio und eine Möglichkeit.
0: Eigentlich habe ich eins, das ist so eins. In mobilen Einheiten und ich habe im Prinzip immer das dabei, also das Rack dabei, was ich gerade mache. Also ich mache mir vorher schon einen Plan, ich möchte jetzt eher Gitarren aufnehmen, Gesang aufnehmen und dann nehme ich die Komponenten. Ja genau, manchmal stehen die dann einfach noch in Italien rum, weil ich sie nicht mehr mitgenommen habe oder so. Es ist einfach sehr mobil und gibt mir die Möglichkeit, eigentlich jederzeit aufzunehmen. Und bei mir zu Hause sind eben noch alte Synthesizer jetzt so wirklich in so einem Schrank eigentlich, an so einem Regal eigentlich. Die sind gar nicht mehr alle angeschlossen. Früher hatte ich jeden, also wenn du mein Tonstudio früher angemacht hast, ging alles an. Also alle Lichter, und es war auch nicht nur die Lichter, sondern es war auch alles verkabelt. So wie in einem richtig kommerziellen Tonstudio. Du drückst einen Schalter und du kannst jederzeit alles abfahren, was du möchtest.
1: Ja, ja.
0: Und ich bin von dieser Philosophie weggekommen. Ich schaue mir die Geräte an, also in meinem Regal oder in. Ich habe auch so ein, eine Kommode sozusagen für Gitarreneffekte mit einer Glasvitrine sozusagen. Und wenn ich dann sehe, ich genau, okay, was mache ich jetzt von Krach Distortion oder Phaser Flanger? Und ich höre dann sozusagen schon, was zu dem Lied passt, bevor ich es überhaupt angeschlossen habe. Also ich kenne ja meine Geräte mittlerweile. Mhm. Und das macht ein ganz anderes Arbeitsklima. Ich hole mir das Gerät raus, aus der Vitrine sozusagen, was ich gerade brauche, von dem ich denke, das würde das Ganze jetzt nach vorne bringen. Mhm. Und so ist nicht alles angeschlossen und auch nicht immer, bist auch nicht immer mit technischen Wartungsproblemen beschäftigt, wenn da jetzt mal irgendwie ein Kabel nicht da ist oder ein Bruch da ist, sondern du nimmst dir das Gerät, was du gerade brauchst für deinen Song. Das ist auch, glaube ich, eine Arbeit, die so Techno-Producerinnen vor allem, also sagen wir vor allem Damen und Mädels so machen. Ich kam da von einer ganz anderen Richtung, weil früher hat man gesagt, das muss alles funktionieren, das muss alles da sein. Das Studio muss im Prinzip auf einen Knopf, ja, wenn jetzt jemand fragt, mach mal irgendwie ein Beat mit dem und dem alten Drumcomputer, da muss der sofort angeschlossen sein und in Logic gleich ankommen. Von dem bin ich abgekommen, weil als Songwriter ist das wirklich nicht nötig. Ist ja keine Auftragskomposition für jemanden, die in 15 Stunden fertig sein muss. Genau.
1: Generell, aber das war auch ein bisschen Hintergrund meiner Frage. Mhm. Du kannst im Prinzip Klänge, Sachen quasi als Modul gespeichert. Das sind die Klänge auf dem Computer mitnehmen. Gerade wenn du nach Italien gehst, musst du vielleicht gar nicht mal live einspielen, sondern hast die dann auf einer Spur und kannst dann im Prinzip mit ein paar wenigen Sachen, die du vielleicht vor Ort hast, dann im Prinzip
0: Vocals drüber aufnehmen.
1: Ja.
0: Oder ich habe ja auch viele Synthesizer. Das sind ja dann wirklich Module, wie du sagst, Expander, also ohne Tastatur. Wir sind ja mittlerweile von einer, sieht man jetzt nicht im Radio, aber von kleiner Größe.
1: Ja.
0: Die kannst du sozusagen in die Handtasche mitnehmen und dann sogar weiter an deinen Sounds arbeiten, weil man ein Master Keyboard sicher ja auch überall stehen hat. Ja, eigentlich eine tolle Zeit.
1: Und vor allem, ich meine, man hat ja im Gegensatz von vor 20 Jahren das Speicher heute nicht mehr ein großes Thema.
0: Nee.
1: Sowohl das, also auch, dass man du kannst vielleicht was in eine Cloud sogar reinpacken, wenn du was im Prinzip in Italien brauchst. Ich vermute mal, kannst du was in eine Cloud stellen, hast du deine Ressourcen, einfach deine entsprechenden MP3-Files oder MIDI-Files oder was auch immer, vielleicht sogar dort greifbar und kannst sie, egal wo du bist, holen.
0: Einige Producer jetzt gerade aufhören, das in die Cloud zu stellen, wegen dem AI-Thema. Selbst WeTransfer wird teilweise nicht mehr benutzt von Producern seit ein paar Wochen auch, weil sie die Terms and Conditions geändert haben.
1: Mhm.
0: Aber ich habe ja also auch riesige Festplattenspeicher, auch sehr schnelle mittlerweile und große. Genau, und da überlegt man nicht mehr, ob jetzt ein Song 3 GB hat, 1 oder 10, man überlegt nicht mehr. Ja, man zieht es einfach nur rüber und das ist natürlich alles, im Vergleich zu früher schon ein riesen Luxus.
1: Weil ich erinnere mich auch mit anderen Themen, die man hatte bei der Festplatte, Computer immer voll, immer nach einer gewissen Zeit Computer voll. Was löst man oder was tut man? Boah, das ist heute gar kein Thema mehr, weil Speicher im Prinzip Terabyte verfügbar sind, kleinste sogar auf Flash-Speicher oder wie auch immer, auf jeden Fall. Das alles kommt ja natürlich so einer Produktion entgegen.
0: Genau, und es gibt aber auch Plugins, die halt wirklich sehr, sehr erstmal rechenintensiv sind und auch speicherintensiv sind.
1: Ja.
0: Zum Beispiel, wenn da so eine Mixtur ist aus Physical Modeling und echten Instrumentenanschlägen, so wie Cellobögen oder Kolophonium, Geräusche vom Klavier, die Saiten sozusagen, also so Experimental Plugins, die wirklich auch akustische Dinge in sich vereint haben in ihrer in ihrem Sample-Speicher auch, da kommt schon was zusammen. Da, wenn man viel mit Plugins macht, braucht man wirklich tatsächlich auch einen Rechner, der viel auch Platz hat an freiem Gigabyte. Mhm. Ich bin jetzt nicht so der, wie gesagt, Plugin. Ich habe schon vieles, aber nicht übertrieben. Also bei mir hält sich das jetzt noch im Rahmen, aber wenn ich dann auch so neue Plugins sehe, dann müsste ich eigentlich auch tatsächlich noch upgraden sozusagen, speichermäßig.
1: Ja. Und dann gibt es ja, wie ich weiß, auch ganz viele Bibliotheken. Wenn du zum Beispiel jetzt brauchst du irgendeinen orchestralen Sound oder du brauchst jetzt irgendeine gregorianischen Klänge, so aller.
0: Ja, das ist rechenintensiv, das ist intensiv, ja. Gerade wenn jetzt echte Orchester Sachen entweder als Physical Modeling, also in Echtzeit generiert werden oder samplebasiert ergänzt werden. Das braucht viel am Rechner. Da braucht man schon einen, entweder wenn man ein Tüftler ist, einen gut eingerichteten PC oder einfach ein aktuelles MacBook. Wenn man also nicht tüfteln will, ja.
1: Das heißt, man muss aus eigentlich als Studium oder als Musiker oder auch Studiomusiker heute sehr mit der Technik vertraut sein und auch gut mit IT. Das ist heute noch ein Ding. Früher hast man halt Instrumente genommen, aufgezeichnet, Tonband nehme ich an, nachher gemischt die verschiedenen Spuren und dann halt irgendwo noch durch gemastert. Aber da ist heute einfach viel mehr möglich und deshalb auch viel mehr Kenntnis natürlich erforderlich, oder?
0: Ja, also ich bin jetzt kein PC oder Mac-Krieger oder so Verfechter von. Ich habe halt mich für den Mac entschieden, weil ich bin jetzt 20 Jahre unterwegs und ich konnte jedes Problem IT-mäßig, was ich hatte, wirklich bis zum heutigen Tag selbst lösen. Mhm. Ich hatte sogar ein MacBook, was nicht mehr getan hat, was total langsam war, ein altes. Und dann habe ich versucht, ganz verschiedene Komponenten selbst aus dem Library-System dort zu löschen, wo ich dachte, okay, das ist vielleicht hier. Dann habe ich einen Kaltstart also sozusagen gemacht. Da gibt es verschiedene Tastaturkommandos. Selbst meine Tochter sagt, Papa, das Ding rast wieder. Das ist 12 Jahre alt. Also es rast zumindest jetzt zum Fernseh gucken oder wenn man eine E-Mail schreibt, es rast. Es ist wahnsinnig schnell. Es ist schneller, wie mein aktuelles, weil es einfach leer ist jetzt auch. Also man kann fast eigentlich alle IT-Probleme auf dem Mac selbst lösen. Und das würde ich natürlich als Musiker sehr, schätze ich sehr, weil wenn man auch mal auf Tour was ist, man ist unterwegs, da ist niemand da. Und das ist natürlich klar, wenn man sich eh auskennt. Aber ich habe da schon schlimme Sachen erlebt. Also auch, ja, wenn man sich aber auskennt, why not? Und die PCs sind ja auch in einem Top-Zustand. Ja, also von Kollegen, wie ich das kenne, die ja auch alles im Griff haben. Aber ich, ja.
1: Schön. Janosch, ich denke, spielen wir Musik. Und weil wir schon gerade über technische Entwicklung gesprochen haben, können wir vielleicht nachher mal über Möglichkeiten der KI. Wie kann das ein Künstler wie du nutzen? Was ist überhaupt das Thema KI? Ist das bedeutend? Ist das für Musiker auf die lange Frist problematisch? Recht mal sprechen wir. Aber erstmal spielen wir natürlich nochmal Musik. Und ich habe wieder Musik von dir drin. Einmal aus dem Album aus Hotel Songs, Clear. Mhm. Und dann noch einen kurzen Song, der heißt Motor Link. Dann haben wir so, glaube ich, 7-8 Minuten. Dann sind wir dann zurück hier bei der Wissensstrahlen bei Radio Free FM mit Janosch Moldau und mit mir. Und erstmal hier die Musik. Ah, Janosch, aber du darfst, was wir eben schon gehört haben, das ist so eine Ansage, so eine Aussage.
0: Oh, soll ich sagen?
1: Neuen, fällt dir
0: also,
1: das ein?
0: Was soll ich sagen? Hallo, hier ist der Janosch Moldau. Wir sind in das. Ihr hört hier gerade die Wissensstrahlung. Und ich sag euch, das wird. Ich wünsche euch, dass es. Ich sag irgendwas.
1: Okay, gut, let's go. Sag nochmal.
0: Hallo, hier ist der Janosch Moldau und ihr hört gerade die Sendung Wissensstrahlung und ich wünsche euch ganz viel Freude und Erkenntnis dabei.
1: Perfekt.
0: Freude und Erkenntnis.

0: So, Titel klingt aus. Und natürlich heute Musik ausschließlich von Janosch Moldau, der heute bei mir zu Gast im Studio ist. Und wir haben schon gerade über Veränderungen, sagen wir, auch im Technischen, in den Möglichkeiten seit 2005 gesprochen bis zum aktuellen Jahr. Und schon so ein paar Mal auch angesprochen, dass wir ja auch gerne mal über das Thema mit den KI, Artificial Intelligence oder Künstliche Intelligenz sprechen wollen. Janosch, in den letzten Monaten, ich lese immer wieder Artikel, ich höre immer mehr und sehe immer mehr auch bei YouTube Veröffentlichungen von Musik, die ja komplett in KI produziert ist. In der aktuellen Computerzeitung zuletzt war auch ein Artikel drin, der Band, ich habe nur gerade den Namen vergessen, bei der, was sich jetzt herausgestellt hat, da gab es sogar, glaube ich, komplett ein Video dazu.
1: The Velvet Sundown.
0: Yes, genau die, yes. Genau. Da stand auch drin, stellt sich raus, da ist nichts echt, das ist alles komplett KI, sogar die Videos, die Personen. Und insofern, da kommt ja eine ganz neue Bewegung auf, dass plötzlich gar keine echten Artisten, gar keine echten Künstler mehr spielen und produzieren, sondern dass plötzlich die KI komplett übernommen hat. Und auf der anderen Seite denke ich, die KI lernt ja nur, die KI wird aber nicht komplett was Neues erfinden, die Kreativität des Menschen vielleicht nicht ganz erreichen. Oder lass uns da mal drüber sprechen, was bedeutet das? Ist das jetzt eine riesige Revolution? Bedeutet das für die Künstler auf lange Sicht ein Aus? Ist es eine Unterstützung, die auch sehr hilfreich sein kann? Oder wie siehst du diese ganzen Themen? Was bedeutet das auch für die nächsten Jahre, was die Musikbranche angeht, aus deiner Sicht?
1: Also es gibt ja in Fachmagazinen über genau diese Band sogar Spekulationen. Der allgemeine Volksmund sagt, das ist eine reine KI-Band. Es gibt sogar Stimmen aus der Musikbranche, die sagen, ja, das war ein guter Marketing-Gag. Ich weiß jetzt nicht, also das ist eine echte Band und das wurde so vermarktet als KI, damit das auch Zugriffe bekommt. Ich will jetzt nicht sagen, dass das stimmt, aber man muss so perfide denken in der Musikbranche, also man muss auch immer andersrum denken. Und es mag eine KI-Band sein, das ist doch relativ, ja, hervorragende Qualität. Ich finde, die Songs klingen auch wirklich, könnten wirklich so aus so 70er Jahre, 80er Jahre, Ende der 70er stammen. Und es ist alles modern, alles toll. Und das Thema ist ja, dass diese KI-generated Acts auch mittlerweile bei Acts wie mir oder echten Acts natürlich auch auftauchen als ähnliche Artists.
0: Ja.
1: Und Spotify sich dadurch natürlich, wenn die Bands sogar aus dem eigenen Stall generiert sind, also von Spotify oder sie sind auch bei Spotify nicht gekennzeichnet, diese Bands. Bei dieser sehr wohl. Also AI-Bands sind bei Spotify nicht gekennzeichnet.
0: Ja.
1: Bis jetzt noch nicht. Wird wahrscheinlich auch noch kommen. Und so kann sich natürlich, das sind ja Tantiemen, die dann abgezogen werden. Auch von großen Acts. Es gibt auch große, ganz große Acts, die da auch jetzt drohen, Musik rauszunehmen. Es ist im Prinzip Krieg. Ja? Da kann man jetzt viel Positives, Negatives. Es ist ja so, was mich immer sehr überrascht, ist die Firma Google. Ich hatte ja auch YouTube schon immer als sehr, sehr moderat empfunden. Und die Firma Google hat ja jetzt im Prinzip auch ganz klar gesagt, es wird nicht vergütet. Also KI-Musik wird nicht vergütet. Im Prinzip den Weg, den die GEMA ja auch geht oder den sie gerade rechtlich bestreitet. Das heißt, die Sachen sind ja eh nicht urheberrechtlich geschützt. Das ist natürlich eine, für mich als Artist eine positive Nachricht, weil ich 100% sämtliche Rechte vergütet bekomme.
0: Ja.
1: Und das wird mit KI-Musik nicht gehen, beziehungsweise müsste da erstmal überhaupt eine Klarheit geschaffen werden, was von dieser KI-generierten Musik überhaupt schützensmöglich ist oder schützenswert ist. Und es gibt auch kluge Herangehensweisen, dass man die KI einfach als Inspirator benutzt,
0: ja,
1: und die Sachen dann sozusagen gar nicht als Audiofile aus Suno oder so herausnimmt, sondern als Steuerdaten. Und es kann, genau, das heißt also,
0: Könnte es bedeuten, Janosch, dass man zum Beispiel sagt, ach, jetzt lasse ich mal die KI produzieren und nimm das, aber ich veröffentliche es nicht, sondern ich spiele das dann nach. Das heißt, das, was dort vielleicht gut klingt, dass ich sage, wow, das ist als Idee gut, das nehme ich mal als Ground, als Basis und produziere es aber dann selber, singe selber, spiele selber, dass man im Prinzip sich, was die Kreativität angeht, dort, wie soll man sagen, einfach was erstellen lässt und dass man das dann einfach so und genau, das real produziert, wie das die KI vielleicht dann vorschlägt, sagen wir so.
1: Ja, oder? Also für mich ist KI halt nochmal ein, großer Wundersynthesizer, der in meinem Studio steht, sozusagen so. Also nochmal ein großer Inspirator. Es haben früher mich oft Klänge von Synthesizern fasziniert oder Cluster, um zu schreiben und ähnlich könnte man es eigentlich auch mit KI so sehen. Natürlich kann man komplette Lieder erzeugen lassen, von vorne bis hinten, Strophe, Refrain, Bridge, geht ja alles.
0: Inklusive Text, ja.
1: Ja, die Frage ist, wer lebt denn dann davon noch? Also ich stelle jetzt mal die umgekehrte Frage, erleben die Leute, die das so machen, überhaupt von ihrer Musik? Und ich würde es mit Nein beantworten, weil es wird nicht vergütet und es wird auch nicht live aufgeführt, es wird im Radio nicht abgerechnet. Die einzigen, die davon leben können, sind die großen Konzerne, so wie Spotify, die das dann für sich, also von sich aus schwedischen Teams sozusagen, die dann diese Musik generieren lassen, dann eben nicht mehr auszahlen müssen an die Labels. Ja? Aber als einzelne Person wird es sehr schwer, im KI-Markt irgendwie durchzustechen oder einfach... es nützt ja nichts, wenn uns 120.000 Songs pro Tag hochgehen oder bald 150.000 und die hört ja keiner. Also es wird ja wird ja nicht dadurch jetzt einfach ein Hit entdeckt. Ja. Und insofern sehe ich das Thema doch ganz gelassen. Also es ist einfach eine wichtige Zuentwicklung, die es halt gibt. Und ich würde mich damit nicht im Krieg befinden oder so. Ich würde nur die negativen Seiten, die sind halt da. Die positiven auch. Also wenn man jetzt, weiß ich nicht, sag mal ganz blöd, eine künstlerische Blockade hätte, hatte jetzt Gott sei Dank sowas noch nie, aber dann...
0: dann könnte man sich Ideen holen sozusagen.
1: Ja, zum Beispiel.
0: Ja. Aber Janosch, würdest du hören, oder wenn du jetzt Musik hörst, hörst du, ob das KI produziert ist? Also ich habe schon irgendwann neulich mit jemandem gesprochen, der mir sagte, das hört man schon, bestimmte Klänge, bestimmte irgendwie Outputs sind typisch KI. Hörst du das als Fachkenner? Sagst du dann
1: gleich, das ist KI? Das wird schon ziemlich gut mittlerweile. Also man hört es, wenn überhaupt, finde ich so bei der schlechten Auflösung des gesamten Files oder so, dass es einfach dumpf klingt, aber das wird sich alles ändern. Und dann gerade bei Vocals, wenn diese irgendwie so sprunghaft oder...
0: Weißt du, von der...
1: Ja, aber wie gesagt, ich glaube, auch das wird sich ändern. Ja. Ich glaube, das wird irgendwann gar keine Frage mehr sein, ob man das hört oder nicht, sondern es wird sich ändern, es wird immer besser werden. Und aber wie gesagt, man kann eine KI-Band sicher groß machen, aber das können eben auch wieder nur die Majors. Dazu braucht man viel, viel, viel Geld.
0: Ja.
1: Eine Hologramm-Tour mit Riesen-Equipment, wo dann die Leute das Hologramm anbeten sozusagen in totalitärer Ausrichtung anstatt der Band. Also das muss auch mit Leinwänden und mit Visuals und LED-Walls eine richtige Show geben. Und das kann man sicher machen. Das hat man ja auch bei ABBA gemacht in der Revival-Tour.
0: Yeah, yeah.
1: Das kann man alles machen, aber die meisten Leute werden zu Hause alles machen können, aber damit kein Geld verdienen. Und das ist ja mein Kritikpunkt an den ganzen KI-begeisterten Leuten. Ich sage, ja, könnt ihr alles machen, ist schön für euch, aber I want to make money with that shit. Und das ist, Musikbusiness besteht daraus, dass der Künstler eben auch von seiner Arbeit entlohnt wird und lebt, sonst kann er sich dieses Leben ja auch für seine Fans gar nicht aufbauen und sonst kann er das ja gar nicht, die Show nicht in jede Stadt bringen, es kostet ja Geld.
0: Ja, ja.
1: Und wir sitzen dann vielleicht alle am Rechner und sagen, ich habe einen tollen Song, aber die Frage ist, du kannst 100 tolle Songs haben, die Frage ist, was passiert mit denen? Werden die performt, werden die vergütet, werden die Lizenzen abgerechnet, werden die Mechanicals abgerechnet, werden die Copyrights ausgespielt? Und das sind alles Fragen, die werden ja gar nicht wirklich gerade, sind ja gar nicht geklärt.
0: Mhm, ja. Und weil du gesagt hast, vielleicht kommt eine Kennzeichnung, ich meine, das wird auch schwierig sein. Jetzt nehmen wir mal an, du hast 95% KI generiert und du steuerst vielleicht nur noch deine Stimme bei. Und alles
1: die Kennzeichnung übrige, kommt, aber das, ja, die bringt dir auch nicht das Geld. Im Gegenteil, dann wird Google kennzeichnet das schon selbst. Wenn KI-Bild dabei ist, wird es bei YouTube gebremst. Mhm. Das bedeutet, Google geht in die ganz andere Richtung, das wird gebremst und das wird auch nicht vergütet. Das ist der neueste Beschluss auch, den wir. Und das ist ja eigentlich schon jetzt eine Situation, die, wo man jetzt auch sagen muss, das ist ja jetzt gar nicht so beängstigend eigentlich. Das ist ja eigentlich, sind gute, meiner Meinung nach gute Schritte. Und wenn es jemand so verwendet, dass man es eben, wenn er klug ist, verwendet das so, dass das nicht an die Glocke hängt und verwendet es als Inspiration, dann interessiert es auch keinen. Aber wenn ich natürlich das nur als Suno-Audio-File, als Master rausrender, da habe ich auch einen Watermark drin, da ist auch ein Zeichen drin, also es wird gekennzeichnet, es wird klassifiziert werden und es wird auch, sobald du es uploadest, von deinem auf deinem YouTube-Kanal benannt werden und es steht ja auch dran, dass du verpflichtet bist, AI-Generated Content zu benennen. Wir haben das mal mit so einem Techno-Video probiert auf YouTube, der hat es sofort selbst klassifiziert und gleich in die Tonne geworfen. Auf TikTok, der hat einen sehr guten Algorithmus, der checkt das dann.
0: Ja, was ich vorhin meinte, Janosch, wenn du jetzt zum Beispiel dann sowas hernimmst, aber dann zum Beispiel die Gesangsspur selber einziehst und alles andere dir produzieren lässt, würde das dann auch AI getaggt oder würde man sagen, ja gut, das ist halt 95% und die restlichen 5%, die hat er halt dazu gesungen oder noch die Background-Vocals gesungen. Das heißt, wo fängt man an, wo kann man sagen, das AI
1: blendet?
0: Das sind ja vielleicht nicht nur 100%, das sind vielleicht 50, 60, 90% auch.
1: Es ist wie bei allem in der Musikbranche. Wichtig ist, dass man Profi ist, dass man nirgends einen Mark drin hat, nirgends ein Zeichen.
0: Mhm. Okay.
1: Genau. Und dann ist und dann interessiert es. Es ist wie beim Sample Clearing. Es ist, es bleibt immer die gleiche Grundlage, wenn ich Samples benutze, die ich nicht geklärt habe. Selbst da geht es ja auch nicht um die Sekundenzahl. Ich darf jetzt so und so, das ist alles Mythen. Das Sample muss einfach geklärt sein, egal wie viele Sekunden. Da gab es ja diese Hip-Hop-Mythen. Also es ist einfach so. Die Sachen müssen geklärt sein, die müssen deine sein und es wird sich auch mit KI nicht ändern. Es muss deins sein und es ist halt nicht deins mit KI, das ist das Problem. Du musst erstmal dahin kommen, dass es deins ist oder es so machen, dass es dann deine Idee ist, die du, wie gesagt, selber nachspielst oder so abänderst. Die KI spuckt ja jede Sekunde was Neues raus. Das kann keiner mehr nachvollziehen, was dich inspiriert hat auf dieser Welt. Das ist ein riesen Fundus, sag ich mal, positiv gesprochen. Und dann werden die Bands, natürlich werden die KI-Firmen verpflichtet werden, auch Anteile urheberrechtlich zu bezahlen, weil das System ja davon lernt, von dem, was wir da alles rein gespeist haben in die Cloud sozusagen all die Jahre. Es lernt ja von allen anderen Bands, auch von Musikern.
0: Ja.
1: Bei Depeche Mode gibt's ja viele, gab es viele KI-Songs auch im Netz, die auch immer wieder verschwinden aus rechtlichen Gründen. Und es lernt ja sehr gut. Das macht ja tatsächlich dann auch diese Sounds und da wird es dann irgendwie Abgaben geben, dass halt irgendwie.
0: Die Frage, ich meine, das hast du vorher gesagt, die KI, die lernt ja, die hört irgendeine Musik, die von der Band da ist oder von anderen und baut dann zusammen, das heißt das Thema Lizenz oder die rechtliche Frage, die natürlich willst. Umgekehrt aber auch, Janosch, du hörst vielleicht auch mal irgendwas und ist dir gar nicht bewusst, dass wenn du jetzt selber was produzierst, vielleicht dann auch etwas, was du gehört hast, verinnerlicht hast
1: genau,
0: und dann von jemand anderem dann unbeabsichtigt was
1: das stimmt, was du, es kann dich in der Musikbranche jeden Tag jeder verklagen. Man sagt, das war jetzt hier meine Idee, das habe ich schon lange auf meiner Handy-Notes-Pad oder irgendwo Notes gespeichert. Genau, es gibt ja auch nur so in der Popmusik einen bestimmten Fundus auch an Harmonien und auch in den bestimmten Stilbereichen. Okay, wie man die dann kombiniert und in der Abfolge macht, das ist dann der Stil eines jeden Einzelnen. Und es gibt schräge Sachen, es gibt Sachen, die halt ja, eher gerade sind, straight Standardharmonien, die fast alle schon mal verwendet haben. Und insofern, davor bist du nie gefeit. Prinzipiell finde ich die Entwicklung gut, dass es teilweise schon automatisch gekennzeichnet wird, dass es gekennzeichnet wird und dass es nicht vergütet wird, einfach so easy going. Das finde ich schon mal gut, weil es geht ja.
0: Das ist ein bisschen eine Bremse, dass nicht jeder sagt, wir machen aus fremd quasi über Tool generierte Musik, Ghost Money, das ist dann ja an der Stelle.
1: Es ist auch schwierig, weil du brauchst reduziert. Auch einen Verlag. Du brauchst ja. auch einen Verlag. Es gibt auch Sync Licensing, ist ein ganz großer Bereich in der Musikindustrie, wo Geld verdient wird mit Sync und Licensing. Mhm. Und diese Firmen sind absolut bitte anti-KI. Also es werden keine Songs genommen, die. Es dürfen auch keine Splice-Samples drin sein, die vom Netz geladen sind. Also du musst halt, wenn du eine Produktion hast, wo du auch willst, dass sie im Radio überall gespielt wird, auch nicht auf YouTube oder so gebannt wird oder dass auch Copyright-Claims entstehen. Mhm. Wenn im Prinzip könnten die KI-Musikfirmen auch oder die könnten dann Copyright-Claims auf deinen YouTube-Kanal machen. Mhm. Weil daher kommt es ja und das wollen wir ja natürlich alles nicht. Als Musiker. Und deswegen wird es immer wichtiger werden, dass man zum einen bei einem Major-Vertrieb ist, bei einem Großen, der sich rechtlich auskennt, und zum anderen, dass man auch selber die Verantwortung annimmt und alles geklärt hat.
0: So. Ja.
1: Das ist das Einzige, was man tun kann, um dem ganzen Chaos Einhalt zu gebieten. Und dann, glaube ich, fährt man gut.
0: Wobei, ein Punkt ist mir vorher aufgefallen, oder eingefallen auch, Janusz. Ich meine, es wird ja ständig so viele, jeden Tag neue Musiktitel rausgebracht. Aber letztendlich ist es natürlich bestimmte Akkorde, bestimmte irgendwo. Ich meine, das gibt ja immer Wiederholungen.
1: Zu diesem Thema, ja.
0: Nee, ich meine nur, die Kombination oder irgendwann hat es ja auch eine Endlichkeit, oder?
1: Natürlich,
0: du wirst nicht unendlich nur Neues produzieren können. Du wirst immer irgendwo, je mehr produziert wird, immer wieder irgendwo klingen, wie schon mal vielleicht irgendwas da war. Je mehr doch oder immer mehr dazukommt, das ganz komplett Neue wird es irgendwann nicht mehr geben, oder?
1: Ja, das ganz Neue, die Frage ist was ist das? Also die, es geht immer um die Persönlichkeit des jeweiligen Acts und die ist ja dann da drin. Wie viele Acts haben schon einen D-Moll-Akkord gespielt? Ja, alle fast, denke ich mal. Aber die Frage, und dann vielleicht danach ein A oder irgendwas, A-Moll, A-Major, irgendwas, das gab es bestimmt schon oft. Die Frage ist, klingt es von den Bands, die ich mag, immer anders, so nach denen ihrem Charakter. Und das ist, glaube ich, das Geheimnis, dieses Dazwischen halt einfach. Es gibt ja auch so Marketingagenturen, die jetzt gerade auch in der KI-Zeit sagen, Personality is Content, also persönlicher Content. Früher hat man gesagt, das lieber und jetzt ist es wieder irgendwie anscheinend. Mir ist es eigentlich relativ egal, es ändert sich immer mal wieder, aber Personality und das ist ja auch das, wie ein Künstler zum Beispiel spielt. Spielt er das schlampig, spielt er das tight? Ist er wie der Rolling Stone Drummer, der immer voraus oder hinterher hechelt? Es sind ja die feinen Dinge einfach, die es halt ausmachen. Und ich glaube, das wird immer bleiben. Das ist das, was Leute dann fasziniert am Ende. Also
0: weil das mit der Personality, vielleicht machen wir es auch nach der Pause, aber ich meine, es gab eine Zeit lang in den 2000ern, wo dann plötzlich zum Beispiel irgendwie springen Frösche durch Videos gesprungen sind oder irgendwas, keine echten Personen. Ja, genau. Ist da jetzt wieder eine Umkehr dran, sprich, ist das out, würde sich das nicht mehr so mit irgendwelchen Kunstfiguren, die gar keine Menschen da sind, also no personality dahinter, das würde das nicht mehr gehen, oder?
1: Ich weiß es nicht. Also ich glaube, also was ich merke, wir hatten das ja auch getestet. Also meine selbstgemachten personellen Videos, die ziehen natürlich viel besser bei YouTube auch. Die werden bevorzugt, das heißt, menschlicher Content wird von Google definitiv in der Reichweite bevorzugt. Und okay, früher, wenn da Frösche rumgesprungen sind, war da trotzdem viel Geld dahinter, viel Promotion, damit dieses Video eben damals auch auf Viva und MTV lief. Natürlich wirst du auch sicher Frösche springen lassen können und auch entsprechende Views-Zahlen haben können, wenn du halt auch die richtigen Netzwerke hast, also wenn das gepusht wird zum Beispiel. Das geht dann heute dann eher so, dass dann das Lied vielleicht so gut ist, dass es im Influencer-Marketing reinkommt, also dass es jeder schon auf seinem Reel hat, auf Instagram, und da gibt es auch spezielle Agenturen, die man bezahlen muss, damit, man nennt das Trending Audio, entsteht. Damit Trending Audio auf den Plattformen entsteht, wie TikTok oder Instagram. Es gibt ja immer noch Leute, die glauben, dass das organisch geht, und wir sind einfach viral gegangen. Ja, es ist wirklich super lächerlich. Es ist einfach, es gibt Trending Audio Agents, und dann wird das halt gepusht auf verschiedene Kanäle, und wenn es den Leuten gefällt, natürlich nehmen die es dann auch auf. Und es läuft organisch so gut wie nichts. Ja, es läuft schon, aber nur bis zu einem bestimmten Grad. Und das wird natürlich wichtig, wenn ich dann nur irgendwie Comicfiguren habe oder irgendwas.
0: Ja.
1: Und bei meinen mehr schlecht als recht persönlichen Videos ist es dann so, dass die Leute vielleicht den Songtext unten mitlesen, wie bei dem vorigen, und dann dranbleiben. Da habe ich eine Retention, also eine Watchtime, die 2,5 Minuten ist. Mhm. Ich rede jetzt nicht von 2,5 Sekunden. Das ist eine super Watchtime und es wird mir auch sehr gut dann vergütet.
0: Also machst du es richtig.
1: Ich weiß es nicht, in YouTube. Ich würde jetzt auf keinen Fall bei YouTube Shorts anfangen.
0: Ja, ja.
1: Deswegen, weil die Leute bleiben ja bei mir am Video dran.
0: Mhm.
1: Also da hat mich dann auch der Vertrieb, das sind gute Leute, gewarnt und gesagt, Janosch, vielleicht, du machst ja auch auf Instagram, hast du ja Short-Content, auf TikTok sowieso. Mhm. Lass doch dein YouTube auf dem normalen Kanal mit den vollen Videos, weil da haben wir eine gute Watchtime. Und das meine ich, dass man sich halt mit den Themen, glaube ich, jetzt auch mit AI und KI und so immer tiefer beschäftigen muss. Mhm. Weil es könnte nämlich sein, wenn ich jetzt auch auf YouTube plötzlich Shorts anbiete, also nur den Refrain kurz, dass mir das dann flöten geht an den Hörern, die ich eigentlich da habe, auf die auf meinem Lied dranbleiben. Mhm. Kann sein, muss nicht sein. Kann sogar das, könnte auch das längere Video wieder befeuern, dass sie es zu Ende schauen wollen.
0: Mhm.
1: Da muss man halt sich immer ein paar Mal, glaube ich, immer zwei, dreimal überlegen, wie man sich auch präsentieren möchte. Letzten Endes ist es auch eine Herzensangelegenheit. Wie möchte ich mich präsentieren?
0: Ja, Janosch, früher war mal das Fernsehen sehr bedeutend. Da gab es in den 70er Jahren Fernsehsendungen.
1: Mhm.
0: Von Schlager war es natürlich die ZDF-Hitparade. Es gab aber dann auch Elia Richters Disco. Es gab den Musikladen der ARD. Die ich übrigens auch als Kind noch geschaut habe.
1: Formel 1.
0: Später Formel 1 danach, aber ich habe noch Disco mit Elia Richter geschaut und auch noch Musikladen in der ARD. Okay. Und da gab es Sendungen, bei denen zum Beispiel Menard war zum Beispiel zum Thema 99 Luftballons lief im ARD im Musikladen, war vor ein Ladenhüter und dann mit dem Fernsehauftritt ging das Ding ab.
1: Ja.
0: Ich glaube, wenn ich es richtig weiß, Boney M., Daddy Cool, ebenso. Fernsehauftritt mit Frank Fahrer, den Fahrer hat er schon vorproduziert, sowieso zum Teil auch selber gesungen und dann der Musikauftritt ich glaube, was in der Disco oder Musikladen hat dann von Daddy Cool von Boney M. den riesen Durchbruch gebracht. Das gibt es ja heute gar nicht mehr. Es gibt zwar heute auch da schon reduziert.
1: Interessant,
0: was TV noch, aber wie ist das? Ich meine, das ist natürlich Personality dann auch pur im Fernsehen. Heute siehst du überhaupt keine Stars mehr im Fernsehen. Wie bedeutet
1: das? Ja, aber das hatte ich eigentlich indirekt gerade schon angesprochen.
0: Ja.
1: Das geht eben nicht organisch.
0: Yes.
1: Und du erzählst ja auch gerade von etwas Unorganischem, vom Fernsehmedien, Massenmedien. Das geht nur mit Massenhypnose sozusagen. Und das ist ja auch dieses Thema Influencing und Trending Audio. Also Trending Audio ist nicht, dass jemand mein Musikvideo guckt, sondern dass auf Instagram die Leute auf ihren eigenen Ferienvideos meine Lieder einbauen. Und das kann eben gepusht werden über spezielle Agenturen. Und so wird das natürlich auch gemacht. Es geht sogar so weit, bei einigen Hits wird es so weit gemacht, dass das Lied erstmal ohne Copyrights reingestellt wird.
0: Ah ja.
1: Und dass danach ganze Scharen von Rechtsanwaltskanzleien der Majors diese Copyrights danach claimen, damit das erstmal das Feeling hat, es sei viral gegangen, weil es dann leichter auch zu verbreiten ist, weil die Leute dann auch nicht bekommen irgendwie so ein, ist zwar okay, aber das Copyright wurde geclaimt, da kann man schon mal erschrecken. Die bekommen dann diese Nachrichten nicht und da wird das Lied einfach weiter verbreitet im Netz und die Leute fühlen sich als Entdecker von diesem Lied. Und das ist eigentlich das neue das braucht irgendeinen Push, ja. Und der Push war ja auch früher nicht, im Gegenteil, früher war es noch krasser. Also früher mussten noch größere Budgets aufgerufen werden, um da, und deswegen ist es halt, sehr wichtig, dass man da als Künstler immer schaut, wie weit kann ich gehen, wie weit möchte ich gehen, was ist überhaupt mein Budget, was kann ich machen, und suche ich das aus, meine Personality oder wie es auch immer heißt, wie kann ich mich selber darstellen, sodass vielleicht auch die Leute, die mich gerne haben, automatisch auch einfach mal was tun, mich scheren, was kaufen und so weiter. Es ist ein Mix aus ganz, ganz vielen Dingen und ich glaube, der ist irgendwie gleich geblieben, nur dass halt andere Medien jetzt da sind.
0: Ja. Und so ein Fernsehauftritt wie dann früher hat nicht mehr die Bedeutung, weil es einfach so eine Breite hat, dann irgendwo andere Medientricks und Möglichkeiten.
1: Die Radiolandschaft ist auch genau.
0: Ja, Radio, vor allem hören ja auch nicht mehr so viele Leute, oder?
1: Nee. Radio wird eigentlich, also die neue Generation, die ich jetzt kenne, auch über
0: ja.
1: meine Tochter und so, die hören kein Radio mehr.
0: Ich weiß.
1: Es wird kein Radio mehr gehört, wenn man ehrlich ist.
0: Das ist ein Thema auch bei uns natürlich. Wer hört uns denn überhaupt noch?
1: Es wird, 20 Jahren es wird das kein Radio schwierig. Mehr gehört und schon gar nicht im Fernsehen nach Musik gesucht. Also es ist einfach, die neuen Plattenfirmen sind die Social-Media-Firmen. Also es ist jetzt halt, was man verinnerlicht, die neuen Tech-Firmen sind die Plattenfirmen. Also Spotify ist die Plattenfirma, Facebook, Instagram. Und wenn du dann noch einen guten Manager hast oder Leute, die, wie ich gerade erklärt habe, dich beraten und sagen, mach mal vielleicht keine Shorts, weil du hast eine gute Watchtime auf deinen langen Videos. Du musst halt dich auch beraten lassen und auch offen sein, das zu analysieren und Gespräche führen. Und dann kann man es vielleicht irgendwie so auch durchschaffen, ja, irgendwie. Ja.
0: Ja, ich denke, lassen wir die Musik schaffen. Spielen wir die Musik. Mhm. Follow Me, hätte ich sagen. Spielen wir und Love Star, die zwei Titel. Mhm. Und dann sind wir zurück und dann sprechen, würde ich sagen, über anstehende Tour, was so deine momentanen Themen sind.
1: Können wir machen, genau.
0: Das machen wir doch. Erstmal die zwei Titel und gleich sind wir zurück hier bei der Wissensstrahlung bei Radio Free FM.
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0: Metzger.
1: Servus, hier ist der Janosch. Ihr hört immer noch Radio Free FM und die Sendung heißt hier Wissensstrahlung.
0: Zu Gast ist Janosch Moldau heute bei mir in der Sendung. Wir haben gerade schon Spannendes gesprochen über Entwicklung in der Musik, vor allem eben auch, was das Thema KI angeht, ein Thema, was uns dann doch begleitet. Und jetzt haben wir gesagt, wollen wir natürlich auch wissen, Janosch, was sind deine nächsten Pläne? Ich weiß, eine große Tour steht an und du hast es heute gerade noch, bevor es losgeht, geschafft, aber kannst uns natürlich umso mehr über das Aktuelle, was kommt, über die aktuellen Touren, wo, wie, was, was geplant ist, ein bisschen berichten.
1: Genau, also jetzt kommt Ende des Monats neuer Titel von mir raus. Diesmal ist es eine Jubiläumssingle, The Ground. Und heute reicht schon ein neuer Titel, um wieder eine neue Tour zu fahren. Ich hätte gerne eine neue EP gebracht, muss ich ganz klar auch sagen.
0: Ja.
1: Aber es war einfach zeitlich nicht drin. Also eine Jubiläums-EP hätte mir auch gut gestanden, finde ich. Aber wir haben eine tolle Jubiläums-Single und auch die ist auch in einem echt abgefahrenen Remix auch noch da. Also eine Two-Track-Single. Die müsste es überall schon geben, auch zum Pre-Order und Streaming und so, dann eben ab dem 29. August. Ja, und dann muss ich auch schon los. Dann habe ich irgendwie eine große Tournee leider nicht wahrnehmen können, zeitlich. Über 3 Monate. Nightliner auch und jetzt bin ich dann unterwegs mit Chris Goss. Das ist der Producer maßgeblich der Queens of the Stone Age und der hat auch viel für die Foo Fighters produziert und auch viel mit Dave Grohl gearbeitet. Musiker wissen sicher, von wem ich spreche, also auch dem Dave Grohl Nirvana. Und das ist jetzt im Prinzip eine richtig schöne, wie soll ich sagen, Desert Rock, Grunge, Rocky Tour. Und das, da freue ich mich besonders drauf, weil ich denke, das Publikum wird sich da auf jeden Fall unterscheiden zu dem, was ich bisher gespielt habe. Und es wird für mich auch nochmal ein neuer Impuls, auch meine rockige Seite da auch nochmal zu zeigen oder zeigen zu dürfen. Ich habe auch ein Set, wo eigentlich fast nur Gitarre dabei ist, fast jedes Lied.
0: Ja.
1: Und ich freue mich sehr auf die Tour, die geht bis Ende Oktober.
0: Mhm. Dann spielst du, wie viele einzelne Konzerte sind das dann?
1: Ich muss überlegen, es sind 14 oder 16
0: ja.
1: Termine jetzt, also eine kleine Tour in dem Fall. Dann geht die Tour aber weiter für mich. Also wenn die dann in Belgien endet, gehe ich dann noch nach Russland für 2 Shows. Nach Moskau und St. Petersburg, das ist dann im November. Und im Dezember gehe ich dann noch auf ein Festival in Bosnien-Herzegowina. Das muss auch vorbereitet werden, das ist ja ein ganz anderes Set. Das ist ja 1,5 Stunden dann Musik. Also da werde ich im Dezember noch kräftig üben und auch vorbereiten. Und für Russland haben wir natürlich auch viel vorzubereiten, allein aufgrund der politischen Lage, auch logistisch und was, wir sind eingeladen, also visatechnisch ist es jetzt kein Problem, aber auch logistisch, wie wir das machen und deswegen auch nur 2 Shows. Eigentlich sind 22 angedacht und diese 20, die dann noch regional gespielt werden, da bin ich jetzt erstmal nicht dabei, weil die Agentur auch sagt, Janosch, jetzt schau mal, dass du die Leute wieder triffst, die dich schon lieben. Und die sind meistens in den Metropolen, also sind in St. Petersburg und in Moskau. Und ich bin ganz ehrlich, das reicht mir dann auch erstmal. Und da müssen wir halt schauen. Das geht natürlich auch nur über die An- und Ausreise außerhalb der EU. Es muss sehr gut geplant sein, genauso wie der Balkan. Es muss auch sehr gut geplant sein. Da hatten wir letztes Jahr strategische Fehler drin und dann wird man da auch nie ankommen. Mhm. Also der Balkan ist mindestens genauso herausfordernd aufgrund von 6 Grenzländern. Deutschland, Österreich, Slowenien, Kroatien, Serbien, Bosnien-Herzegowina. Das sind sehr, sehr viele Grenzen und es hat auch, wenn man Waren mitbringt, alles relevant. Also es gibt ja auch Merchandising und so. Das muss alles sehr, sehr gut geplant sein, damit die Produktion sozusagen nicht schon auf halber Strecke strandet wie letztes Jahr.
0: Ja. Genau. Wie lange bereitest du dann sowas vor? Also nimm mal an, du hast einen Termin oder vermachst du, ich nehme an, der Stamm, du schreibst zu einem Zeitpunkt X und einen Vertrag, gehst mit einer Band, letztes Jahr mit Johann Witt zum Beispiel, warst du auf Tour, von dem Zeitpunkt an, bis es dann losgeht, also wie viele Wochen oder Vorbereitungen, Monate brauchst du und was genau, also logistisch ist es, dann das Set musst du ja produzieren, also wie lange braucht man da normalerweise, um sich da vorzubereiten?
1: Also bei Joachim Witt war es jetzt nicht so das große Problem, weil ich kam ja erst Ende Herbst von der großen Tour mit Combi Christ aus den Staaten zurück und dann wurde mir das, glaube ich, um die Weihnachtszeit gesagt, dass ich ab Februar oder März mitspielen soll. Das heißt, ich hatte, da war voll drin, ich hatte alles eingeübt, alles war im Blut. Und zum anderen muss man auch sagen, das war eine DACH-Tour, also Deutschland, Österreich, Schweiz. Und dann mit einer der größten deutschen Agenturen, die auch Teile der Kelly-Families betreuen und einige andere Stars. Das heißt, da muss man sich dann keinen großen logistischen Kopf machen, aber bei solchen Unternehmungen, die wir ja schon immer gemacht haben, auch in Grenzregionen und in wir haben auch Konzerte an den unmöglichsten Orten eigentlich schon immer gespielt. Und ich werde ja auch in Russland auch begleitet von meinem Manager.
0: Also insofern ist es ein Unterschied, ob du jetzt Deutschland, Österreich, Schweiz oder Balkan oder Russland.
1: Ja, Balkan ist ja was ganz anderes, genau, weil natürlich auch die Busverbindungen, die wir da für mich gebucht hatten, überhaupt nicht existiert haben. Und ich dann da auf der halber Strecke auch schon damals zusammengebrochen bin, weil ich eine Riesentour vorher schon gespielt, das Jahr vorher komplett auf Tour gewesen mit Joachim. Und dann, wenn man dann merkt, dass natürlich Zagreb noch nicht mal Belgrad ist, ja, und dann auch kein Bus mehr fährt, weil an jeder Grenzstation 6 Stunden Kontrollen sind, und zwar nicht nur außerhalb, sondern auch im Bus. Und das summiert sich bei 6 Ländern. Dann ist im Prinzip klar, dass du das nicht mehr schaffst. Da musst du sozusagen eine Woche vorher anreisen bei solchen Unternehmungen. Und diesen Nachtzug gab es letztes Jahr auch nicht. Jetzt gibt es einen Flieger nach Belgrad. Aber selbst dort werden wir noch von einem Chauffeur abgeholt, der dann übers Land nach Bosnien reinfährt. Ja. Das sind also alles, der uns dann auf das Festival oder mich dann auf das Festival bringt. Und ich war dort ja als Headliner gebucht, also war Main Act. Und da muss natürlich das Festival innerhalb von 24 Stunden auch einen anderen Main Act suchen. Also das sind schon Probleme. Das war das erste Mal, dass wir das logistisch nicht geschafft haben, wo aufzukreuzen seit 20 Jahren.
0: Oh yeah.
1: Und in Russland sind wir eigentlich relativ gut betreut. Da gibt es Agenturen, sehr große, die uns einladen.
0: Yeah.
1: Und ich gehe da rein, ich spiele, ich singe und ich rede sowieso kaum was, wie ihr alle wisst, wenn ihr schon meine Shows gesehen habt. Ich rede sowieso nichts. Und fahre danach wieder nach Hause.
0: Ja
1: und das Visum läuft direkt danach ab, nach der Show.
0: Ja.
1: Und dann werden wir zum Flughafen gebracht, dann geht es zurück in die Türkei. Und von der Türkei geht es zurück nach Berlin.
0: Ah ja. Und den Abbau jetzt, also Bühne und dein Equipment, das machen dann Leute für dich? Oder musst du da auch selber irgendwas abbauen? Oder
1: ja, halt meine 7 Zwetschgen sozusagen, also mein Equipment. Aber das wird logistisch auch auf der großen Tour jetzt mit Masters of Reality, mit Chris Goss, das wird übernommen. Das ist alles inkludiert in den Verträgen, in den Preisen. Also mir werden die Hotels natürlich bezahlt, die Logistik vom Transport, mein persönlicher Transport auch im Tourbus, also für die Crew sozusagen und die Band. Wir haben 2 Busse diesmal und eine Transport-Logistik halt, die auch hinterher oder vorausfährt, je nachdem. Und da kann ich dann sozusagen, weiß nicht, wo wir starten. Ich glaube, wir treffen uns in Frankfurt. Auf irgendeinem Parkplatz, Industrieparkplatz, wird das eingeladen und dann am Ende des Monats auch wieder ausgeladen.
0: Ja,
1: das ist dann auch letzten Endes eine gut organisierte Tour mit der deutschen Agentur, dieser amerikanischen Band eben.
0: Und Hotel, das plant alles jemand anderes. Das heißt, du kriegst halt auch
1: Das sind immer sehr, sehr gute Hotels und das ist immer alles geplant. Und mein Risiko an der Tour ist wirklich absolut kalkulierbar gering, sehr gering. Und so eine Tour hat einfach, wenn man alles zusammenrechnet, ein riesengroßes Risiko, auch finanziell halt, meine ich. Und Ja, das sieht ganz gut aus. Also sehr, sehr fair. Mhm. Weil wenn man das alles selber macht, das kann man nicht. Kann man nicht. Also ein Lichttechniker nimmt schon pauschal 450 am Tag. Mhm. Nicht mehr 350 wie früher. 450. Ein Tontechniker auch, das bräuchte ich ja auch. Mhm. Das heißt, es wird mir auch alles dann in-house sozusagen gegeben. Ton und Licht sind allein schon 900 Euro am Tag. Dann kommt noch Catering drauf, dann sind wir bei 1.000 Euro, dann kommen die Hotels bei 1.200. Dann kommen noch andere Auslagen wie Tourposters, Plakate, wo auch oft die Clubs auch die Produktion dran beteiligen, also an den Promotion-Kosten sozusagen des Gigs. Also man kommt locker mit 1.500 Euro pro Nacht. Ich rede noch nicht mal vom Bus, vom Nightliner. Ja, also und das sind enorme Kosten, die da zustande kommen, und ich bin sehr froh, dass ich Special Guest bin. Ja, das ist immer so die Nummer, die ich auch als Ein-Mann-Artist-Firma leisten kann. Also ich könnte gar keine Main-Act-Tour machen, das funktioniert nicht, ich habe nicht die Logistik, ich habe auch nicht das Sekretariat dazu. Nee. Ich bin auch nicht der Tourmanager sozusagen. Es würde nicht gehen, ich müsste Leute im Prinzip hiren, also anstellen. Und deswegen bin ich immer Special Guest. Die Leute fragen ja manchmal, warum das immer so ist. Es geht logistisch so für mich am allerbesten.
0: Ja, verstehe. Ja. Generell eine Frage. Du hast, glaube ich, gerade im Osten, was Balkan angesprochen, Russland, auch sehr viele Fans. Du hast, glaube ich, sehr viel. Wie kommt es, dass das gerade in der Richtung auch so gut ankommt?
1: Also die waren ja, das ist eine tolle Frage, die waren ja, als ich letztes Jahr leider nicht angekommen bin in einem Festival, ich war ja am 23. dann in München, auch in Behandlung. Ich war sehr, sehr kaputt und bin dann noch 2 Tage in München in einem Hotel auch danach geblieben. Die sind ja aus der Ukraine und aus Russland gekommen und mit den Tickets und haben auf mich gewartet. Und das war für mich sehr, sehr bewegend, dass auch der Festivalbetreiber dann bei Hendrik in Berlin angerufen hat und total menschlich, voll nett gesagt hat, kein Problem. Janosch hat noch nie was verpasst, ist schiefgegangen. Wir haben eine andere Ersatzband gefunden, regional, und ihr seid für nächstes Jahr festgebucht. Wir machen den ganzen Zirkus nochmal. Das hat uns natürlich sehr viel Kraft gegeben in der Situation. Und auch, dass die Leute aus der Ukraine mir geschrieben haben und auch aus Russland, weil das war auch geografisch für die sozusagen. Dann, ich hatte lange nicht mehr gespielt aufgrund der ganzen Situation in Russland. Es war dann der nächste geografische Spot sozusagen für diese Leute, und die sind extra angereist, und das hat mich also echt sehr bewegt, genau.
0: Also jedenfalls im Osten, eine hohe, viele Fans. Wo sitzen sonst? Also gibt es irgendwie Länder, wo auch deine Musik besonders gut ankommt, wo man sagen kann, ja, besonders gut, hier oder dort oder hier. Was zum Beispiel, weiß ich, die Band, kanadische Band Saga, kommt in Deutschland erstaunlich gut an. Die haben zum Beispiel hier auch eine richtig Fanbase. Und, gibt's
1: auch also Deutschland andere, ist natürlich bei mir immer nicht schlecht und auch nicht recht. Es ist schon absolut professionell gut, aber halt auch nicht besonders gut. Was wirklich gut läuft, ich sehe es ja auch an meinen Auswertungen, ist einfach mittlerweile Tschechien, Polen, Slowakia und so. Diese Dinge. Und auch mittlerweile England. Da bin ich sehr, sehr froh und stolz drauf. Ich habe jetzt ja auch den UK Enterprise Award gewonnen als Best Record Label sozusagen. Den gibt es ja tatsächlich offiziell. Ich weiß auch nicht, ich habe mich auch sicher nicht selber nominiert. Das ist komisch, ja. Das sind solche Awards, wo halt geguckt wird, was... Ich habe ja einen Merchandising-Shop, da sieht man halt auch, was in England auch verkauft wurde.
0: Yeah.
1: Und ich sehe auch tatsächlich mittlerweile in den Online-Streaming-Plattformen immer wieder auch Zugriffe aus UK. Und ich glaube, das waren ja auch mal iTunes oder so Charts oder sogar offizielle UK-Charts. Das heißt, das läuft da ganz gut. Da würde ich gerne mehr erreichen in England, weil ich glaube, das ist für mich so eine Herzenssache, dass wir da ein bisschen mehr machen.
0: Und wie kommt es, dass manche länger besser, manche weniger laufen? Es sind also wirklich unterschiedliche Länder, unterschiedliche Musikgeschmäcker, unterschiedliche Hörgewohnheiten? Wahrscheinlich schon, oder?
1: Ich weiß nicht, in England kommt es vielleicht daher, dass ich ja da auch meine Firma habe und wie gesagt da auch ab und zu mal Preise habe oder meine Firma dort sehr gut geführt war und ist und das auch in England Charts-Sachen waren auch gut, also auf erfolgreiche Konzerte. Ich habe immer wahnsinnig viel Feedback in England nach Shows gehabt und auch sofort Crowdfunder, die sich dann umkonvertiert haben in Fanclub-Members, weil die Engländer das tatsächlich sehr ernst nehmen, das Thema Musik. Also die unterstützen auch mit ihrem Portemonnaie diese Bands. Und das ist diese, wie sage ich, diese Mentalität in England, die mir gut gefällt. Mhm. Das ist das Gegenteil von diesem AI, was wir besprochen haben. Mhm. Das ist dieses Rock-Business. Man sieht es ja bei der Streiterei mit Oasis und so, es ist einfach noch ein Rock-Business. Und es wird auch unterstützt. Das finde ich eine tolle Sache in England. Mhm. Ja. Also es ist ein Beruf dort. Wenn man sagt, ich bin Musiker, wird auch nichts weiter nachgefragt. Es ist einfach ein Berufsbild. Und hier ist das nicht, also in Deutschland ist es definitiv nicht so. Nein. Wenn du sagst, du bist Musiker, fragen die Leute, ob du sonst noch einen Job hast, weil sie nicht, nee, überhaupt nichts davon verstehen. Ein bisschen böse, aber das ist an England sehr positiv.
0: Janosch, wir haben natürlich jetzt viele Hörer aus dem Umkreis. Gibt es die Chance in absehbarer Zeit, dich mal live in Ulm oder Umgebung oder sagen wir in erreichbar, im Auto erreichbarer Distanz einmal Stuttgart, also, München oder irgendwas?
1: Ja, wir haben einen Gig in Stuttgart, der ist aber ausverkauft auf der Tour. Und die Gästeliste ist halt wie immer natürlich bei mir ganz begrenzt, ist ausverkauft. Es ist ein Spezialgig jetzt mit Masters of Reality. Mhm. Und da kommen wir zum nächsten Thema. Ich habe für mich beschlossen, sehr wichtig, so auch für mich Mental Health mäßig, ganz wichtig, es wird erstmal ein Live ausgeben. Hört sich hart an, also es wird auch eine ich spiele ja bis Ende des Jahres. Mhm. Und ein Live aus bedeutet nicht, dass ich nichts machen werde oder Daumen drehen werde. Ich habe sehr viel getourt, es sind jetzt 20 Jahre und ich kann, also weiß es nicht genau, aber wirklich 50, 60 Shows oft im Jahr. Es gab ja viele Möglichkeiten, also um mich zu sehen. Und ich habe mittlerweile nicht mehr das Gefühl, dass das ohne Probleme für mich abläuft. Wir haben auch gerade über Bosnien gesprochen.
0: Ja.
1: Das sind alles hochkomplizierte Sachen, auch mit den Abrechnungen aus den Auslandswährungen und so weiter. Das gibt für mich auch als buchhalterische Mods viel Arbeit. Das ist alles nicht so easy going, wie es immer ausschaut. Und ich brauche da mal eine Pause und das heißt vielleicht 2-3 Jahre, wer weiß, bis meine Tochter das Abitur hat oder so. Die ist ja eine G8lerin oder so.
0: Ja,
1: dann,
0: ja.
1: Dass ich einfach das live ausverkünde, das hört sich Horror an, aber das ist für mich sehr wichtig, weil, jetzt kommt das Positive dran, ich habe mindestens 40 Songs geschrieben, die, ja, und deswegen ist es ja auch so schade, dass wir jetzt nur eine Jubiläums-Single bringen.
0: Das heißt, es gibt auf jeden Fall noch ein Material.
1: Ich werde mich einfach zurückziehen.
0: Yes.
1: Und ich werde natürlich online da sein. Ich werde mich aber zurückziehen und die Lieder, die mir schon seit Jahren rumschweben, von denen ich sogar teilweise Angst habe, dass ich sie nicht mehr richtig fühle oder umsetzen kann oder ob mir Entwürfe noch fehlen oder ich muss das alles durchstöbern, meine Archive. Und ich möchte einfach sehr, sehr viele neue Sachen aufnehmen, weil ich glaube, dass ein Künstler auch daraus besteht, dass er Neues schafft und nicht immer, live ist in gewisser Weise, nicht nur, aber in gewisser Weise oft auch eine Reproduktion von dem Material, was man halt hat. Man interpretiert es zwar anders, aber es ist doch ein Aufführen, auch wenn die Setlisten variieren, auch wenn ich immer wieder neue Songs habe, ich habe einfach den Drang, mehr zu schreiben. Ja. Und dann können wir ja dann mal sehen. Das geht bestimmt dann auch wieder in eine andere Richtung. Aber das ist mir erstmal sehr wichtig.
0: Ich würde sagen, bevor wir in die letzten 10 Minuten kommen, spielen wir erstmal Musik. Und dann muss natürlich The Ground, würde ich sagen, spielen wir, oder?
1: Das freut mich.
0: Aktuelle Single. Das ist die Jubiläum-Single, von der du schon gerade gesprochen hast. Die lief tatsächlich bei FreeFM schon mal. Die hören wir natürlich jetzt an. Magst du noch irgendwas dazu erklären, The Ground, was da dahinter steckt? Irgendwie kontextmäßig, irgendwie ein bestimmter Grund, was es mit dem Titel auf sich hat?
1: Also bei The Ground ist es tatsächlich so, dass ich wieder mal, mache ich öfters, aber nicht zu oft, mit jemandem gemeinsam gearbeitet habe.
0: Ja.
1: Und zwar mit dem Martin Schubert, mit dem Scube aus Ulm. Da gibt es Programmings, die er übernommen hat. Und wir haben auch mit AI experimentiert. Wir haben mit allem experimentiert, was es technisch gibt. Und das dann zu einem Janosch Moldau-Song verwurstelt, der am Ende dann, wo ich dann gesagt habe, okay, jetzt ist es eine Janosch Moldau-Platte, so können wir es rausbringen.
0: Schön, hören wir jetzt an. Hier ist The Ground.
1: Genau.
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0: Hallo Free FM, die Wissensstrahlung. Noch ein paar Minuten haben wir. Das war auf jeden Fall The Ground, Janosch. Aktuelles Werk von dir. Und ja, du hast schon gerade gesagt, also das ist ein Titel, den du auch so aufführen könntest. Es gibt Titel, die man wahrscheinlich besser, andere, die man weniger gut live spielen kann. Und für Setup, für so Setlist ist das natürlich dann auch ein Punkt, wo man dann gucken muss, was kann ich überhaupt bei einer Live-Tour produzieren oder spielen, was ist schwieriger, oder?
1: Eine Setlist, das ist ein gutes Thema zum Schluss, ist wirklich was sehr Schweres, vor allem wenn man, ich habe jetzt, weiß ich nicht, 160 Songs, ich weiß nicht gerade auswendig, wenn man so viele Songs hat.
0: Dass man sagt, im Katalog sind es 30 Titel, Alben und CDs und
1: ja, Fall, 32 Katalognummern sind wir jetzt und da sind ja überall Tracks drin. Und dann halt wirklich zum Beispiel jetzt für eine Tour das Richtige zu suchen. Und natürlich ist The Ground dabei auf der neuen Setlist. Und das spielen wir jetzt ja erstmal in ganz Europa und freue mich auch auf Budapest, wo sind wir, Bukarest, weiß ich nicht, Prag, solche Sachen. Ich freue mich sehr, das überall aufführen zu können. Und genau, und dennoch habe ich so einen großen Drang, dass ich bin Songwriter. Ich bin zwar auch notgedrungen ein guter Performer geworden, ich bin darin gewachsen, aber ich bin... Ursprünglich bin ich nun mal Songwriter und ich brauche diese Zeit, dass einfach die Songs nicht einfach weg sind, ja. Ja, und das ist mir sehr, sehr wichtig und da kann dann natürlich auch mehr rauskommen. Wir haben ja heute im Internet die Möglichkeit, das stark zu verbreiten, da kann ruhig mal mehr rauskommen, also mehr an neuem Material sozusagen.
0: Ja, kannst du eigentlich alle Titel noch ohne zu üben? Also wenn jetzt jemand sagt, ach, spiel noch mal das, spiel mal das.
1: Schon, spontan, aber ich muss schon üben. Also ja, musst du schon. Vergesst schon auch teilweise Riffs oder so.
0: Ah, ja, ja.
1: Normal, das kommt dann auch wieder.
0: Ja.
1: Und es ist einfach ein sehr tolles Set. Ich glaube, vielleicht sogar mein bestes Set. Es ist düster, es ist melodisch, es ist rockig und es sind auch so Sachen wie Soul Recovery drin, die ich noch nie live gespielt habe. Ja, da freue ich mich richtig drauf.
0: Aber du musst jetzt jeden Tag ran und jeden Tag wirklich üben dafür, trainieren, oder?
1: Ich habe wenig Zeit zum Üben, aber ich werde natürlich jetzt nochmal im September nochmal ganz kräftig die Show bis ins Detail einüben, weil die nehme ich ja auch, dieses Set nehme ich auch nach Russland mit. Das nehme ich zwar nicht auf den Balkan mit, aber dieses Set nehme ich jetzt in ganz Europa mit und da... Genau.
0: Wie lange spielst du dann einen Abend? Also wenn du jetzt ein Konzert spielst, 1,5 Stunden oder wie lange ist ungefähr?
1: Nee, also bei diesen Special-Auftritten sind es 35 bis 40 Minuten.
0: Ja.
1: Und dann immer noch 15 Minuten An- und Abbau, so ist eine knappe Stunde immer alles. Mit dann, und bei auf der Balkan-Show, auf dem Festival-Headliner sind es dann schon mal 1,5 Stunden oder so.
0: Also
1: das ist ein längeres Set dann, genau.
0: Ja, ja. Und wie macht man das, dass man konditionell auch fit ist, so viele Konzerte zu spielen, so viel Reisen, machst du irgendwie spezielle, irgendwie dann auch ein Ausgleichsprogramm, Sport oder wie, ich meine, das ist ja, weil du auch gesagt hast, das ist anstrengend letztes Jahr, aber Balkan war dich letztendlich zu viel. Wie hält man sich da fit, dass man das schafft,
1: also
0: jeden Abend auf die Bühne zu
1: spielen? Wir machen dieses Live aus genau deswegen, weil es ist, meine Familiensituation ist sehr schwierig, privat auch.
0: Ja.
1: Da sind sehr, sehr viele Herausforderungen und du kannst nicht immer in so eine Tour unerholt reingehen. Das zieht dich runter. Also und da muss man eben aufpassen, die Möglichkeit ist nicht mehr gegeben, dass ich mich vor einer Tour erhole, sondern wir sind nur damit beschäftigt, das überhaupt hinzukriegen. Das war bei Frontline Assembly beispielsweise Tod meines Vaters, die Tour.
0: Ja.
1: Bei Combi Christ und Megahertz waren es irgendwelche brutalsten Wasserschäden im Stammhaus meiner Familie, wo man da also unglaublichen Wahnsinn hatte. Was meine liebe Mutter gar nicht bearbeiten kann in ihrem Alter. Bei der Tour mit Joachim Witt ist meine Magie stürzt ganz schlimm in die Klinik gekommen. Also das sind Sachen, wo im Vordergrund nicht gesehen wird. Das sind ja alles private Schicksale immer dahinter, auch bei Musikern. Und da haben sich viele Bands, wie vorher schon gesagt, totgespielt und auch gestritten dann untereinander. Man kann sich komplett totspielen auf der Straße, on the road sozusagen. Und ich möchte gerne frisch bleiben und dann auch wieder frisch entscheiden. Und deswegen machen wir das so. Es hört sich hart an, aber genau. Und es ist ja noch eine Menge Konzerte bis zum Ende des Jahres.
0: Ja. Genau. Aber dann machst du auch mal richtig einen Urlaub, dass du sagst, jetzt mal 3 Wochen, 4 Wochen gar nichts.
1: Ja, ich werde in der Zeit weniger tun. Also ich werde jetzt tatsächlich, wenn ich Songs schreibe, das ist ja eine Arbeit, die ich... Also nicht, dass ich nicht gerne auf Tour gehe, aber Songschreiben mache ich noch ein Stück lieber.
0: Ja.
1: Ganz alleine.
0: Ja, ja.
1: Und das wird natürlich auch die Möglichkeit geben, mich dann in die Meditation, in die Reflexion reinzubegeben und auszuholen, da freue ich mich drauf, ja. Weil daraus entstehen ja auch Songs, aus der Ruhe und nicht aus irgendwelchen Schedules und Timings, die man einhalten muss auf der Tour. Genau.
0: Janosch, wir haben noch 1,5 Minuten, was wir unbedingt sagen müssen, wo man dich überall online findet, Website, vielleicht URL, Social Media, wo man überall so, einfach, was zu dir findet.
1: Ja, einfach janoschmolter.com, da ist ja alles verlinkt.
0: Da findet man dann auch ja, die Gesichtsfotografie und alles, was
1: alles,
0: alles
1: so da gibt. Ist alles verlinkt, genau.
0: Ja, und dann Social Media bist du auch so gut wie überall präsent, oder?
1: Das ist da auch alles verlinkt, ja. Genau. Also einfach nur janoschmolter.com, da ist alles bis zum Shop hin alles verlinkt. Mhm. Genau.
0: Ja, ja, genau. Gibt es eigentlich so eine Art Lieblingstitel von dir oder gibt es das nicht? Das
1: von mir? Jeder,
0: ja,
1: Zeit?
0: Dass du sagst, du spielst einen Titel besonders, der ist besonders gut oder so? Oder?
1: Ja, ich würde tatsächlich zur Zeit sagen, ich freue mich super auf The Ground und Soul Recovery ist mir wirklich, also jetzt, auch wie das Lied jetzt aufgenommen wurde, kann ja. man ja auch im Netz sehen, da freue ich mich. Also das ist mein Lieblingstitel zur Zeit und ich denke, dass ich den auch ziemlich gut performe. Mhm. Absoluter Lieblingstitel gerade.
0: Das heißt, jetzt auf der Tour sind es überwiegend dann neuere Titel, die auch so ein bisschen düster sind. Am Anfang spielt es
1: neue
0: sehr
1: Titel und ja. düster, rockig, psychedelic-mäßig. Und sämtliche Singles, wo die Leute sind raus. Also kein Second Best, kein In Another World, kein Bleed On, mhm. nichts dergleichen. Es wird was, es wird ein Wagnis. Genau.
0: Ja, Janosch, wir verfolgen es dann auf Social Media. Wir ja. sind mit der Wissensstrahlung gleich am Ende. Ja. Ich sage dir ganz herzlichen Dank, dass du da bist. Ich weiß, du hast es in einer zeitlich stressigen Zeit
1: alles
0: hinbekommen,
1: gut.
0: dass du heute da warst. Wir haben es ja auch schon lange geplant. Freut mich total, dass es geklappt hat. Wir über alles das berichtet haben, was es aktuell
1: ich
0: bei dir zu
1: mich.
0: Berichten gibt.
1: Genau.
0: Und du bist natürlich herzlich willkommen, wenn es wieder Neues gibt oder wenn es neue Musik gibt, spielen wir sie natürlich super gerne.
1: Genau.
0: In 50 Sekunden sind wir raus. Ja, insofern, das war die Wissensstrahlung, die Ausgabe 85 mit dem Thema Synthie-Pop aus Ulm mit Janosch Moldau. Und mein Studiogast war?
1: Janosch Moldau.
0: Genau.
1: Habt einen guten Tag.
0: Macht's gut. Das war's. Mein Name ist Michael Trost. Tschüss. Auf Bye.

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3: Yeah, Radio Free FM auf der 102,6 Megahertz und es ist mal wieder soweit. Es ist Zeit für Jazz In. Ihr hört jeden Sonntagabend um 20 Uhr die coolsten und grandiosesten Jazz-Tunes der Region hier bei eurem Power- und Lieblingssender bei Jazz In. Und in der heutigen Ausgabe für euch am Mikrofon bis 22 Uhr Frank Rieddorf. Und wir beginnen mal mit was ganz, ganz Aktuellem. Ja, wenn wir mal über die europäische Szene zwischen Psychedelic Soul Library und spirituellen Jazz nachdenken, dann kommen wir immer wieder auf einen Namen aus München, nämlich den wunderbaren J.J. Whitefield, Gitarrist, Produzent, Multi-Instrumentalist, Kraut, Soul, Ethio, Jazz, er macht alles Mögliche, cineastische Werke. Ja, er verbindet konsequent die Vergangenheit mit der Gegenwart und hat jetzt ein neues Album rausgebracht. Es ist brandaktuell im März 2026 erschienen. Exotic Meditation, Sloppy Souls. Und da zeigt sich mal wieder, dass der J.J. nicht so der klassische Bandmusiker ist, sondern eher so ein musikalischer Kurator mit seiner eigenen Ideenwelt. Das wirkt so ein bisschen Soundtrack-mäßig, ein bisschen Library. Da ist auch wieder der Ethio-Jazz zu hören, Psychedelic Funk, alles mit drin. Unterstützt wird er hierbei, wie bei vielen anderen seiner Werke, vom wunderbaren Johannes Schleiermacher. Und dieses Album hat zwei Seiten. Es ist schön, wenn man die Vinylscheibe hat. Da kann man nämlich einfach umdrehen. Da gibt es A, Exotic Meditation, und B, Sloppy Souls. Also. Und das ist auch musikalisch getrennt. Also die erste Hälfte, die ist ruhig, warm, hypnotisch, so ein bisschen dieses äthiopische, nahöstliche Musik, bisschen transartiger Flow, nimmt uns mit auf eine schöne musikalische Reise, meditativ, minimalistisch. Und die zweite Seite, die wird dann etwas wärmer, bisschen soul-orientierter, mit so ein bisschen Arrangements, melancholischen Harmonien. Ja, und das ist einfach wunderbar. Kauft euch vor allem die Vinylscheibe, kann ich euch nur sehr empfehlen. Also ein wunderbares Album. Es ist alles so in diesem Library-Sound, wie ich euch erzählt habe. Psychedelic in zwei Hälften geteilt. Und da hören wir jetzt erstmal zwei Werke von der Seite A und dann zwei Werke von der Seite B, dass man sich so ein bisschen gegenüberstellen kann. Also starten wir jetzt mit dem neuesten Werk vom wunderbaren J.J. Whitefield, Exotic Meditations, Sloppy Souls, hier präsentiert von euch bei Jazzin.

Yeah, der wunderbare J.J. Whitefield mit seinem neuesten Oeuvre bei stimmt schon wieder fast nicht. Der Kerle ist so unfassbar fleißig, dass er jetzt nicht nur gerade aktuell eine Scheibe rausgebracht hat, die Exotic Meditation und Sloppy Souls, sondern er hat auch noch eine zweite direkt hinten nachgeschoben mit der Band Forced Meditation. Also der ist wirklich sehr, sehr umtriebig. Und da werden wir jetzt auch noch was hören aus der allerneuesten Scheibe, die danach, glaube ich, sogar rausgekommen ist. Auf jeden Fall sind beide ganz brandaktuell, beide im Jahr 26 rausgekommen, die wir jetzt hören. Die ist bei Fruity Shop rausgekommen. Und da geht es ein bisschen in die andere Richtung, habe ich ja euch schon gesagt, so ein bisschen, ja, Spiritual Jazz würde ich es nennen. Da kriegt er Unterstützung vom Robin Yermer, vom Croxy am Schlagzeug, an der Harp Melis Com. Und an Tenorsaxophon Gonzalo Mortagua, also mit Band diesmal, nicht im Alleingang gemacht. Und da zeigt er eben seine andere Seite, diese Spiritual Jazz Sachen. Und es passt auch sehr gut zu dem Album, was wir danach hören, denn im Anschluss hören wir nochmal ein neues, also ein relativ neues Album, nicht ganz so aktuell wie das von J.J. Whitefield. Es passt musikalisch dazu rein. Also jetzt mal die zweite neue Scheibe zum Anfang hier bei Jazz In mit dem wunderbaren J.J. Whitefield. Birth of Consciousness, wir hören Movement One Stimulation. Viel Vergnügen.

Ja, ziemlich unüberhörbar, weil das einen sehr, sehr charakteristischen Sound hat. Den erkennt man relativ schnell wieder. Zumindest, wenn man sich ein bisschen mit dem Jazz beschäftigt. Das war natürlich der wunderbare Kamasi Washington, einer der ganz, ganz Großen. Und da haben wir ja auch den Anschluss zum Spiritual Jazz gehabt. Der letzte Song war jetzt aus seinem letzten Werk aus dem Jahr 25. Da hat er einen Soundtrack von der Serie gemacht, Lazarus. Wir haben den Track Vortex gehört. Sehr, sehr schöne Sache im ganz typischen Kamasi Washington-Stil. Und davor war man ein bisschen spiritueller fast noch unterwegs aus seinem Vorgängeralbum aus dem Jahr 2024, Fearless Moment. Ganz, ganz großartige Scheibe, kann ich euch nur empfehlen. Also Kamasi Washington, einer der ganz, ganz Großen. So, jetzt verlassen wir mal ein bisschen den reinen, puren Jazzpfad. Wir bleiben aber bei brandaktuellen Neuveröffentlichungen. Auch im März herauskommen wird, oder sogar heute, ja, 20.03., Wahnsinn. Rauskommt DJ This is DJ Choice, eine ganz, ganz großartige Reihe und Serie, wo immer zwei DJs ihre Favorite Tracks präsentieren. Das Ganze ist in der Regel eher schon so groovy, funky, also man kann es eher in die Rubrik Funk stecken, aber es sind auch schon ein paar ganz, ganz spannende andere Sounds dabei. Die Reihe begann im Jahr 2008 mit so legendären Kuratoren wie Cap Dark oder Mark Hype, ist natürlich von dem Labelgründer Henry Storch ins Leben gerufen worden. Und Nummer 6 liegt jetzt vor und da kompilieren die Herren Tubi Fassi und Unops. Und ja, da erkennen natürlich der geneigte Fachmann den guten lieben Tobi Kirsch, der euch mit Passionate immer die geilsten Sachen präsentiert und uns auch immer wieder mit schönen, guten Tracks versorgt. Also jetzt darf er selber mal kompilieren. Hören wir jetzt mal ein bisschen rein in diesen Sampler, der jetzt eben erschienen ist. This is DJ Choice von Tobi Fassi und Unops zusammen kompiliert. Sehr, sehr schöne Angelegenheit. Viel Spaß damit!

Yeah, und damit verlassen wir die aktuellen Compilations. Wir haben es diesmal ein bisschen anders gemacht bei Jazzin. Ich habe euch ganz aktuelle Sachen oder fast halbwegs aktuelle Sachen am Anfang präsentiert. Das war jetzt gerade eben aus dem Sampler, aus der Sampler-Reihe. This is DJ Choice Nummer 6 ist da rausgekommen. Davor der Kamasi Washington. Und unsere Opener war mit seinen beiden neuen Scheiben der wunderbare JJ Whitefield, der gleich zweimal Neues herausgebracht hat, jetzt hier im März 2026. Und vom März 2026 gehen wir weit zurück in die Geschichte, in die Jazz-Historie. Wir gehen in den März, an den 21. März, also gestern, 1961, da ging Miles Davis ins Studio zu einem musikalischen Wendepunkt. Zwei Jahre zuvor hat er ja mit dem legendären Kind of Blue Jazzgeschichte geschrieben. Aber so ist er halt, der Miles. Anstatt es ist den Erfolg zu wiederholen, gibt es bei ihm immer etwas Neues. Es erscheint Someday My Prince Will Come, aufgenommen in den Columbia Studios in New York, eben unter anderem am 20. und 21. März 1961. Für viele Miles Davis-Enthusiasten ist es so eine Übergangsphase. Der klassische Miles Davis Quintet-Sound verändert sich ja hörbar. Es gibt neue Ideen. Es war generell keine ruhige Zeit für den guten Miles, denn der gute Bill Evans, Pianist und sehr prägend für Kind of Blue, der war nicht mehr als Bandmitglied dabei. Wynton Kelly übernahm das Klavier, das ging dann ein bisschen in einen anderen Sound. Auch Jimmy Cobb als Schlagzeuger und John Coltrane, die gingen ihre eigenen Wege und deshalb deshalb gab es sozusagen etwas Neues. Und der Titelsong alleine ist schon eine ganz, ganz spannende Sache. Da geht es nämlich um Snow White and the Seven Dwarfs, also ein Disney-Song von einem Musical. Walt Disney, und das hat der Miles Davis zu einem Jazz-Standard gemacht. Und dahinter steckte dann kein Zufall, sondern natürlich wie immer das Geld. Columbia Records wollte zugängliche Stücke und Miles Davis sollte ihnen musikalische Tiefe verleihen. Also auch wieder typisch Plattenfirma. Ja, wir wollen zugängliche Stücke haben, die jeder kennt, aber es soll gleichzeitig Tiefe haben. Miles Davis hat es geschafft, kann jetzt jeder für sich entscheiden, wie er das hinbekommen hat. Also ein kleiner Umbruch bei ihm gewesen in seinem Oeuvre. Im März 61 ist es jetzt kein revolutionäres Manifest, sondern eine sehr, sehr schöne Sache. Und ich muss ganz, ganz ehrlich sagen, es ist ihm hervorragend gelungen. Ich stehe komplett auf diesen Titeltrack Someday My Prince Will Come. Deshalb jetzt von euch im März 26 hören wir im März 61 aufgenommen den wunderbaren Miles Davis Someday My Prince Will Come.

Yeah, und auch noch ein weiteres Album hatte Geburtstag. Andrew Hill hat auch ein Album rausgebracht. 1964, am 21. März, wurde es aufgenommen. Wir haben gehört Dedication. Jetzt kommen wir aber zu einem wirklichen Geburtstagskind, also nicht zu Alben, die Geburtstag haben, sondern zu einem der großartigsten Musiker, der heute geboren worden ist, nämlich am 22. März 1943 kam in Pittsburgh, Pennsylvania, einer der größten Musiker und Gitarristen auf die Welt, der stilprägend gewesen ist für Jazz, große Konzerte und auch Pop. Er war ein bisschen dem Pop zugeneigt im späteren Teil seiner Karriere. Unfassbar großartig, einer der großartigsten Musiker im Jazzbereich. Die Rede ist vom guten George Benson. Mit bereits 7 Jahren fing er mit der Ukulele an und trat in Clubs auf. Und mit 10 hat er schon seine erste Platte aufgenommen. Also sehr, sehr viel Studioerfahrung und ein ganz, ganz großartiges Talent. Er war natürlich am Anfang von den Jazz-Pionieren, von den Gitarren-Pionieren wie Charlie Christian oder vom legendären West Montgomery beeinflusst, aber hat dann vom Montgomery, würde ich sogar sagen, diesen warmen Ton und die Eleganz in seiner Linienführer übernommen, hat er aber dann später einen Ansatz gewählt, der seine Gitarre sehr, sehr markant zur Geltung gebracht hat. Der entscheidende erste Karriereschritt war im Jahr 64 als Mitglied beim großartigen Hammond-Orgelmeister Jack McDuff, hat er dann die erste Scheibe rausgebracht. Die nennt sich dann The New Boss Guitar of George Benson. George Benson mit Brother Jack McDuff Quartet. Das war sozusagen das erste Album, was von ihm herausgekommen ist. Das war eine intensive Zeit in den Clubs und sie haben da damals auch fernab der Öffentlichkeit, aber im kreativen Zentrum der Szene sehr, sehr für Furore gesorgt. Und jetzt hören wir mal einfach rein in 3 Aufnahmen von ihm zum Beginn seiner Karriere. Das erste ist von dem guten Album 64 mit Jack McDuff zusammen. Dann gehen wir ein bisschen weiter in das Album aus dem Jahr 66, George Benson Quartet, hören wir Clockwise drauf und dann gehen wir noch ein Album, glaube ich, weiter, Shapes of Things to Come. Also jetzt für das Geburtstagskit George Benson 3-mal Sounds von ihm zum Beginn seiner Karriere in den 60ern. Yeah!

Yeah, nochmal Happy Birthday an dieser Stelle an den guten George Benson. Am 22. März geboren und da müssen wir natürlich ihn huldigen in der Jazz-Sendung. Er, der wie kein Zweiter für den Kommerz und für den Aufstieg in den Pop-Olymp stand, vor allem Ende der 70er, in den 80ern. Da ist er doch sehr weit vom Jazz weggegangen und hat sehr viele poppige Scheiben aufgenommen, hat ihm allerdings einen sehr, sehr großen Erfolg eingebracht. Dann gab es keine kleinen Clubs und Minitourneen mehr oder viele, viele Aufnahmemarathon. Dann war Big Business angesagt. Es sei ihm gegönnt. Ich persönlich muss sagen, meine Lieblingsphase vom guten George Benson, die war Anfang der 70er für das legendäre Jazz-Label CTI Records unter dem grandiosen Produzenten Creed Taylor. Und ich finde, diese CTI-Jahre, die waren für ihn eine ganz entscheidende Phase hin zum internationalen Star. Es gab diesen neuen Jazz-Sound mit warmen Arrangements, orchestralen Farben, sehr gute Studioproduktionen, also ganz, ganz toll auch von der Qualität aufgenommen und diese wunderbare Mischung aus Jazz, Soul und Funk. Und genau in diesem Umfeld konnte er dann seine Persönlichkeit weiterentwickeln. White Rabbit, Beyond the Blue Horizon oder Bad Benson zum Beispiel, das waren so die Anfangsalben für CTI. Schöne, klare, melodische Sounds, aber doch anspruchsvoll und zugleich zugänglich. Und das hat er später, war er noch zugänglicher in meinem Gefühl, da war er noch eher am Jazz und ging so langsam ans breite Publikum, ohne die musikalische Tiefe zu verlieren. Deshalb sehen viele Kritiker die CTI-Aufnahmen für den Höhepunkt seiner Karriere an. Wie dem auch sei, völlig egal. Diese traumhafte Verbindung aus Rhythmus, Eleganz und diese Emotionen, die immer drin sind, die erreichten Millionen von Hörern. Also lieber George Benson, Happy Birthday nochmal an dieser Stelle. Ich hoffe, er wird noch lange zusammen mit uns allen auf diesem Planeten wandeln und uns weiterhin mit großartiger Musik verwöhnen. Jetzt hören wir nochmal ein paar Songs aus seiner legendären CTI-Phase. Wer genau wissen will, was wir alle spielen, der checkt einfach die Homepage aus vom Radio Free FM, www.freefm.de. Da habt ihr die Playlist bei der Rubrik Jazz in und da seht ihr die gesamte Sendung. Jetzt also für unser Geburtstagskind gehen wir in die 70er mit seinen CTI-Jahren. George Benson, yeah!

Yeah, da hat er sich an zwei ganz großen Jazz-Klassikern versucht, natürlich der wunderbare George Benson zu seinem Geburtstag. So What? Und davor war es Take 5. Alles zu hören auf seinen Alben auf CTI Records Anfang der 70er. Hat Geburtstag heute der wunderbare George Benson. Und deshalb haben wir im zweiten Teil auch sehr ausführlich Musik von ihm gespielt. Aber er ist einer der ganz, ganz großen, wunderbaren Jazzmusiker und eine noch lebende Legende. Deshalb von der Sendung Jazz in alles Gute zum Geburtstag und viel Gesundheit vor allem. Was er dann noch gemacht hat in den 70ern, hat man vielleicht gar nicht so mitbekommen, im Jahre 77, da gab es einen Soundtrack, Muhammad Ali, The Greatest. Und da hat er George Benson großteils musikalisch an Werke dazu beigetragen, zusammen mit Michael Messer und Matt Drill. Und mit The Greatest Love of All würde ich den geneigten Hörer von Radio Free FM jetzt verabschieden, anstatt Frank Sinatra, wie es sonst immer üblich ist. Gibt es jetzt unser Geburtstagskind, den George Benson mit seinem Song für den Muhammad Ali. Damit entlasse ich den geneigten Hörer ins weitere Programm und in die nächste Woche. Bleibt uns gewogen, hört nichts anderes als Radio Free FM, euren Power- und Lieblingssender. Und tunt auch nächste Woche wieder rein am Sonntag um 20 Uhr, wenn es heißt Jazz in. Bis dahin, mach's gut, gute Nacht und viel Spaß noch. Ciao.

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2: Sonntagabend, kurz nach 22 Uhr und damit herzlich willkommen zu einer neuen Ausgabe von Entartet bei Radio Free FM. Im Stadtgebiet in Ulm und Neu-Ulm hört man uns auf der UKW 102,6 im Äther und im Internet findet man uns unter www.freefm.de. Wir sind eingestiegen mit einem Stückchen der Gruppe Nachdenkliche Wehrpflichtige. Die haben im Jahr 1980 ein Album beim Hamburger Label Zickzack veröffentlicht, nennt sich Politik für junge Leute. Nachdenkliche Wehrpflichtige war ein illustres Häufchen an MusikerInnen aus Hamburg und Berlin anno dazumal, unter anderem mit von der Partie Dietrich Dietrichsen, Frieder Butzmann, Albert Oehlen, aber auch Bettina Köster. Bettina Köster verstarb am 16. März 2026 und ihr mag ich diese Sendung widmen. Eine sehr interessante Künstlerinnenpersönlichkeit, berühmt geworden mit ihren Bands Mania D und vor allem später mit Malaria, aber die Aufnahme mit den nachdenklichen Wehrpflichtigen gehört unter anderem zu dem, was vor dieser Zeit an künstlerischem Output bereits die damals an der UdK studierte Bettina Köster veröffentlichte. Als nächstes Stückchen auflegen habe ich ein Stückchen von Mania D, der Vorläuferband von Malaria. Ein Mitschnitt aus dem Archiv des Senders Freies Berlin, veröffentlicht auf einem Sampler zum 40-jährigen Jubiläum von Malaria im Jahr 2021. Das Stückchen nennt sich Zukunft.
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Noch einmal die Band Mania D mit einem Stückchen, das nennt sich A Track 4. Ist ursprünglich erschienen auf einer 7-Inch Single, die John Peel 1980 zur Single of the Year gewählt hatte. Mania D, eine Frauenformation, 1979 gestartet, von Bettina Köster, Saxophon zu hören, gemeinsam mit Karin Luner, Beate Bartel, Eva Güssing und Gudrun Gut, aus der dann ja später mit im Kern Bettina Köster und Gudrun Gut Malaria hervorging. Als nächstes aufliegen habe ich ein Stückchen von Malaria von der ersten selbstbetitelten 12-Inch. Gibt's das Duo Bettina Küster und Gudrun Gut, die das gestartet haben, ja später um einige Mitglieder erweitert. Hören wir das Stückchen Verführung.

Hi Malaria, hit your turn to run, I will be your only one, von der 1982 veröffentlichten Single New York Passage, damals schon angewachsen aus dem Zwei-Frau-Projekt Küster Gut zur fünf Personen starken Band mit Manon Pepita Dursma, Susanne Kühnke und Christine Hahn. Und als nächstes Aufliegen habe ich nochmal Malaria mit dem Stückchen Geld Money von ihrem Album Emotion, ebenfalls erschienen im Jahr 1982.

Der vermutlich bekannteste Hit von Malaria, kaltes, klares Wasser von der Single Weißes Wasser, White Water aus dem Jahr 1982. Und davor haben wir gehört aus dem Album Emotionen, ebenfalls aus dem Jahr 1982, das Stückchen Gewissen. Als nächstes Aufliegen habe ich ein Stückchen vom Spätwerk oder vom letzten Album, das Malaria als Band herausgebracht hat, im Jahr 1993 veröffentlicht, das Album Cheerio. Das Stückchen, das wir gleich hören werden, heißt Elation. Danach sind Gudrun Gut und Bettina Köster getrennte Wege gegangen, haben auch tatsächlich bis zum Bandjubiläum vor ein paar Jahren nicht mehr miteinander gesprochen. Bettina Köster war relativ lange ab Mitte der 80er in New York ansässig, hat dort auch an der New York University gearbeitet, bevor sie dann ihre letzten Jahre in Norditalien zugebracht hat. Aber wie gesagt, jetzt das Stückchen Elation, kurz vor der Auflösung veröffentlicht. 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

Ein Stückchen aus dem Jahr 2006, seinerzeit betrieben Bettina Küster gemeinsam mit Jesse Evans das Duo Auto Nervous, zwei ursprünglich vom Saxophon her kommende Musikerinnen. Wir haben gehört das Stück Hello Lovers vom selbstbetitelten Album. Und als nächstes aufliegen, ein paar Jahre später veröffentlicht, im Jahr 2009 auf dem Album Queen of Noise, das Stückchen Crime Don't Pay. Queen of Noise war die erste sozusagen Solo-Veröffentlichung von Bettina Küster. Ich hatte das Projekt damals gesehen, eingespielt wurde es mit ein paar MusikerInnen. Und Schlagzeug live hat wie auf der Platte Ines Pörsche damals gespielt. Wie gesagt, aus dem Jahr 2009 vom Album Queen of Noise, Bettina Küster mit Crime Don't Pay.

Das Stückchen Fridays vom letzten veröffentlichten Album, der am 16. März 2026 im Alter von 66 Jahren verstorbenen Musikerin Bettina Köster war das. Zum Schluss lebte sie in Italien und die letzten Jahre litt sie an Krebs. Colonel Silvertop, damals im Jahr 2017 veröffentlicht, ursprünglich geplant als Werkschau mit ein paar neuen Songs, war dann doch neues Material auf Albumlänge. Bettina Köster gemeinsam mit einer illustren Schar an Musikerinnen umgesetzt, unter anderem ehemalige Wegbegleiterinnen dabei wie Christine Hahn und Jochen Arbeit, aber auch Justus Könke, Jan Schillmann Schade und Klaus Krüger mit von der Partie. Und damit sind wir am Ende der heutigen Ausgabe von Entartet, einer einigermaßen chronologischen Werkschau durch das reichhaltige Oeuvre von Bettina Köster angelangt. Im Studio verantwortlich für die Sendung Florian Wieland. Kommende Woche an dieser Stelle wieder Entartet mit Christian Clement und ich bin dann wieder in 14 Tagen an der Reihe. Zum Schluss aufliegen habe ich eine Kollaboration von Malaria, Bettina Köster, Gudrun Gut und Manon Dusma mit dem Künstler Gary Asquith. Das nannte sich Mutabor. Es gab eine 12-Inch, die sich Two Wishes nannte, veröffentlicht im Jahr 1982. Wir hören das Stückchen Treats und damit sage ich Tschüss bis der Tage.

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von seinem aktuellen Album Southern Sky. Irishman Danny Burns aus der Grafschaft Donegal im Geltach mit der Richard Thompson-Komposition Keep Your Distance. Mit Tim O'Brien am Gesang, Billy Contreras an der Fiddle, Justin Moses am Dobro, Matt Menefee am Banjo, Cody Kilby an der Gitarre, Jerry Rowe am Schlagzeug und Ethan Burkhardt am Bass. Wir haben alle noch aus dem Jahr 2005 die Patti Loveless-Version im Ohr, aber der Sänger, Gitarrist und Songschreiber Danny Burns verleiht dem Song eine ganz eigene Note. Er verbindet Bluegrass, Country, Celtic und Folk auf eine Weise, dass er die besten Musiker der USA für sich begeistern konnte, mit ihm ins Aufnahmestudio zu gehen. Davor zum Einstieg die Garrett Boys zusammen mit Grand Ole Opry Star Steve Earle. Back Home vom neuen Garrett Brothers, Garrett Boys natürlich, Garrett Boys Album It Runs Deep. Die Nummer kommt aus der Feder von Steven und Russell Garrett. Wer am Samstag, den 25. April, in der Grand Ole Opry war, hat hautnah miterleben können, wie sehr Steve Earle sein Publikum immer noch in den Bann zieht. Da gab es wahre Begeisterungsstürme für sein Copperhead Road. Montag, 4. Mai 2026, gleich 0.08 Uhr. Damit wieder herzlich willkommen zu Americana, live aus dem Radio Free FM Studio 1 in Ulm. Friedrich Hoog in the house und wir können in den nächsten 3 Stunden wieder gemeinsam amerikanische Musik hören, alternativ und exklusiv bei Radio Free FM. Und das immer in den ersten 3 Stunden der Woche. Listen, there's music in the air. Herzliche Grüße gehen an dieser Stelle wieder an DJ Mick, DJ Wölkchen, DJ Bronco und countrymusic24.com. Welcome aboard, neighbors and friends, to the show that never ends. Die Garrett Boys kommen aus East Tennessee. Mit It Runs Deep legen sie ein großartiges Debütalbum vor, das authentischer kaum sein könnte. Die Brüder Steven und Russell Garrett sowie Stevens Sohn Carter Garrett aus dem Overton County im Osten von Tennessee sind die Garrett Boys. Sie leben seit Generationen auf dem gleichen Land, was auch ihre Musik beeinflusst. Come in, Wildcat Whiskey aus der Feder von Steven Garrett, the Garrett Boys in Americana.

Steven Russell und Carter Garrett haben den Titelsong ihres ersten Albums verfasst. It Runs Deep. Irgendwie auch das Herzstück des Albums, das Ray Kennedy produziert hat. Steven Garrett an der akustischen Gitarre. Russell Garrett bedient den elektrischen Kontrabass und Carter Garrett gekonnt die Mandoline. In It Runs Deep versteht die Formation das Erbe nicht nostalgisch, sondern als eine Verpflichtung. Nehmen wir noch Pond Ridge, das Steven und Russell Garrett gemeinsam geschrieben haben. Da gehen sie als Songschreiber echt an die Grenzen und das ist gut so. Americana at its very best, die Garrett Boys.

Oh ja, brandneue Single von Jack McKeown aus Chatham, New York. Die selbst produzierte Eigenkomposition Pontiac Blue. Vicky Vaughn am Bass und Hintergrundgesang zu hören. Casey Campbell bedient die Mandoline. John Hunt das Schlagzeug. Dini Richardson die Fiddle und Randy Corris die Dobro-Gitarre. Die Inspirationen von Jack McKeown sind Hank Williams, Guy Clark, Tom T. Hall und John Hartford. 2021 kam Jack nach Nashville. 2024 ist sein Debütalbum Talking to Strangers erschienen. Begleiten wir ihn auf dem Highway Number 29. Ebenfalls selbst geschrieben und selbst produziert. Jack McKeown in Americana, Highway 29.

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1: McKinley, das war Jack McKeown mit Past the Point of Rescue. Das Hal Ketchum 1992 auf Platz 2 der Country Charts getragen hat. Wir sind seit Highway 29 beim Album Talking to Strangers mit dem 2024 alles so richtig angefangen hat. Für Jack McKeown nehmen wir aus diesem super Album Erstling noch die Eigenkomposition Hard-Headed.

feinsten Amerikaner finden wir auf der brandneuen Silberscheibe Circle and Square von Eric Brace und Tom Utz. Das war die Tom Utz-Komposition On the Back of a Horse. Live zu erleben am Donnerstag, den 14. Mai ab 16 Uhr im Sportheim Großkötz. Eric Brace und Tom Utz aus East Nashville. Nehmen wir aus dem neuen Album noch die Tom Utz-Komposition Thomas Hart Benton. Come in, Eric Brace und Tom Utz. Americana at its very best an Christi Himmelfahrt. Live zu erleben, wie gesagt, bei den Country-Friends-Kötz, Sportheim, Großkötz, 14. Mai. Keinesfalls verpassen, besser geht Musik nicht. Tom Utz, auch der Produzent des Albums Circle and Square.

Long, Long Road ist der Titelsong des brandneuen Albums von Ringo Starr aus dem englischen Liverpool. Selbst geschrieben mit Bruce Sugar. Produziert wurde das Album von T-Bone Burnett, Bruce Sugar und Daniel Tashian, dessen Eltern Barry und Holly Tashian uns eben begrüßt haben. Ringo Starr selbst an Gesang und Schlagzeug, T-Bone Burnett spielt die Mandoline, Dennis Crouch den Bass, Paul Franklin die Steel-Gitarre, David Mansfield die Bratsche und Rory Hoffman die Tasteninstrumente. Am Hintergrundgesang zu hören Sheryl Crow. Das lila Rüschenhemd, das Ringo auf dem Cover trägt, ist exakt jenes Hemd, das er schon mit den Beatles im Aufnahmestudio trug in den 1960er Jahren. Zu sehen im Innencover oder im Inneren des neuen Albums. Mit Long Long Road legte Ringo Starr am 24. April sein zweites Country-Album innerhalb von rund 15 Monaten vor. Der Schlagzeuger der Beatles, sein insgesamt 22. Solo-Album. Begonnen hat alles vor rund 3 Jahren in einem Hotel. Olivia Harrison hat im Rahmen einer Lesung Gedichte über ihren verstorbenen Mann George vorgetragen. Im Publikum war der berühmteste Schlagzeuger der Welt, Ringo Starr. Klar, alter Bandkollege aus den 1960er Jahren von George Harrison bei den Beatles. Im Publikum war aber auch Produzentenlegende T-Bone Burnett. Ringo meinte zu T-Bone, schick mir doch mal einen Song rüber, denn Burnett ist ja auch Songschreiber. Ringo fand den erhaltenen Country-Song von Burnett so gut, dass er mit Burnett ins Aufnahmestudio ging und ein ganzes Country-Album aufnahm. Im Januar 2025 ist das Album unter dem Titel Look Up erschienen. Erstmals Country von Ringo seit 1970, als er das Album Because of Blues eingespielt hatte, produziert damals von Pete Drake. Kamen Ringo Starr aus diesem Album mit Fastest Growing Heartache in the West.

Das war eben der Titelsong des Ringo Starr Albums Bocuse of Blues von 1970. Nehmen wir im Rahmen dieses kleinen Rückblicks noch die Chuck Howard und Larry Kingston-Komposition I'd Be Talking All the Time. Richard Starr hier aus Liverpool, England, besser bekannt als Ringo Starr.

Coochie Coochie war eben noch eine Eigenkomposition von Ringo Starr vom Album Bocuse of Blues vom September 1970, seinem ersten Country-Album. 5 Monate zuvor hatte er sein erstes Solo-Album herausgegeben, Sentimental Journey. Bei den Beatles hatte Ringo Starr bereits den Country-Song Act Naturally gesungen, aus der Feder von Johnny Russell und bekannt gemacht natürlich von Buck Owens. Jetzt der Sprung von 1970 ins Jahr 2026. Mithin 56 Jahre nach den eben gehörten 4 Aufnahmen. Come in, Ringo Starr mit It's Been Too Long und mit den Harmoniegesängen von Molly Tuttle und Sarah Jarosz. Die Autoren sind T-Bone Burnett und Daniel Tashian. It's been too long.

Amerikaner mit einer schönen alten Ballade von Carl Perkins. I don't see me in your eyes anymore. Ringo Starr hat auf sein neues Album Long, Long Road neue Songs gepackt. Zu Themen wie auf Achse sein oder älter werden, da kennt er sich aus mit 85 Jahren. Angefangen hat er im englischen Liverpool, wo er zeitweise in bis zu 3 Bands gleichzeitig gespielt hat. Dann folgte der Sprung mit den Beatles nach Hamburg. Es gab Auftritte in London und New York. Inzwischen ist Ringo Starr in Los Angeles, Kalifornien zu Hause. Das alles verdankt er der Tatsache, dass Liverpool eine Hafenstadt ist und die Matrosen aus Amerika die Country- und Blues-Platten mitgebracht haben. Und natürlich der Tatsache, dass er nicht in die USA ausgereist ist. Denn ansonsten wäre er niemals der Schlagzeuger der Beatles geworden. Aber es gibt auf dem neuen Album auch Covers älterer Songs. Da dürfen wir die melancholische Ballade I Don't See Me In Your Eyes Anymore nennen. Warum gerade dieses Stück? Ringo verrät, dass er mit den Beatles 2 Carl Perkins Songs aufgenommen hat und dass er nun Lust hatte, für sein neues Album einen weiteren Carl Perkins Song aufzunehmen. Voilà, die brandneue Version von Ringo.

Why war eben eine weitere T-Bone Burnett-Komposition, die Ringo Starr für sein neues Album Long Long Road eingespielt hat. Er selbst singt und spielt das Schlagzeug. Daniel Tashian und Billy Strings besorgen die Hintergrundgesänge. Und Billy Strings, dem wünschen wir von hier aus gute Besserung, denn er ist Skateboard gefahren und hat sich dabei den Haxen gebrochen. Ab ins Krankenhaus, mitten in seiner Tournee. Wir schreiben Samstag, den 18. April. Billy Strings läuft nach seinem umjubelten Auftritt hinter die Bühne. Das Publikum möchte Zugaben, klatscht frenetisch. Billy sieht sein Skateboard, ist gut drauf, um nicht zu sagen übermütig, versucht hinter der Bühne einen Trick auf dem Skateboard, den er eigentlich beherrscht, aber diesmal landet er unglücklich und hört trotz des tosenden Applauses beim Aufprall, wie sein Bein bricht. Operation, alles wird wieder zusammengeschraubt. 4 restliche Tourdaten vom April in den August verschoben. Keine Zugabe, dafür Ambulance. Naja, wenigstens nicht auf die Birne gefallen oder die Gitarrenfinger gebrochen. Come in, Billy Strings, zusammen mit seinem Vater Terry Barber. John Deere Tractor vom Album Me and Dad von 2022, geschrieben von Lawrence Hammond. Toller Musiker übrigens. Oder tolle Musiker, die da auf diesem Album mitarbeiten. Billy Strings und Terry Barber selber, die singen und spielen jeweils akustische Gitarre. Ronnie McCurry spielt die Mandoline, Rob McCurry das Banjo, Michael Cleveland und Jason Carter die Fiddles, Mike Burb den Kontrabass und Jerry Douglas das Dobro. John Deere Tractor, das ist Billy Strings.

0: Frühjahr?
1: Mit seiner neuen EP Tiny Desk steht Billy Strings diese Woche auf Platz 1 der Bluegrass-Album-Hitparade im Billboard. Aus dem Tiny Desk-Konzert hörten wir Red Daisy. Und hier ist er auch schon, der jüngste Top 40-Hit von Dan & Shay. Say so! Ganz aktuell, sag, was dir auf der Seele brennt, damit du es nicht alleine durchmachen musst. Dance Myers und Shay Mooney haben sich Jimmy Robbins und Dave Hodges als Co-Autoren ins Boot geholt. Dan spielt die elektrische Gitarre, Shay ist der Sänger.

Den nehmen wir auch immer wieder gerne rein. In Americana, direkt aus der Country-Hitparade vom 28. März. Dort damals neu auf Platz 29. Luke Combs und I Ain't No Cowboy. Selbst geschrieben mit Cody Johnson und Jack Mears. Die Nummer kommt vom neuen Album The Way I Am. Bei den Country Digital Song Sales war I Ain't No Cowboy am 28. März die Nummer 5. Auf Platz 3 dieser Liste vom 28. März Bailey Zimmerman und Brandon Lake. Brandneue Single Just Believe. Bailey und Brandon haben diese Nummer gemeinsam mit Austin, Sean und Josh Phillips geschrieben.

Rodolfo Cortese an Banjo, Gitarre, Mandoline, Fiddle, Native American Holz, Flöte und Gesang, sowie Elizabeth Kronlasch an Gesang, Tenorgitarre und Cello sind der Kern von Rudy's Bluegrass Review. Das ist eine neue Bluegrass-Band. David Johnson an der akustischen Gitarre und Tim Sirrett am Bass vervollständigten die Formation eben bei Leaving Me Blue. Letztes Jahr die erste prominente Single der Formation von Rodolfo Cortese selbst verfasst. In Leicester, North Carolina sind Rudy und Elizabeth zu Hause. Mit den Singles Pardon Me und Slowly weist die Formation Winchester 49 schon mal auf das anstehende neue Album hin. Southern Rock Härte trifft Country Soul und ja, das sind 49 Winchester aus Virginia. 2013 gegründet von Isaac Gibson an der Gitarre und dem Gesang, Buzz Sheldon an der Gitarre, Chase Chaffin am Bass, Noah Patrick an der Steel Guitar, Tim Hall an Orgel, Keyboards und Piano sowie Justin Lothian am Schlagzeug. Pardon Me lief vor wenigen Wochen in Amerikaner. Jetzt folgt von 49 Winchester Slowly.

Mit Bottom of Your Boots stürmte Ella Langley letzte Woche die amerikanischen Charts. Neu auf Platz 4 Country und auf Platz 20 in den Hot 100. Ella hat die Nummer gemeinsam mit Will Bundy und John Knight geschrieben. Wer up-to-date sein möchte, ist 2026 definitiv an der Seite von Ella Langley, wenn sie ihren Kerl an eine Frau aus Texas verliert. Susan Texas, 22. Woche die Nummer 1 in den Country Charts und nach 7 Wochen an der Spitze der Hot 100, dort diese Woche die Nummer 2. Geschrieben von Ella Langley, Miranda Lambert, Luke Dick und Joy Beth Taylor. Wir entnehmen Susan Texas ebenso wie zuvor Bottom of Your Boots, der zweiten CD von Ella Langley mit dem Titel Dandelion.

mit You Look Like You Love Me vom Debütalbum Hangover von 2024. Ja, da fing alles an für Ella Langley. Das Lied landete auf Platz 1 im Country Airplay und Platz 7 in der Gesamt-Country-Hitparade. Dreifach Platin gab es für diese tolle Komposition von Ella Langley, Wiley Green und Aaron Reitier. Wiley Green ist hier auch ihr gesanglicher Duettpartner und von Wiley Green hören wir nachher noch seinen brandneuen Top 40 Hit in der dritten Stunde. You Look Like You Love Me kehrt diese Woche übrigens prominent in die Hitränge zurück auf Platz 3 bei den Country Digital Song Sales. Album Nummer 2 von Ella Langley, Dandelion, ist diese Woche in der zweiten Woche in den amerikanischen Albumcharts notiert, jeweils auf Platz 1 Country und Billboard 200, wo alle Musikrichtungen notiert sind. Unterdessen brachte sie am 24. April eine Duett-Single mit Morgan Wallen heraus, die sie gemeinsam mit Austin Goodlow und Joy Beth Taylor geschrieben hat, I Can't Love You Anymore. Charlie Worsham an akustischer Gitarre und Mandoline, Spencer Cullum an der Pedal Steel Guitar. Und wer hätte es gedacht? $1,2 Millionen hat Morgan Wallen gespendet zur Ertüchtigung des Baseballfeldes an seiner einstigen Highschool, der Gibbs High School in Corydon in Tennessee, wo er 2011 das Examen gemacht hat. 2025 wurde der Sportplatz zudem nach Morgan Wallen benannt, the Morgan Wallen Field. Ach übrigens, Morgan Wallen ist ja gerade auf Tour und Ella Langley hat am 18. April beim dritten Konzert dieser I'm the Problem Tour in Tuscaloosa, Alabama vorbeigeschaut, um mit ihm gemeinsam erstmals diese neue Single öffentlich vorzustellen. Da haben die Fans nicht schlecht gestaunt, als sie I Can't Love You Anymore zu hören bekamen. Am 9. Mai wird Ella Langley in Indianapolis nochmals bei Morgan Wallens Stadiontournee mit dabei sein. Am 16. Mai in Gainesville, Florida, am 30. Mai in Denver, Colorado, am 6. Juni in Pittsburgh, Pennsylvania, am 20. Juni in Chicago, Illinois, am 27. Juni in Clemson in South Carolina, am 18. Juli in Baltimore, Maryland und am 1. August in Philadelphia. And now in Americana, mit einem leichten Fleetwood Mac-Feeling, wie ich finde, Ella Langley und Morgan Wallen, I Can't Love You Anymore.